0: Ich bin Joshua Heise. In Berlin geht es heute heiß her. Die Spitzen von Union und SPD wollen ihr Reformpaket finalisieren. Die Eckpunkte: Steuerentlastungen für kleine und mittlere Unternehmen, Arbeitsmarktreformen, Rente, Gesundheit und Pflege. Bevor beraten wird, ist aber noch NATO-Generalsekretär Rütte zu Gast in der Kabinettssitzung. Hier wird es wohl um die Verteidigung gehen. Altkanzlerin Merkel hat ihr offizielles Porträt für die Galerie im Kanzleramt vorgestellt. Das Gemälde eines deutsch-französischen Künstlers wurde zunächst im Berliner Bode-Museum enthüllt und soll im Oktober als Leihgabe ins Kanzleramt kommen. Das Bild zeigt Merkel im Stehen mit blauem Blazer vor goldbraunem Hintergrund. Der US Supreme Court hat entschieden, dass Bundesstaaten Transmädchen und Frauen vom Frauen- und Mädchensport ausschließen dürfen. Begründet wurde das mit Sicherheit und fairem Wettbewerb. Ein Richter verwies auf körperliche Unterschiede zwischen Männern und Frauen. US-Präsident Trump begrüßte das Urteil als großen Sieg. München ruft zum Wassersparen auf. Wegen anhaltender Hitze und gestiegenem Verbrauch hat die Stadt Notmaßnahmen beschlossen. 10 besonders wasserintensive Zierbrunnen werden abgeschaltet, weitere 56 laufen kürzer. Die Münchner sollen außerdem auf Gartenbewässerung, Poolbefüllung und Autowaschen verzichten. Die Trinkwasserversorgung ist laut Oberbürgermeister Krause aber gesichert. Bleibt Julian Nagelsmann Fußball-Bundestrainer? Die Entscheidung darüber wird der DFB wohl erst nach der Rückkehr des Teams nach Deutschland verkünden. DFB-Präsident Neuendorf:
1: In den kommenden Tagen, haben wir deswegen besprochen, werden wir uns zusammensetzen. Wir werden gemeinsam darüber sprechen, warum es uns nicht gelungen ist, unser Potenzial abzurufen, was durchaus vorhanden ist, warum wir den Erwartungen nicht gerecht geworden sind, die Fußball-Deutschland an uns hat, die wir an uns selber haben. Und ich glaube, wir können nach so einem Turnier nicht einfach zur Tagesordnung übergehen.
0: Und zum Tennis. In Wimbledon ist Alexander Zverev nach einem Viersatzsieg gegen den Belgier Alexander Bloks in die zweite Runde eingezogen. Es ist jetzt kurz nach 2. Vom Vollmond sehen wir heute Nacht nicht viel, denn immer wieder sind Schauer und Gewitter unterwegs, die sich gen Morgen immer weiter verstärken. Die Tiefstwerte 19 bis 15 Grad. Tagsüber dann also Heavy Metal am Himmel, gen Nachmittag guckt auch mal die Sonne hervor. Dann geht's rauf auf 18 Grad in den Alpentälern und 27 Grad am Untermain.
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0: Im Moment liegen uns keine Störungsmeldungen vor. Allen unterwegs eine gute und vor allem sichere Fahrt.

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1: Mit Angelina Quocciala, servus. Morgen ist wieder Freilassinger Feierabend und das Motto lautet verspielt. Es gibt viele verschiedene Spielangebote in der Fußgängerzone inklusive Panini-Sticker-Tauschbörse. Vor allem die Kinder können sich also austoben und einen langen Sommerabend genießen. Wie immer gibt's Live-Musik, dieses Mal von der Band Groove Train. Kühle Getränke und gutes Essen sind natürlich auch mit am Start. Und zwei weitere Highlights: ab 16 Uhr tanzt eine Grundschulklasse für euch und ab 19 Uhr zieht dann eine Singgemeinschaft durch die Fußgängerzone. Schaut vorbei diesen Donnerstag beim Freilassinger Feierabend. Dann sind die Schellenberger im Ausnahmezustand. Dieses Wochenende ist wieder ihr Nationalfeiertag, sprich der Schellenberger Kirtag. Von Freitag bis Montag wird gefeiert, was das Zeug hält. Los geht's am Freitag um 20 Uhr mit der Wiesenparty. Da ist Bieranstich mit Bürgermeister Michael Ernst. Und danach heizen die Schweigerburm ein. Einlass ist ab 19 Uhr, und zwar für alle ab 16 Jahren. Bis um 8 Uhr zahlt sie außerdem nur den halben Eintritt. Und es fährt auch ein kostenloser Shuttle-Service. Seit 10 Jahren gibt's in Surheim den Tierschutzverein Lebensfreude Hund und auch das wird gefeiert. Schaut's am Samstag ab 16 Uhr beim Fest in der Freilassinger Straße 22 in Surheim vorbei. Es gibt ein buntes Programm mit Riesentombola, Vorführungen der Rettungshundestaffel, Hundefriseurin Kathi und vielem mehr. Essen und Trinken gibt's natürlich auch und von 19 bis 22 Uhr spielt die Band Cheap Wine für euch. Und 75-jähriges Jubiläum feiert das Augustinum Berchtesgadener Land und zwar mit einem großen Jubiläumskonzert. Das Salonorchester der Bad Reichenhaller Philharmoniker spielt für euch ein Open Air und zwar nächste Woche Dienstag direkt beim Augustinum. Los geht's da um 18 Uhr. Der Einlass ist eine Dreiviertelstunde vorher bei freiem Eintritt. Und wenn ihr es euch beim Open Air besonders gemütlich machen wollt, bringt's einfach eure Picknickdecke und euren Klappstuhl mit. Bei schlechtem Wetter geht's einfach direkt in den Fest.
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2: Ich bin Joshua Heise. In Berlin geht es heute heiß her. Die Spitzen von Union und SPD wollen ihr Reformpaket finalisieren. Die Eckpunkte: Steuerentlastungen für kleine und mittlere Unternehmen, Arbeitsmarktreformen, Rente, Gesundheit und Pflege. Bevor beraten wird, ist aber noch NATO-Generalsekretär Rütte zu Gast in der Kabinettssitzung. Hier wird es wohl um die Verteidigung gehen. München ruft zum Wassersparen auf. Wegen anhaltender Hitze und gestiegenem Verbrauch hat die Stadt Notmaßnahmen beschlossen. 10 besonders wasserintensive Zierbrunnen werden abgeschaltet, weitere 56 laufen kürzer. Die Münchner sollen außerdem auf Gartenbewässerung, Poolbefüllung und Autowaschen verzichten. Die Trinkwasserversorgung ist laut Oberbürgermeister Krause aber gesichert. Vom Vollmond sehen wir heute Nacht nicht viel, denn immer wieder sind Schauer und Gewitter unterwegs, die sich gen Morgen immer weiter verstärken. Die Tiefstwerte 19 bis 15 Grad. Tagsüber dann also Heavy Metal am Himmel, gen Nachmittag guckt auch mal die Sonne hervor. Dann geht's rauf auf 18 Grad in den Alpentälern und 27 Grad am Untermain.
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2: Im Moment liegen uns keine Störungsmeldungen vor. Allen unterwegs eine gute und vor allem sichere Fahrt.
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1: Ich bin Joshua Heise. Ab heute heißt die Unterstützung für Langzeitarbeitslose nicht mehr Bürgergeld, sondern Grundsicherung. Und das heißt, es treten deutlich schärfere Regeln für die Bezieher in Kraft. Uli Reitinger berichtet.
2: Wer zumutbare Arbeit ablehnt, Fördermaßnahmen abbricht oder wiederholt Termine beim Jobcenter versäumt, muss mit drastischen Leistungskürzungen rechnen bis hin zur kompletten Einstellung aller Zahlungen. Außerdem muss ab jetzt jeder, der mehr als 15.000 Euro Vermögen angespart hat, dieses Geld zum Leben nutzen. Bislang galt im ersten Jahr eine Grenze von 40.000 Euro.
1: Vor dem Koalitionsausschuss appellieren die beiden großen Kirchen an die Bundesregierung, Entwicklungshilfen nicht zu kürzen. Wer heute beim Wohle der Menschen spare, zahle morgen für Krisen, Konflikte und Instabilität, heißt es in einem Schreiben, das dem Redaktionsnetzwerk Deutschland vorliegt. Lagen die Ausgaben für Entwicklungshilfe 2022 noch bei 13,8 Milliarden Euro, sollen ab nächstem Jahr nur noch 9,5 Milliarden Euro zur Verfügung stehen. Bei uns ist die Hitzewelle erstmal vorbei, jetzt rollt sie auf die Nordostküste Nordamerikas zu, auch auf New York. Dafür richtet die Metropole Abkühlräume und Sprühventilatoren ein. Bürgermeister Mamdani sprach vom möglicherweise zweitheißesten Tag in der Geschichte von New York und warnte vor der lebensbedrohlichen Hitze. Am Wochenende feiern die USA ihren 250. Unabhängigkeitstag. Tagestouristen in Salzburg aufgepasst. Ab heute ist die Innenstadt für Autos von außerhalb gesperrt. Stattdessen sollen große Parkplätze am Stadtrand genutzt werden, teilt die Stadt mit. Wer sein Auto dort abstellt, kann für 7,50 Euro ein ÖPNV-Tagesticket für bis zu 5 Personen kaufen. Die Stadt will mit dem Schritt den regelmäßigen Stau in der Innenstadt eindämmen. Es sollte das Comeback des Jahres werden. Jetzt ist Tennislegende Serena Williams schon in der ersten Runde von Wimbledon ausgeschieden. Die 44-Jährige verlor in ihrem ersten Einzelauftritt seit knapp 4 Jahren gegen die Australierin Maya Joint in 3 Sätzen. Im Doppel tritt Williams noch mit ihrer Schwester Venus an. Es ist jetzt kurz nach 3. Vom Vollmond sehen wir heute Nacht nicht viel, denn immer wieder sind Schauer und Gewitter unterwegs, die sich gen Morgen immer weiter verstärken. Die Tiefstwerte 19 bis 15 Grad. Tagsüber dann also Heavy Metal am Himmel, gen Nachmittag guckt auch mal die Sonne hervor. Dann geht's rauf auf 18 Grad in den Alpentälern und 27 Grad am Untermain.
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1: Im Moment liegen uns keine Störungsmeldungen vor. Allen unterwegs eine gute und vor allem sichere Fahrt.
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2: Ich bin Joshua Heise. Ab heute heißt die Unterstützung für Langzeitarbeitslose nicht mehr Bürgergeld, sondern Grundsicherung. Und das heißt, es treten deutlich schärfere Regeln für die Bezieher in Kraft. Uli Reitinger berichtet.
3: Wer zumutbare Arbeit ablehnt, Fördermaßnahmen abbricht oder wiederholt Termine beim Jobcenter versäumt, muss mit drastischen Leistungskürzungen rechnen bis hin zur kompletten Einstellung aller Zahlungen. Außerdem muss ab jetzt jeder, der mehr als 15.000 Euro Vermögen angespart hat, dieses Geld zum Leben nutzen. Bislang galt im ersten Jahr eine Grenze von 40.000 Euro.
2: Tagestouristen in Salzburg aufgepasst. Ab heute ist die Innenstadt für Autos von außerhalb gesperrt. Stattdessen sollen große Parkplätze am Stadtrand genutzt werden, teilt die Stadt mit. Wer sein Auto dort abstellt, kann für 7,50 Euro ein ÖPNV-Tagesticket für bis zu 5 Personen kaufen. Die Stadt will mit dem Schritt den regelmäßigen Stau in der Innenstadt eindämmen. Vom Vollmond sehen wir heute Nacht nicht viel, denn immer wieder sind Schauer und Gewitter unterwegs, die sich gen Morgen immer weiter verstärken. Die Tiefstwerte 19 bis 15 Grad. Tagsüber dann also Heavy Metal am Himmel, gen Nachmittag guckt auch mal die Sonne hervor. Dann geht's rauf auf 18 Grad in den Alpentälern und 27 Grad am Untermain.
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2: Im Moment liegen uns keine Störungsmeldungen vor. Allen unterwegs eine gute und vor allem sichere Fahrt.

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2: Ich bin Joshua Heise. Alles neu macht der Juli, auch bei Online-Bestellungen. Ab heute fällt die Zollausnahmeregelung für Pakete unter einem Wert von 150 Euro weg. Pro Warengruppe in der Sendung werden jetzt pauschal 3 Euro berechnet. Ein Beispiel, ich bestelle 3 T-Shirts und ein Kinderspielzeug, dafür muss ich Einfuhrgebühren von 6 Euro zahlen. Mit der Regelneuerung will die EU Billiganbieter wie Shein oder Temu zurückdrängen. Rente, Steuern, Gesundheit, Pflege. Die Bundesregierung will diese Woche das große Reformpaket festziehen. Dazu gibt es allerdings noch einige Streitthemen, die heute im Koalitionsausschuss Thema werden. Tanja Wagner berichtet.
3: Bei der Rente ist sich Schwarz-Rot weitgehend einig. Die Vorschläge der Rentenkommission sollen vollumfänglich umgesetzt werden. Und bei der Gesundheitsreform sollen die ersten Gesetze schon bis Jahresende fix sein. Streit gibt es dagegen noch bei den Themen Steuern und Arbeitszeit. Die SPD will kleinere Einkommen entlasten und dafür Gutverdiener ab 100.000 Euro und Erben stärker zur Kasse bitten, was die Union in der vorgeschlagenen Form ablehnt.
2: Alle 6 Monate wechselt der EU-Ratsvorsitz, so auch heute. Mit dem 1. Juli hat Irland den Posten von Zypern übernommen. Das Land mit dem Ratsvorsitz ist verhandlungsführend bei zahlreichen Ministertreffen, so auch bei den anstehenden Gesprächen über den EU-Haushalt 2028 bis 2034. Weitere brisante Themen sind der Kinderschutz im Netz sowie die Reform des EU-Emissionshandelssystems. In der Nähe einer Augsburger Mülldeponie ist eine Spornschildkröte entdeckt worden. Woher das 50 cm lange und 30 Kilo schwere Reptil kommt, ist bislang unklar. Es wurde in die Tierklinik Gessertshausen gebracht, bis der Besitzer ausfindig gemacht wurde. Die Spornschildkröte ist die größte Landschildkrötenart Afrikas und lebt in der Sahelzone südlich der Sahara. Die Entscheidung, das WM-Tor von Jonathan Tah zurückzunehmen, war laut FIFA-Chefschiri Pierluigi Collina legitim. In einer Mitteilung schreibt er, Schiedsrichter seien angewiesen worden, besonders auf Situationen zu achten, in denen Angreifer, Gegenspieler oder Torhüter gezielt behindern. Genau das habe der deutsche Nationalspieler Waldemar Anton bei Paraguays Torwart getan. Durch die Aberkennung flog Deutschland letztendlich aus dem 16. Finale. Es ist jetzt 4:15. Heute überqueren uns teils kräftige Regenfälle und Gewitter. Am Nachmittag folgt ein Mix aus Wolken, Sonne und ein paar Schauern und Gewittern. Die Temperaturen erreichen 18 Grad in den Alpentälern und bis zu 27 Grad am Untermain. Von morgen bis Sonntag ist es oft recht sonnig und zum Teil windig. Einzelne Schauer erwarten uns in der Nacht auf Freitag sowie am Sonntag im Osten.
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2: Im Moment liegen uns keine Störungsmeldungen vor. Allen unterwegs eine gute und vor allem sichere Fahrt.
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1: Servus mit Angelina Quatschalla. Hier zeigt der musikalische Nachwuchs, was er drauf hat. Am Freitag ist im Magazin 3 in Bad Reichenhall das Jahreskonzert des Freilassinger Musikzentrums mc-music.org. Klein und groß stürmen hier die Bühne und stellen sich mit allem, was sie gelernt haben, dem Publikum. Musikalisch ist wirklich alles mit dabei. Lasst euch überraschen und kommt vorbei ins Magazin 3. Diesen Freitag um 20 Uhr. Der Eintritt ist frei. Wahlweise könnt ihr euren Freitagabend auch in der Freilassinger Fußgängerzone verbringen. Hier gibt die Stadtkapelle wieder ein Standkonzert. Das Ganze ist wie gewohnt gegenüber von Optik Wiedenmann in der Hauptstraße und für euch auch komplett kostenlos. Also gerne am Freitag auch vorbeischauen beim Standkonzert der Freilassinger Stadtkapelle. Dann ist auch das beliebte Ruppoldinger Street Food Festival für die ganze Familie zurück und das mit neuem Namen. Aus Lebenskfui wird Fuigurt. Der Eintritt, der ist frei und dazu gibt's Live-Musik mitten aus der Region. Als Top-Act spielt Samstagabend der Regensburger Sebastian Kretz für euch. Seid dabei beim Street Food Festival Fuigurt und entdeckt die Genussmeile im Ruppoldinger Kurpark. Am Freitag von 15 bis 22 Uhr, am Samstag von 11 bis 22 Uhr und am Sonntag von 11 bis 20 Uhr. Und 3 unvergessliche Konzertabende, die bekommt ihr in einem wunderschönen Ambiente und zwar Ende Juli im Schlosspark Tüssling. 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
1: Ich bin Joshua Heise. Alles neu macht der Juli, auch bei Online-Bestellungen. Ab heute fällt die Zollausnahmeregelung für Pakete unter einem Wert von 150 Euro weg. Pro Warengruppe in der Sendung werden jetzt pauschal 3 Euro berechnet. Ein Beispiel, ich bestelle 3 T-Shirts und ein Kinderspielzeug, dafür muss ich Einfuhrgebühren von 6 Euro zahlen. Mit der Regelneuerung will die EU Billiganbieter wie Shein oder Temu zurückdrängen. In der Nähe einer Augsburger Mülldeponie ist eine Spornschildkröte entdeckt worden. Woher das 50 cm lange und 30 Kilo schwere Reptil kommt, ist bislang unklar. Es wurde in die Tierklinik Gessertshausen gebracht, bis der Besitzer ausfindig gemacht wurde. Die Spornschildkröte ist die größte Landschildkrötenart Afrikas und lebt in der Sahelzone südlich der Sahara. Heute überqueren uns teils kräftige Regenfälle und Gewitter. Am Nachmittag folgt ein Mix aus Wolken, Sonne und ein paar Schauern und Gewittern. Die Temperaturen erreichen 18 Grad in den Alpentälern und bis zu 27 Grad am Untermain. Von morgen bis Sonntag ist es oft recht sonnig und zum Teil windig. Einzelne Schauer erwarten uns in der Nacht auf Freitag sowie am Sonntag im Osten.
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1: Im Moment liegen uns keine Störungsmeldungen vor. Allen unterwegs eine gute und vor allem sichere Fahrt.
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1: Hand aufs Herz, wer erinnert sich noch an seine alte vierstellige Postleitzahl? Ja, ganz jung darf man nicht mehr sein, um überhaupt eine Chance zu haben. Am 1. Juli 1993 löst die neue fünfstellige Postleitzahl die alte vierstellige ab. Nach der Wiedervereinigung müssen die Postleitzahlensysteme vereinheitlicht werden. Eingesehen hat das jeder, gleichzeitig waren gefühlt alle genervt von der neuen Nummer und haben die alte bis heute nicht vergessen. Auf der Schweigerwand, rund 100 Meter unterhalb des Wendelsteingipfels, wird am 1. Juli 1889 der Grundstein für das Wendelsteinkirchhall gelegt. Zu verdanken ist der Bau Max Kleiber, Kunstprofessor aus München und Wendelsteinfreund. Unermüdlich sucht und findet er Spender, die den Bau des Kirchhalls finanzieren. Unter anderem Buffalo Bill, der in München eine Wild-West-Show hat. Den Grund lässt sich Kleiber von drei Landwirten aus Brandenburg schenken.
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2: Ich bin Joshua Heise, guten Morgen. Ab heute kann man die Steuererklärung mit nur einem Klick erstellen. Die entsprechende App ist allerdings erstmal nur für ledige und kinderlose Arbeitnehmer sowie für Rentner und Pensionäre nutzbar. Uli Reitinger berichtet.
3: Wer mitmachen will, muss sich nur bei der Mein Elster Plus App anmelden. Dann schickt das Finanzamt eine fertige Steuererklärung für das Jahr 2025 mit den Daten, die der Behörde bereits vorliegen. Wenn einem das alles so passt, reicht ein Klick, um die Steuererklärung einzureichen. Man kann sie bei Bedarf aber auch noch anpassen.
2: Um Mitternacht ist der Tankrabatt ausgelaufen und das sorgt in der Opposition für Unmut. Die Regierung lasse Millionen Menschen sowie kleine und mittlere Unternehmen im Regen stehen, kritisierte Linken-Fraktionsvorsitzende Reicheneck bei T-Online. Der Grünen-Politiker Al-Wazir fügte hinzu, dass der Tankrabatt schon vor 4 Jahren nicht klug gewesen sei und schlug eine Senkung der Stromsteuer für alle vor. Die EU hat das Zollversprechen an US-Präsident Trump umgesetzt und erhebt ab sofort keine Zölle mehr auf Industriegüter und Hummer aus den USA. Für bestimmte andere Produkte gelten zudem günstigere Importgebühren oder Kontingentregeln. Im Gegenzug wird auf EU-Waren in den USA ein Pauschalzollsatz von 15% erhoben. Sollte Trump dagegen verstoßen, soll die Änderung ausgesetzt werden. US-Präsident Trump hat vor den Zwischenwahlen im November einen Parteitag der Republikaner angekündigt, und zwar für den 9. und 10. September in Dallas, Texas. Aktuell haben die Republikaner in beiden Kongresskammern eine knappe Mehrheit. Sollten die Demokraten mindestens eine Kammer zurückholen, könnte Trump nicht mehr so leicht durchregieren. Der Münchner Agrarkonzern BayWa bekommt mehr Zeit für seine Sanierung. Das Unternehmen hat sich mit seinen Großaktionären darauf geeinigt, den Konzern bis 2030 neu aufzustellen. 2 Jahre länger als bisher geplant. BayWa will sich dabei auf sein Kerngeschäft konzentrieren, nämlich die Belieferung von Landwirten mit Betriebsmitteln und Technik, aber auch auf Agrarhandel und Baustoffe. Es ist jetzt 5:15. Heute überqueren uns teils kräftige Regenfälle und Gewitter. Am Nachmittag folgt ein Mix aus Wolken, Sonne und ein paar Schauern und Gewittern. Die Temperaturen erreichen 18 Grad in den Alpentälern und bis zu 27 Grad am Untermain. Von morgen bis Sonntag ist es oft recht sonnig und zum Teil windig. Einzelne Schauer erwarten uns in der Nacht auf Freitag sowie am Sonntag im Osten.
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2: Im Moment liegen uns keine Störungsmeldungen vor. Allen unterwegs eine gute und vor allem sichere Fahrt.
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1: Mit Angelina Quocciala, servus. Morgen ist wieder Freilassinger Feierabend und das Motto lautet verspielt. Es gibt viele verschiedene Spielangebote in der Fußgängerzone inklusive Panini-Sticker-Tauschbörse. Vor allem die Kinder können sich also austoben und einen langen Sommerabend genießen. Wie immer gibt's Live-Musik, dieses Mal von der Band Groove Train. Kühle Getränke und gutes Essen sind natürlich auch mit am Start. Und zwei weitere Highlights: ab 16 Uhr tanzt eine Grundschulklasse für euch und ab 19 Uhr zieht dann eine Singgemeinschaft durch die Fußgängerzone. Schaut vorbei diesen Donnerstag beim Freilassinger Feierabend. Dann sind die Schellenberger im Ausnahmezustand. Dieses Wochenende ist wieder ihr Nationalfeiertag, sprich der Schellenberger Kirtag. Von Freitag bis Montag wird gefeiert, was das Zeug hält. Los geht's am Freitag um 20 Uhr mit der Wiesenparty. Da ist Bieranstich mit Bürgermeister Michael Ernst und danach heizen die Schweigerburm ein. Einlass ist ab 19 Uhr, und zwar für alle ab 16 Jahren. Bis um 8 Uhr zahlt sie außerdem nur den halben Eintritt und es fährt auch ein kostenloser Shuttle-Service. Seit 10 Jahren gibt es in Surheim den Tierschutzverein Lebensfreude Hund und auch das wird gefeiert. Schaut am Samstag ab 16 Uhr beim Fest in der Freilassinger Straße 22 in Surheim vorbei. Es gibt ein buntes Programm mit Riesentombola, Vorführungen der Rettungshundestaffel, Hundefriseurin Kathi und vielem mehr. Essen und Trinken gibt es natürlich auch und von 19 bis 22 Uhr spielt die Band Cheap Wine für euch. Und 75-jähriges Jubiläum feiert das Augustinum Berchtesgadener Land und zwar mit einem großen Jubiläumskonzert. Das Salonorchester der Bad Reichenhaller Philharmoniker spielt für euch ein Open Air und zwar nächste Woche Dienstag direkt beim Augustinum. Los geht's da um 18 Uhr. Der Einlass ist eine Dreiviertelstunde vorher bei freiem Eintritt. Und wenn ihr es euch beim Open Air besonders gemütlich machen wollt, bringt einfach eure Picknickdecke und euren Klappstuhl mit. Bei schlechtem Wetter geht's einfach direkt in den Fest.
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2: Ich bin Joshua Heise, guten Morgen. Ab heute kann man die Steuererklärung mit nur einem Klick erstellen. Die entsprechende App ist allerdings erstmal nur für ledige und kinderlose Arbeitnehmer sowie für Rentner und Pensionäre nutzbar. Uli Reitinger berichtet.
3: Wer mitmachen will, muss sich nur bei der Mein Elster Plus App anmelden. Dann schickt das Finanzamt eine fertige Steuererklärung für das Jahr 2025 mit den Daten, die der Behörde bereits vorliegen. Wenn einem das alles so passt, reicht ein Klick, um die Steuererklärung einzureichen. Man kann sie bei Bedarf aber auch noch anpassen.
2: Der Münchner Agrarkonzern BayWa bekommt mehr Zeit für seine Sanierung. Das Unternehmen hat sich mit seinen Großaktionären darauf geeinigt, den Konzern bis 2030 neu aufzustellen. 2 Jahre länger als bisher geplant. BayWa will sich dabei auf sein Kerngeschäft konzentrieren, nämlich die Belieferung von Landwirten mit Betriebsmitteln und Technik, aber auch auf Agrarhandel und Baustoffe. Heute überqueren uns teils kräftige Regenfälle und Gewitter. Am Nachmittag folgt ein Mix aus Wolken, Sonne und ein paar Schauern und Gewittern. Die Temperaturen erreichen 18 Grad in den Alpentälern und bis zu 27 Grad am Untermain. Von morgen bis Sonntag ist es oft recht sonnig und zum Teil windig. Einzelne Schauer erwarten uns in der Nacht auf Freitag sowie am Sonntag im Osten.
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2: Im Moment liegen uns keine Störungsmeldungen vor. Allen unterwegs eine gute und vor allem sichere Fahrt.

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1: 1. Juli 1991. P.M. Samson steht kurz vor dem Durchbruch seiner Debütsingle We Love to Love. P.M. Samson heißt eigentlich Philip Michael Samson. Er wird in New York City geboren. Anfang der 80er kommt er nach Deutschland. In Heidelberg wird er als Soldat stationiert. Auch nach seinem Militärdienst entscheidet er sich, in Deutschland zu bleiben. Das funktioniert für ihn sehr gut, denn er arbeitet als DJ. Als er nach Nordrhein-Westfalen zieht, lernt er einen Musikproduzenten kennen. Gemeinsam mit ihm arbeitet Samson an seinem Debütalbum. Es trägt den Namen Listen to My Heartbeat. Als erste Single des Albums wird dann We Love to Love veröffentlicht. Der Song erreicht in Österreich Platz 13 der Singlecharts und Platz 4 der deutschen. Stolze 32 Wochen bleibt er gelistet. Österreich und Deutschland sind allerdings die einzigen Länder, in denen P.M. Samson kommerziellen Erfolg hat.

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1: 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Es wird heute früh nach einer echten Katastrophe aussehen. Und genauso ist es auch gedacht. In der Gemeinde Einring ist am Vormittag eine Großübung verschiedener Einsatzkräfte geplant. Angenommen wird ein Flugzeugabsturz und geübt werden soll das Zusammenspielen der einzelnen Einsatzkräfte. Mehr in den Regionalnachrichten um halb und auf bayernwelle.de.
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3: Ich bin Angela Kress. Guten Morgen. Online-Shopping für Waren aus Ländern außerhalb der EU wird teurer. Denn die Ausnahmeregel, dass für Waren im Wert von unter 150 Euro keine Zollgebühren anfallen, fällt weg. Uli Reitinger berichtet.
4: Darüber hinaus verlangen einige Paketdienste eine Servicepauschale für die Zollanmeldung, wenn der Absender, also zum Beispiel der chinesische Hersteller, das nicht schon erledigt hat. So kommt man gerade bei billigen Artikeln schnell in einen Bereich, wo sich die Bestellung nicht mehr lohnt. Die EU und die Bundesregierung wollen so die Flut an Billigimporten ausländischer Online-Plattformen wie Temu eindämmen.
3: In Berlin geht es heute heiß her. Die Spitzen von Union und SPD wollen ihr Reformpaket finalisieren. Die Eckpunkte: Steuerentlastungen für kleine und mittlere Unternehmen, Arbeitsmarktreformen, Rente, Gesundheit und Pflege. Bevor beraten wird, ist aber noch NATO-Generalsekretär Rütte zu Gast in der Kabinettssitzung. Hier wird es wohl um die Verteidigung gehen. Noch nie sind die Weltmeere an der Oberfläche zum Sommerbeginn so warm gewesen wie in diesem Jahr. Am Stichtag hat das EU-Klimaprogramm Copernicus Temperaturen von rund 21 Grad gemessen. Der Rekord sei aber zu erwarten gewesen, da das natürliche Wetterphänomen El Niño den Effekt verstärke. Wärmere Meere erhöhen etwa das Risiko für Überschwemmungen, betont Copernicus. Erneuerbare Energien sind in Deutschland auf dem Vormarsch. Nach neuesten Zahlen haben sie im ersten Halbjahr 58% des Stromverbrauchs gedeckt, 3% mehr als im Vorjahreszeitraum. Der Chef des Zentrums für Sonnenenergie und Wasserstoffforschung Steiß betonte, der Ausbau der Erneuerbaren sei das schärfste Schwert im Kampf gegen den Klimawandel. Frankreich steht nach einem 3:0-Sieg gegen Schweden im Achtelfinale der Fußball-Weltmeisterschaft. Zuvor hatte bereits Norwegen den Sprung in die nächste Runde geschafft mit einem 2:1 gegen die Elfenbeinküste. Und laut FIFA-Chef Schiri Collina war die Aberkennung des WM-Tors von Jonathan Tah regelkonform. Durch die Aberkennung kam es zum Elfmeterschießen, was Deutschland verlor. Es ist jetzt kurz nach 6.
5: Vielen Dank. Jetzt das Bayernwelle Wetter. Der Mittwoch heute, der bleibt eher bewölkt mit einigen Regenschauern. Jetzt am Morgen können auch noch ein paar Gewitter unterwegs sein. Dazu bekommen wir maximal angenehme 23 Grad. 19 Grad messen wir aktuell in Einring beim Edeka, 18 in Nussdorf und 18 Grad auch in Ubing. Der Bayernwelle Verkehrsservice, damit ihr sicher ankommt. Aktuell habt ihr mir nichts gemeldet, mir wird auch nichts angezeigt. Ihr habt also freie Fahrt. Blitzer habt ihr aktuell auch noch keine gemeldet, wenn ihr aber was seht, dann ruft gerne an oder schickt eine WhatsApp. Geht beides über dieselbe Nummer, das ist die 08654, 3x7, 3x3. Ich bedanke mich schon mal fürs Melden und gute Fahrt.
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5: Schönen guten Morgen, Emily hier für euch. Und ab heute geht's wieder ab auf der Alz. Rauf aufs Schlauchboot, auf SUP oder was auch immer schwimmt. Aber bitte mit ein bisschen Verstand, gell? Denn wo Spaß ist, da lauern auch viele Gefahren. Was ihr vor der Alzbefahrung unbedingt beachten solltet, darüber sprechen wir gleich hier auf der Bayernwelle. Wir starten rein in den ersten Kaffee des Morgens mit Dire Straits. Money for Nothing. Schönen guten Morgen.

0: Fastball mit Beautiful Life hier auf der Bayernwelle. Schönen Mittwoch wünsche ich euch und an der Stelle schiebe ich ganz kurz den Bayernwelle Verkehrsservice rein, damit ihr sicher ankommt. Ich habe gerade die Info bekommen, dass auf der B21 Richtung Salachsee, dass es da eine Vollsperre gibt, Höhe des Festplatzes. Grund dafür ist ein Murenabgang. Also B21 Richtung Salachsee, da kommt ihr aktuell leider nicht durch. Und ab heute heißt es wieder Schiff Ahoi. Ab heute dürft ihr wieder die Alz runterfahren mit euren Schlauchbooten, Subs und was es da nicht alles gibt. Bei all dem Spaß lauern aber natürlich auch Gefahren in der Alz. Deswegen ist da immer und zu jeder Zeit Vorsicht geboten. Felix Fendt von der DLRG See- und Truchtlaching im Bayernwelle-Interview.
1: Grundsätzlich reden wir da von Strömungen. Insbesondere muss man auch bedenken, dass die Alz ja ein Naturschutzgebiet ist und per se sehr naturbelassen ist. Das heißt, es kann auch überall zu Hindernissen kommen, die möglicherweise auch unter der Wasseroberfläche liegen. Konkret könnten das zum Beispiel sein, auch Bäume, Wurzelstöcke, die letztendlich dann natürlich in der Strömung auch gefährlich werden können.
0: Deshalb gilt, vorher informieren.
1: Wie bei jedem Wassersport und Sport allgemein ist es natürlich wichtig, sich einmal im Vorhinein auseinanderzusetzen, dass ich zum Beispiel mit der Witterung auseinandersetze, auch witterungsbedingte Kleidung trage, dass ich zum Beispiel jetzt bei den aktuellen Temperaturen auch darauf achte, ausreichend Flüssigkeit zu mir zu nehmen, da insbesondere auch auf Alkohol zu verzichten.
0: Ja, weil Alkohol und Wassersport, das verträgt sich nicht ganz so gut. Was es sonst zu beachten gibt, wenn ihr die Alz runterfahren wollt, findet ihr natürlich auch nochmal zum Nachlesen auf bayernwelle.de. Ab heute ist das auf jeden Fall wieder erlaubt. Also passt auf euch auf und ich wünsche euch ganz viel Spaß dabei.

0: Ava Max mit Spotterfake hier auf der Bayernwelle. Rein geht's in den Mittwoch. Guten Morgen. Und herzlich willkommen im zweiten Halbjahr. Wir starten rein in den Juli und da ändert sich doch so einiges. Zum Beispiel wird der Sprit wieder teurer, weil ab heute der Tankrabatt wegfällt. Aber Markus, das ist noch nicht alles.
1: Nein, auch sonst gibt's heute ein paar Neuerungen zum 1. Juli. Gleich mal was für alle leidenschaftlichen Online-Shopper. Fühlst du dich da angesprochen?
0: Ja, ein bisschen.
1: Wenn ihr da Waren außerhalb der EU bestellt, dann werden die ab heute teurer, weil nämlich fürs Online-Shopping in Nicht-EU-Ländern jetzt eine Zollgebühr von 3 Euro pro Sendung erhoben wird.
0: Aua.
1: Dafür kann der Flug in den Urlaub günstiger werden, weil nämlich die Ticketsteuer für Flüge aus Deutschland sinkt ab heute.
0: Mhm. Sonst noch irgendeine Neuerung, die mir das Leben vielleicht leichter macht?
1: Ja, schon. Also wenn du jetzt E-Zigaretten rauchen würdest,
0: ja,
1: dann musst du ein kaputtes oder altes Gerät jetzt nicht mehr zum Beispiel im Wertstoffhof entsorgen. Ab sofort gilt, wenn ein Kiosk oder eine Tanke zum Beispiel solche E-Zigaretten verkauft, dann müssen die ausgediente Teile auch zurücknehmen. Das ist neu.
0: Mhm.
1: Und dann startet heute die Steuererklärung mit einem Klick. Einfach in der Mein Elster Plus App anmelden, dann schickt dir das Finanzamt ab sofort immer die fertige Steuererklärung zu und wenn alles passt, reicht von dir ein Klick, um sie offiziell einzureichen. Leider gilt dieses Angebot erstmal nur für ledige Arbeitnehmer ohne Kinder und für Rentner bzw. Pensionäre. Ich habe keine Ahnung, warum gerade für diese Personen.
0: Okay. Und all diese Neuerungen treten heute in Kraft am 1. Juli. Danke dir, Markus, für diese Übersicht.
1: Sehr gern.
0: Ihr hört die Bayernwelle, startet gut rein in euren Mittwoch.
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1: 6:30 an diesem Mittwochmorgen. Der Markus Gollinger hat die absolute Übersicht. Was gibt's Neues in den Nachrichten?
2: Schönen guten Morgen. Ja, die Regierungspartner Union und SPD beraten heute im Koalitionsausschuss die großen Themen, die in den nächsten Monaten anstehen. Unter anderem wollen Schwarz und Rot über die Reformen bei Rente und Gesundheit sprechen. Es geht aber auch um Steuerentlastungen für kleine und mittlere Einkommen.
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2: Mit Markus Gollinger. Wie reagieren die Einsatzkräfte bei einem Großeinsatz mit vielen Verletzten, zum Beispiel nach einem Flugzeugabsturz? Das wird heute Vormittag beim ehemaligen Klärwerk in Bruch in der Gemeinde Einring simuliert. Die bayerische Polizei macht gemeinsam mit Feuerwehr und Rettungsdienst eine Großübung, die um 8 Uhr beginnt. Da die Übung so realitätsnah wie möglich ablaufen soll, werden die Einsatzkräfte wie im Ernstfall alarmiert. Was das für die Menschen vor Ort bedeutet, Angelina Quotschalla.
3: Anwohner müssen sich vor allem auf Lärm einstellen. Die Übung dauert so etwa eine Stunde. In dieser Zeit sind zahlreiche Einsatzfahrzeuge unterwegs. Außerdem wird es rund um Mitterfelden mehr Polizeiverkehr geben, weil eben Fahrzeuge zwischen dem Übungsgelände und dem Fortbildungsinstitut pendeln. Wichtig ist aber, es handelt sich ausschließlich um eine Übung, auch wenn die Abläufe möglichst echt wirken sollen.
2: Vielen Dank. Im Fokus der Übung steht vor allem die Zusammenarbeit der einzelnen Einsatzorganisationen. Wer will, kann die Alz im Landkreis Traunstein ab sofort wieder mit dem Boot befahren. Ab heute ist die Alz wieder für Bootsfahrer freigegeben. Die Alzfahrt ist bei Jung und Alt beliebt, von Seebruck bis Truchtlaching auch für alle, die schwimmen können, möglich. Ab Truchtlaching ist aber Vorsicht geboten, denn von da bis Altenmarkt gilt die Wildwasserstufe 1, sagt Felix Fendt von der DLRG.
4: Wir beobachten auch leider immer wieder Familien, die da mit Kindern runterfahren, zum Teil auch ohne Schutzausrüstung. Also da empfehlen wir und auch das Landratsamt tatsächlich auch nur das Befahren mit ausreichender Wildwasserausrüstung.
2: Derzeit ist der Pegelstand der Alz an einigen Stellen allerdings sehr niedrig, warnt das Landratsamt Traunstein. Und die Polizei sucht seit Stunden im Raum Aschau und Prien und auch im benachbarten Österreich nach einem vermissten Mann. Der 37 Jahre alte Igor Turanow ist gestern Nachmittag in seinem Wohnort Aschau zum letzten Mal gesehen worden. Laut Polizei ist der Mann Autist. Er ist gegenüber anderen Menschen sehr scheu und könnte sich in einer hilflosen Lage befinden. Der Mann ist 1,72 groß und schlank. Er trägt ein kariertes blau-beiges Hemd, eine kurze graue Hose und lila Schuhe. Ein Foto des Vermissten gibt's auf bayernwelle.de. Hinweise nimmt jede Polizeistelle entgegen. Und auch weitere Nachrichten aus der Region könnt ihr auf bayernwelle.de nachlesen.
1: Danke dir, Markus Gollinger. Jetzt das Bayernwelle-Wetter. Heute bleibt es eher bedeckt. Wir bekommen auch immer mal wieder Regen oder sogar Gewitter bei 21 bis maximal 23 Grad. Also es bleibt angenehm heute. 19 Grad messen wir aktuell in Palling beim Rathaus, genauso wie in Petting und auch in Laufen. Der Bayernwelle Verkehrsservice, damit ihr sicher ankommt. Liebe Autofahrer, wir haben eine Vollsperrung auf der B21 zwischen Bad Reichenhall und Unterjettenberg. Da ist in beide Richtungen die Fahrbahn gesperrt. Grund dafür ist ein Murenabgang. Also B21 zwischen Bad Reichenhall und Unterjettenberg, da ist aktuell kein Durchkommen. Blitzer habe ich soweit noch keine für euch. Wenn ihr aber was seht, ruft an oder schreibt eine WhatsApp. Das geht mittlerweile über dieselbe Nummer. Speichert euch die gerne noch ab, falls ihr unsere neue Nummer noch nicht habt. Das ist die 08654, 3x7 und 3x3. Findet ihr ansonsten auch nochmal auf bayernwelle.de. Danke und gute Fahrt.
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1: Einen wunderschönen guten Morgen wünsche ich euch um kurz nach 6:30. Augen sind noch so halb zu, der Kaffee dafür noch halb voll. Ich helfe ein bisschen nach beim Wachwerden. Alle Farben mit Baby Goodbye jetzt hier auf der Bayernwelle. Ich bin Emily Rettenberger. Schönen guten Morgen.

0: das angenehm, wenn am Morgen endlich mal wieder kühle Luft reinkommt, oder? Ihr hört die Bayernwelle. Guten Morgen. 20 vor 7 haben wir es. Und zum allerersten Mal gibt es in den Landkreisen Traunstein und Berchtesgadener Land in diesem Jahr einen Pride Month, der jetzt im Juli stattfindet. Er soll queeres Leben auf dem Land sichtbarer machen. Denn das ist nach wie vor ein Problem, sagt Jess Eicher von CSD Freilassing.
1: Ich habe mit dem Thema, bis ich 19 war, hatte ich damit keine Berührpunkte. Also es ist weder in der Schule angesprochen worden, noch irgendwie in meinem Freundeskreis, Familie oder sonst irgendwie, dass es da Anlaufstellen gab für mich. Und ich finde einfach, da braucht es am Land sehr, sehr viel mehr Sichtbarkeit, dass Leute Berührpunkte damit haben, dass Leute auch nicht mehr so viel Angst haben müssen, sich zu outen und so viel Angst haben müssen davor, einfach sie selbst zu sein.
0: Mhm. Außerdem wollen die Veranstalter rund um den CSD Freilassing Queer Garden und dem Verein Queer Traunstein für Vielfalt und Respekt werben und mit einem Vorurteil aufräumen.
1: Ich weiß, dass es immer sehr viel Bedenken gibt, dass irgendwie Kinder viel zu schnell da irgendwie so reinkommen in diese ganze LGBTQ-Szene. Und ich möchte dazu einfach nur sagen, wir möchten nicht, dass es euren Kindern schlecht geht oder wir möchten auch nicht euren Kindern irgendwas aufzwingen oder so. Wir möchten einfach nur, dass eure Kinder sich wohl in dem fühlen, wie sie sind.
0: Mhm. Genau das soll der erste Pride Month in den Landkreisen Traunstein und Berchtesgadener Land mit verschiedenen Veranstaltungen schaffen. Unter anderem sind queere Barabende und Karaokeabende in Traunstein sowie ein Christopher Street Day am 25. Juli geplant. Eine Übersicht haben wir natürlich auch nochmal für euch auf bayernwelle.de.

0: Mike and the Mechanics mit Over My Shoulder hier auf der Bayernwelle. So starten wir rein in den Mittwoch. Guten Morgen. Und gerade bekommen wir ja so eine kleine Verschnaufspause von diesem heißen Sommerwetter. Aber wir sind ja gefühlt auch erst am Anfang des Sommers. Also da warten sicherlich noch ein paar schöne Sommertage auf uns. Wie verbringt ihr die denn gerne, auch wenn ihr an so warmen Tagen arbeiten gehen müsst?
1: Wenn ich Zeit habe, baden gehen.
2: Leider muss ich arbeiten, aber heute Abend auf jeden Fall auf Terrasse oder im Park schön grillen mit Freunden.
3: Das schöne Wetter im Garten genießen.
4: So lange wie möglich draußen sein.
5: Ein schönes Eis essen.
6: Das Freibad gehen.
5: Im Biergarten gehen noch.
0: Ja, es sind so Kleinigkeiten, die den Alltag im Sommer trotz Arbeit dann doch ein kleines Stückchen schöner machen, oder? Wie macht ihr euch den Arbeitsalltag im Sommer schöner oder was baut ihr ein, damit ihr den Sommer trotzdem genießen könnt? Schickt mir doch gern eine kurze WhatsApp. Bitte über unsere neue WhatsApp-Nummer, das ist die 08654, 3x7 und 3x3, also speichert euch die doch einfach noch kurz ab, falls ihr die noch nicht habt. Ihr hört die Bayernwelle, guten Morgen.
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0: Und jetzt die Top-Meldung aus der Region mit Markus Gollinger. Es wird heute früh nach einer echten Katastrophe aussehen. Und genauso ist es auch gedacht. In der Gemeinde Einring ist am Vormittag eine Großübung verschiedener Einsatzkräfte geplant. Angenommen wird ein Flugzeugabsturz und geübt werden soll das Zusammenspielen der einzelnen Einsatzkräfte. Mehr in den Regionalnachrichten um 12:30 und auf bayernwelle.de.
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2: Ich bin Angela Kress. Guten Morgen. Um Mitternacht ist der Tankrabatt ausgelaufen. Millionen Menschen würden jetzt im Regen stehen gelassen, kritisierte etwa Linken-Politikerin Reichineck bei T-Online. Die Preise für Sprit waren schon gestern teils kräftig gestiegen. Nach Angaben des ADAC verzeichnete Diesel mittags im Schnitt ein Plus von 3,5 Cent pro Liter im Vergleich zum Vortag, trotz sinkender Ölpreise. Das Bundeskartellamt will Preisanstiege genau prüfen. Bei Flügen aus Deutschland wird ab heute weniger Ticketsteuer fällig. Flughäfen und Airlines klagen immer wieder über hohe Steuern und Gebühren und die vergleichsweise langsame Erholung der Branche nach der Corona-Pandemie. Ronny Thorau berichtet.
3: Als Gegenmaßnahme senkt Deutschland nun die Ticketsteuer. Pro Flug macht das je nach Entfernung zwischen 2,50 Euro und 11,40 Euro aus. Die Flugbranche findet das viel zu wenig. Umweltschützer dagegen sprechen von einem klimapolitischen Fehlanreiz. Für Flugreisende bleibt die Frage, ob die Airlines die gesenkte Ticketsteuer überhaupt weitergeben.
2: 6 Tage nach dem verheerenden Erdbeben in Venezuela ist ein 3-jähriges Kind lebend aus den Trümmern geborgen worden. Das schrieb die jordanische Polizei auf X. Die Zahl der Toten stieg unterdessen auf über 1.900. Tausende Menschen werden noch immer vermisst. Die Gewalt gegen Polizeibeamte in Bayern hat einen neuen Höchststand erreicht. 2025 wurden laut Innenministerium so viele Polizistinnen und Polizisten bei Angriffen verletzt wie noch nie seit Beginn der statistischen Aufzeichnung 2010. Details will Innenminister Herrmann heute bekannt geben. Auch 2024 war die Zahl bereits hoch. Im Schnitt wurden jeden Tag 8 Beamte im Dienst verletzt. Mexiko hat es ins Achtelfinale der Fußball-Weltmeisterschaft geschafft mit einem 2:0-Sieg gegen Ecuador. Zuvor hatten am Abend und in der Nacht bereits Frankreich und Norwegen den Sprung in die nächste Runde geschafft. Und die deutsche Fußballnationalmannschaft hat ihr WM-Quartier verlassen. Der DFB will die Gründe für das frühe Ausscheiden in den kommenden Tagen analysieren. Auch ob Julian Nagelsmann Chefcoach bleibt, ist noch unklar. Es ist jetzt 7:15.
4: Vielen Dank. Jetzt das Bayernwelle Wetter und vom einen Extrem kommen wir ins andere. Hitzewelle haben wir hinter uns gebracht. Dafür warnt der Deutsche Wetterdienst in den nächsten Stunden zum Teil vor heftigen Gewittern und Starkregen bei uns in den Landkreisen Traunstein und auch Berchtesgadener Land. Also ja, wundert euch nicht, wenn es heute mal ordentlich kracht. Dazu bekommen wir heute maximal angenehme 23 Grad. 19 Grad messen wir aktuell in Pittenhardt bei der Grundschule, 17 Grad in Reit im Winkel und 18 Grad in Bad Reichenhall. Hall. Der Bayernwelle Verkehrsservice, damit ihr sicher ankommt, liebe Autofahrer, Achtung, die B21 zwischen Bad Reichenhall und Unterjettenberg ist in beide Fahrtrichtungen gesperrt. Grund dafür sind Murenabgänge und die Vollsperrung wird wahrscheinlich auch noch bis heute 14 Uhr bestehen bleiben. Also B21 zwischen Bad Reichenhall und Unterjettenberg, da kommt ihr aktuell nicht durch. Blitzer habe ich aktuell keine für euch. Wenn ihr aber was gesehen habt, dann gebt Bescheid. Entweder ihr ruft an hier im Bayernwelle Studio oder ihr schreibt eine WhatsApp. Geht zum Glück mittlerweile beides über dieselbe Nummer 08654 3x7 und 3x3. Findet ihr aber auch nochmal auf bayernwelle.de, falls ihr euch sie in Ruhe nochmal einspeichern wollt. Danke und gute Fahrt.
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4: Schönen guten Morgen, Emily hier für euch im Studio und wir sind noch dabei, das Ausscheiden der deutschen Nationalelf aus der Fußball-WM zu verdauen. Die einen kriegen es besser hin, die anderen weniger besser. In Paraguay wird dafür stark gejubelt und da hat der Präsident sogar gestern einen Feiertag für alle ausgerufen. Ja, Paraguay hat durch den Sieg gegen Deutschland mal eben einen neuen Feiertag dazu bekommen. Erzählt das bitte bloß nicht dem Merzger. Weil der streicht uns sonst noch einen fürs Rausfliegen. Und das wollen wir ja nicht. You too mit Pride jetzt hier auf der Bayernwelle. Guten Morgen.

0: spritziger Start hier in den Mittwoch auf der Bayernwelle mit Pink und Just Like Fire. Guten Morgen. Und die Urlaubs- und Ferienzeit startet jetzt wieder. Das ist die Zeit, in der bei uns in der Region wieder alles voll ist mit Autos, vor allem von Urlaubern. Die Stadt Salzburg geht ab heute gegen zu viel Verkehr in ihrer Altstadt vor, und zwar mit einer Altstadtsperre. Wer genau muss da ab sofort draußen bleiben, Markus?
1: Also im Wesentlichen die klassischen Tagestouristen. Also die Leute, die für ein paar Stunden in die Altstadt wollen, schlendern, einen Kaffee trinken und die Parkplätze zustellen. Ja. Diese Personengruppe darf von heute bis Ende August nicht mehr mit dem Auto rein in die Altstadt, sondern muss außerhalb parken und zum Beispiel mit dem Bus reinfahren. Nicht betroffen sind Hotelgäste, also wer sich zum Beispiel für eine Woche fix in Salzburg einmietet. Also es geht hier wirklich um die Tagesgäste, die sollen nicht mehr eben im Auto reinfahren.
0: Wie schaut es jetzt mit uns Einheimischen aus?
1: Also, wer ein Autokennzeichen aus dem Salzburger Land oder dem Berchtesgadener Land hat, darf auf jeden Fall weiter rein in die Salzburger Altstadt wie gehabt. Wer in der Salzburger Innenstadt arbeitet oder da was anliefert, natürlich ebenfalls. Oder wenn ihr da einen Arzt besuchen müsst. Auch Menschen mit Behinderung werden natürlich reingelassen. Ein Behindertenparkausweis am Auto reicht da. Ich frage mich sowieso, wie stark diese Regelung kontrolliert wird, weil jedes Verbot ist ja nur so gut wie die Umsetzung in der Praxis. Mhm. Das werden die nächsten Wochen zeigen. Jedenfalls soll diese neue Sommerregelung die Salzburger Altstadt spürbar vom Autoverkehr entlasten. Soll. Mhm.
0: Ja, alles klar. Danke dir, Markus. Bei uns auf bayernwelle.de könnt ihr übrigens nochmal genau nachlesen, wer auch weiter in die Salzburger Altstadt rein darf. Da haben wir die wichtigsten Infos für euch zusammengestellt bzw. verlinkt. Ihr hört die Bayernwelle. Guten Morgen.

0: Schönen Mittwoch, ihr hört die Bayernwelle, 20 nach 7 haben wir es. Ja, und es gibt viele Menschen, die haben viel Geld und machen auch viel Blödsinn damit. Es gibt aber auch Menschen, die haben Geld und machen tatsächlich was Gutes damit.
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0: Und die Sommerferien, die sind ja jetzt wirklich zum Greifen nah. Lange dauert's nicht mehr. Und während dieser sechswöchigen Sommerferien dürfen Kinder und Jugendliche unter 16 Jahren im nordhessischen Schwalmstadt kostenlos das Freibad besuchen. Ein anonymer Spender hat die Kosten dafür übernommen, um jungen Menschen eine Freude zu machen. Und ich glaube, da kann er wirklich vielen eine Freude machen, weil einige bestimmt nicht in den Urlaub fahren können, weil sie sich das finanziell einfach nicht leisten können. Und auch ein Freibadbesuch, ja, wenn er für viele eigentlich nicht viel Geld ist, aber für manche ist es dann doch viel Geld. Und das ermöglicht dann doch mehr Kindern und Jugendlichen den Zugang dazu in den Sommerferien. Also finde ich wirklich eine ganz, ganz tolle Aktion. Ihr hört die Bayernwelle. Guten Morgen.
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2: Wir starten rein in den Mittwoch hier auf der Bayernwelle und da dürfen natürlich die aktuellen Nachrichten nicht fehlen. Die hat der Info Markus Gollinger für uns
3: Servus,
2: parat.
3: Guten Morgen. Ja, noch nie sind die Weltmeere an der Oberfläche zum Sommerbeginn so warm gewesen wie in diesem Jahr. Am Stichtag hat das EU-Klimaprogramm Copernicus Temperaturen von rund 21 Grad gemessen. Wärmere Meere erhöhen aber zum Beispiel das Risiko für Überschwemmungen, betont Copernicus.
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3: Mit Markus Gollinger. Wie reagieren die Einsatzkräfte bei einem Großeinsatz mit vielen Verletzten, zum Beispiel nach einem Flugzeugabsturz? Das wird heute Vormittag beim ehemaligen Klärwerk in Bruch in der Gemeinde Einring simuliert. Die bayerische Polizei macht gemeinsam mit Feuerwehr und Rettungsdienst eine Großübung, die um 8 Uhr beginnt. Da die Übung so realitätsnah wie möglich ablaufen soll, werden die Einsatzkräfte wie im Ernstfall alarmiert. Was das für die Menschen vor Ort bedeutet, Angelina Quotschalla.
5: Anwohner müssen sich vor allem auf Lärm einstellen. Die Übung dauert so etwa eine Stunde. In dieser Zeit sind zahlreiche Einsatzfahrzeuge unterwegs. Außerdem wird es rund um Mitterfelden mehr Polizeiverkehr geben, weil eben Fahrzeuge zwischen dem Übungsgelände und dem Fortbildungsinstitut pendeln. Wichtig ist aber, es handelt sich ausschließlich um eine Übung, auch wenn die Abläufe möglichst echt wirken sollen.
3: Vielen Dank. Im Fokus der Übung steht vor allem die Zusammenarbeit der einzelnen Einsatzorganisationen. Mit dem heutigen 1. Juli tritt in der Stadt Salzburg die neue Innenstadtsperre in Kraft. Weite Teile der Salzburger Altstadt sind für auswärtige Autos im Juli und August gesperrt. Ausnahmen gibt's für Autos aus der Stadt Salzburg sowie für die Kennzeichen Hallein und Salzburg-Land und auch Autos, die im Berchtesgadener Land zugelassen sind. Also BGL, BGD, RAI und LF dürfen reinfahren, genauso wie Hotelgäste, Pendler und Lieferanten. Die Stadt Salzburg erhofft sich so 1000 Autofahrten weniger pro Tag. Kritik kommt unter anderem von der Wirtschaftskammer. Sie fürchtet einen Imageschaden und Umsatzverluste für Handel und Gastro in der Altstadt. Und die Polizei bittet um Mithilfe bei der Suche nach einem Vermissten. Der 37-jährige Igor Turanow ist gestern Nachmittag in seinem Heimatort Aschau im Chiemgau zum letzten Mal gesehen worden. Laut Polizei ist der Mann Autist. Er ist gegenüber anderen Menschen sehr scheu und könnte sich in einer hilflosen Lage befinden. Die Polizei hält es für möglich, dass sich der Vermisste auch im grenznahen Österreich aufhält. Deshalb wird auch dort gesucht. Der Vermisste ist 1,72 groß. Er trägt ein kariertes blau-beiges Hemd, eine kurze graue Hose und lila Schuhe. Hinweise nimmt jede Polizeistelle entgegen. Ein Foto des Vermissten auf bayernwelle.de und da gibt's auch weitere Nachrichten aus der Region.
2: Vielen Dank, Markus. Jetzt das Bayernwelle-Wetter. Das ist heute ein bisschen durchwachsen. Jetzt am Morgen und Vormittag kann es die Sonne teilweise noch ein bisschen durchschaffen. So spätestens ab dem Mittag und Nachmittag fängt es dann aber auch schon an zu regnen. Und auch der Deutsche Wetterdienst hat eine Warnung heute rausgegeben und warnt vor heftigen Gewittern und Starkregen bei uns in den Landkreisen Traunstein und Berchtesgadener Land. Also da kann es heute noch heftig schütten und das bei maximal 23 Grad. Wir messen aktuell 18 Grad in Bayerisch Gmain, genauso wie in Ruppolding und 18 Grad auch in Schleching beim Fußballplatz. 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Damit ihr sicher ankommt, liebe Autofahrer, es ist immer noch die B21 gesperrt zwischen Bad Reichenhall und Unterjettenberg und zwar in beide Fahrtrichtungen. Grund dafür sind Murenabgänge. Sperrung dauert voraussichtlich bis heute 14 Uhr noch an. Dann habe ich noch einen Blitzer für euch, der steht in Lackenbach-Kirchen-Schöring in der Götzinger Straße in der 50er-Zone. Wenn ihr noch was habt, Blitzer oder Staus, gebt Bescheid. Entweder ihr ruft an oder schickt eine kurze WhatsApp. Geht beides mit derselben Nummer 08654 3x die 7 und 3x die 3. Danke schon mal fürs Melden und gute Fahrt.
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2: Ja, schönen guten Morgen. Sommersonne, Alz. Ab heute dürfen wieder Luftmatratzen, Flamingos und andere Schwimmtiere auf die Alz. Siebrucks Bürgermeister Martin Battel-Weber sagt dazu.
6: Ja, kommendes Wochenende soll es ja wieder sonnig werden. Da ist bestimmt einiges los auf der Alz. Ich wünsche allen viel Spaß und bitte aufeinander aufpassen.
2: Ja, aufeinander aufpassen. Gutes Stichwort. Welche Regeln jetzt gelten und worauf ihr für einen entspannten Tag auf dem Wasser achten solltet, hört ihr gleich hier bei uns auf der Bayernwelle. Ihr startet rein in den Morgen jetzt mit Train und Angel in Blue Jeans. Ich bin Emily Rettenberger. Guten Morgen.

0: Faith No More, I'm Easy hier auf der Bayernwelle. Schönen Mittwoch wünsche ich euch und das Warten hat ein Ende. Ab heute wird die Alz wieder für Luftmatratzen, Flamingos und Riesendonuts freigegeben. Die perfekte Abkühlung für heiße Sommertage. Siebrucks Bürgermeister Martin Bartelweber im Bayernwelle-Interview.
1: Sowohl wir Einheimischen und unsere Gäste und Tagesausflügler stehen natürlich in den Startlöchern. Wir sind dazu vorbereitet. Die Alz wurde in Zusammenarbeit mit dem Wasserwirtschaftsamt besichtigt. Bezüglich möglicher Gefahren von Seebruck bis Truchterhäng ist es ohne Gefahr zu befahren, die Alz. Ab Truchterhäng ist es aufgrund des niedrigen Wasserstandes nicht zu empfehlen, hier die Alz zu nutzen. Der Shuttlebus fährt auch wieder ab nächsten Wochenende, also von unserer Seite kann es auf alle Fälle losgehen.
0: Ja, also nahezu freie Fahrt auf der Alz. Was gibt es denn noch zu beachten, Herr Bartelweber?
1: Ja, die Alz ist ja ein Naturgewässer und im Zuge dessen möchte ich natürlich alle bitten und aufrufen, mit uns zusammen dieses besondere Stück Natur zu schützen. Das heißt, bitte den Müll wieder mitnehmen, keine Schutzzonen betreten, keine laute Musik auf der Alz zu spielen. Und seit einiger Zeit haben wir auch noch ein zusätzliches Thema, und zwar die Drohnen. Bei der Alz handelt es sich ja um ein Vogelschutzgebiet und hier dürfen diese Drohnen auch nicht fliegen.
0: Wie immer, wir passen also einfach gegenseitig aufeinander auf, damit wir alle gut durch den Sommer kommen. Ab heute könnt ihr euch wieder in der Alz abkühlen. Was ihr dazu wissen solltet, lest ihr auch nochmal nach auf bayernwelle.de. Milo jetzt hier für euch mit AO Technology. Schönen guten Morgen.
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Michael Zambello mit Maniac hier auf der Bayernwelle. Schönen guten Morgen. Und herzlich willkommen im zweiten Halbjahr. Wir starten rein in den Juli und da ändert sich doch so einiges. Zum Beispiel wird der Sprit wieder teurer, weil ab heute der Tankrabatt wegfällt. Aber Markus,

0: Das ist noch nicht alles.
1: Nein, auch sonst gibt's heute ein paar Neuerungen zum 1. Juli. Gleich mal was für alle leidenschaftlichen Online-Shopper. Fühlst du dich da angesprochen?
0: Ja, ein bisschen.
1: Wenn ihr da Waren außerhalb der EU bestellt, dann werden die ab heute teurer, weil nämlich fürs Online-Shopping in Nicht-EU-Ländern jetzt eine Zollgebühr von 3 € pro Sendung erhoben wird.
0: Aua.
1: Dafür kann der Flug in den Urlaub günstiger werden, weil nämlich die Ticketsteuer für Flüge aus Deutschland sinkt ab heute.
0: Mhm. Sonst noch irgendeine Neuerung, die mir das Leben vielleicht leichter macht?
1: Ja, schon. Also wenn du jetzt E-Zigaretten rauchen würdest,
0: ja,
1: dann musst du ein kaputtes oder altes Gerät jetzt nicht mehr zum Beispiel im Wertstoffhof entsorgen. Ab sofort gilt, wenn ein Kiosk oder eine Tanke zum Beispiel solche E-Zigaretten verkauft, dann müssen die ausgediente Teile auch zurücknehmen. Das ist neu.
0: Mhm.
1: Und dann startet heute die Steuererklärung mit einem Klick. Einfach in der Mein Elster Plus App anmelden, dann schickt dir das Finanzamt ab sofort immer die fertige Steuererklärung zu und wenn alles passt, reicht von dir ein Klick, um sie offiziell einzureichen. Leider gilt dieses Angebot erstmal nur für ledige Arbeitnehmer ohne Kinder und für Rentner bzw. Pensionäre. Ich habe keine Ahnung, warum gerade für diese Personen.
0: Okay. Und all diese Neuerungen treten heute in Kraft am 1. Juli. Danke dir, Markus, für diese Übersicht.
1: Sehr gern.
0: 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Startet gut rein in euren Mittwoch.
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1: Und jetzt die Top-Meldung aus der Region mit Markus Gollinger. Es wird heute früh nach einer echten Katastrophe aussehen. Und genauso ist es auch gedacht. In der Gemeinde Einring ist am Vormittag eine Großübung verschiedener Einsatzkräfte geplant. Angenommen wird ein Flugzeugabsturz und geübt werden soll das Zusammenspielen der einzelnen Einsatzkräfte. Mehr in den Regionalnachrichten um halb und auf bayernwelle.de.
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3: Ich bin Angela Kress. Guten Morgen. Was zeichnet eine gute Lebensqualität aus? Die Fähigkeit, den Lebensunterhalt zu bestreiten, hat mehr als die Hälfte der Befragten in Deutschland im sogenannten EU-Barometer gesagt. Dicht gefolgt von körperlicher und geistiger Gesundheit und dem Sozialleben. Über 80% der Menschen hierzulande sagten in der Umfrage des Europäischen Parlaments außerdem, dass sie zufrieden mit ihrer Lebensqualität sind. Noch nie waren die Oberflächen der Ozeane zu Beginn des Sommers so warm. Der Klimadienst Copernicus sagt, das war zu erwarten, aber auch, dass es in den kommenden Monaten wohl weitere Rekorde geben könnte mit weitreichenden Folgen. Claudia Wächter berichtet.
4: Etwa 21 Grad Wassertemperatur haben die Experten gemessen. Grund für die Erwärmung sei der Klimawandel und das Klimaphänomen El Niño, so die Fachleute. Und das bedeutet auch, möglicherweise wird es häufiger Starkregen geben, Sturm und Überschwemmungen.
3: Wer günstige Waren außerhalb der EU bestellt, zahlt künftig Zoll. Bislang galt eine Ausnahme für Lieferungen mit einem Wert von unter 150 Euro, das gilt jetzt nicht mehr. Pro Warengruppe in der Sendung werden pauschal 3 Euro berechnet. Nach Zahlen der EU-Kommission kamen im vergangenen Jahr 5,9 Milliarden Sendungen mit einem Wert von je unter 150 Euro in Europa an. In alten Smartphones schlummert ein wahrer Goldschatz. Gut eine Tonne des Edelmetalls sei in den schätzungsweise 167 Millionen Althandys enthalten, die in Deutschland ungenutzt in Schubladen liegen. Das hat eine Kurzstudie der Bundesanstalt für Geowissenschaften ermittelt. Die Experten sagen, weltweit werden nur 5-10% aller Altgeräte recycelt. Top-Favorit Frankreich hat bei der Fußball-Weltmeisterschaft mit 3:0 gegen Schweden gewonnen und trifft im Achtelfinale auf Deutschland-Bezwinger Paraguay. WM-Mitgastgeber Mexiko besiegte Ecuador mit 2:0 und muss in der nächsten Runde gegen die Demokratische Republik Kongo oder England ran. Die Norweger gewannen mit 2:1 gegen die Elfenbeinküste. Der nächste Gegner ist Brasilien. Es ist jetzt kurz nach 8.
5: Vielen Dank, jetzt das Bayernwelle-Wetter. Der Mittwoch, der bleibt eher bewölkt mit einigen Regenschauern. Dazu hat der Deutsche Wetterdienst in den nächsten Stunden auch eine Warnung vor heftigen Gewittern und Starkregen rausgegeben bei uns in den Landkreisen Traunstein und Berchtesgadener Land. Also da kann es heute noch richtig krachen. 19 Grad messen wir aktuell in Schneidsee beim Kindergarten, 19 auch in Siegsdorf und 19 in Schneidselreuth. Wir erreichen heute maximal angenehme 23 Grad. Der Bayernwelle Verkehrsservice, damit ihr sicher ankommt. Wir haben einen kleinen Stau auf der B305 Ramsau Richtung Berchtesgaden bzw. Engedei. Da staut sich's zurück wegen einer Baustellenampel. 15 bis 20 Minuten braucht ihr hier aktuell länger. Und dann ist auch immer noch die B21 zwischen Bad Reichenhall und Unterjettenberg in beide Richtungen gesperrt. Grund dafür sind Murenabgänge und die Sperrung gilt voraussichtlich noch bis heute um 14 Uhr. Blitzer habe ich auch noch für euch. Einmal in Traunstein in der Siedlung Oberheid, blitzt in Fahrtrichtung Stadt in der 30er-Zone und in Lackenbach, Kirchhann-Schöring wird auch geblitzt in der Götzinger Straße. Das ist eine 50er-Zone. Wenn ihr auch noch was habt, ruft an oder schickt eine WhatsApp. Geht beides jetzt über dieselbe Nummer 08654 3x7 und 3x3 findet ihr ganz bequem zum Einspeichern auch nochmal auf bayernwelle.de. Danke und gute Fahrt.
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5: Schönen guten Morgen, ich bin Emily Rettenberger. Bunt, laut und dieses Mal ganz bewusst auf dem Land in Traunstein und im Berchtesgadener Land startet dieses Jahr erstmals ein Pride Month. Warum Sichtbarkeit gerade außerhalb der Städte so wichtig ist und was alles geplant ist, hört ihr gleich hier auf der Bayern.

0: Herrlich, endlich mal wieder ein Morgen, wo wir nicht um kurz nach acht schon wieder komplett verschwitzt sind. Ihr hört die Bayernwelle. Guten Morgen.
1: Und zum allerersten Mal gibt es in den Landkreisen Traunstein und Berchtesgadener Land in diesem Jahr einen Pride Month, der jetzt im Juli stattfindet. Er soll queeres Leben auf dem Land sichtbarer machen. Denn das ist nach wie vor ein Problem, sagt Jess Eicher von CSD Freilassing.
2: Ich habe mit dem Thema, bis ich 19 war, hatte ich damit keine Berührpunkte. Also es ist weder in der Schule angesprochen worden, noch irgendwie in meinem Freundeskreis, Familie oder sonst irgendwie, dass es da Anlaufstellen gab für mich. Und ich finde einfach, da braucht es am Land sehr, sehr viel mehr Sichtbarkeit, dass Leute Berührpunkte damit haben, dass Leute auch nicht mehr so viel Angst haben müssen, sich zu outen und so viel Angst haben müssen davor, einfach sie selbst zu sein.
1: Mhm. Außerdem wollen die Veranstalter rund um den CSD Freilassing Queer Garden und dem Verein Queer Traunstein für Vielfalt und Respekt werben und mit einem Vorurteil aufräumen.
2: Ich weiß, dass es immer sehr viel Bedenken gibt, dass irgendwie Kinder viel zu schnell da irgendwie so reinkommen in diese ganze LGBTQ-Szene. Und ich möchte dazu einfach nur sagen, wir möchten nicht, dass es euren Kindern schlecht geht oder wir möchten auch nicht euren Kindern irgendwas aufzwingen oder so. Wir möchten einfach nur, dass eure Kinder sich wohl in dem fühlen, wie sie sind.
1: Mhm. Genau das soll der erste Pride Month in den Landkreisen Traunstein und Berchtesgadener Land mit verschiedenen Veranstaltungen schaffen. Unter anderem sind queere Barabende und Karaokeabende in Traunstein sowie ein Christopher Street Day am 25. Juli geplant. Eine Übersicht haben wir natürlich auch nochmal für euch auf Bayern.

0: Die Backstreet Boys mit I Want It That Way hier auf der Bayernwelle. Schönen guten Morgen. Und seit 15 Jahren ist er fester Bestandteil in unserem Veranstaltungskalender und auch in diesem Jahr liefert er wieder grandiose Konzerte, der Raiffeisen Kultursommer in Tüßling. Alle, die schon mal da waren, wissen, wie schön es ist. Und wie ihr euch die Atmosphäre vorstellen könnt, für alle, die noch nicht dabei waren, Simona Kündel von den Veranstaltern COFO Entertainment erklärt uns mal.
1: Die Kulisse in Tüßling ist einfach der Wahnsinn. Es ist unbeschreiblich, wie schön das ist, wenn man vor der Bühne steht, im Hintergrund die Schlosskulisse, dann kommt die Abendsonne und taucht alles in ein schönes Licht. Ja, es ist ein Traum. Es ist so gemütlich, es ist jedes Jahr wieder ein Highlight.
0: Mhm. Ein Highlight sind natürlich auch die Musiker, die da auf der Bühne stehen. Mark Forster ist da in diesem Jahr dabei, Roland Kaiser und...
1: Los geht's mit Michael Patrick Kelly. Der ist jetzt mit einem neuen Album unterwegs und ist sehr erfolgreich. Michael Patrick Kelly macht wirklich wunderbare Musik, die berührt, die auch zum Feiern einlädt. Also da ist auch immer was geboten bei Michael Patrick Kelly.
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1: Der Mittwochmorgen hier auf der Bayernwelle und da brauchen wir natürlich die aktuellen News, was so los ist. Die liefert uns der Info-Markus Gollinger. Guten Morgen.
2: Servus, schönen guten Morgen. Ja, mit dem heutigen 1. Juli treten Neuerungen in Kraft. Der Tankrabatt auf den Sprit ist ausgelaufen. Dafür hat die Regierung die Ticketsteuer auf Flüge von Deutschland aus gesenkt. Das heißt, das Fliegen könnte günstiger werden, sofern die Airlines die niedrigere Ticketsteuer an die Fluggäste weitergeben.
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2: Mit Markus Gollinger. Mit dem heutigen 1. Juli beginnt im Landkreis Traunstein wieder die Bootssaison auf der Alz. Ab heute ist der Fluss wieder für Boots- oder Kanufahrer freigegeben. Die Alzfahrt ist bei Jung und Alt beliebt und von Seebruck bis Truchtlaching auch für alle, die schwimmen können, möglich. Ab Truchtlaching ist aber Vorsicht geboten, denn von dort bis Altenmarkt gilt die Wildwasserstufe 1. Felix Fendt von der DLRG See und Truchtlaching zur Bayernwelle.
4: Vor allen Dingen, was Familien mit Kindern betrifft, wir beobachten auch leider immer wieder Familien, die da mit Kindern runterfahren, zum Teil auch ohne Schutzausrüstung. Also da empfehlen wir und auch das Landratsamt tatsächlich auch nur das Befahren mit ausreichender Wildwasserausrüstung.
2: Derzeit zum Start in die neue Altsaison ist der Pegelstand der Alz an einigen Stellen allerdings sehr niedrig, sagt das Landratsamt Traunstein. Starker Regen und schwere Gewitter. Davor warnt der Deutsche Wetterdienst in den nächsten Stunden in den Landkreisen Traunstein und vor allem Berchtesgadener Land. Speziell im Raum Berchtesgaden und Bad Reichenhall soll einiges runterkommen. Es gibt eine offizielle Unwetterwarnung, die bis in die Mittagsstunden reicht. Seit dem frühen Morgen ist die Bundesstraße 21 zwischen Unterjettenberg und Bad Reichenhall total gesperrt, weil dort eine Mure abgegangen ist. Voraussichtlich dauert es bis in die Mittags- oder frühen Nachmittagsstunden, bis die Bundesstraße 21 dort wieder für den Verkehr freigegeben werden kann. Und in Mitterfelden in der Gemeinde Einring läuft zur Stunde eine Großübung von Polizei, Feuerwehr und Rettungsdienst. In einem möglichst realistischen Szenario wird ein Flugzeugabsturz simuliert. Übungsort ist die ehemalige Kläranlage in Bruch. Die Einsatzübung soll bis etwa 10 Uhr dauern. Ziel der Übung ist es, dass sich die Einsatzorganisation auf Ausnahmesituationen vorbereiten und das Zusammenspielen der einzelnen Rettungskräfte verbessern. Diese und auch weitere Nachrichten aus der Region könnt ihr auch nachlesen bei uns auf bayernwelle.de.
1: Das Bayernwelle-Wetter und das kann heute noch ziemlich krachen. Der Deutsche Wetterdienst hat nämlich eine Warnung vor Starkregen und Unwetter rausgegeben für die beiden Landkreise Berchtesgadener Land und Traunstein. Also da kann es heute noch richtig schütten und das bei angenehmen maximal 23 Grad. Aktuell messen wir 18 Grad in Nischenau am Königssee, genauso wie in Staudach-Egerndach und 19 Grad in Surberg beim Feuerwehrhaus. Der Bayernwelle Verkehrsservice, damit ihr sicher ankommt. Es besteht immer noch eine Sperrung auf der B21 zwischen Bad Reichenhall und Unterjettenberg. Und zwar ist da die Fahrbahn in beide Richtungen gesperrt. Grund dafür sind Murenabgänge. Die Sperrung dauert noch voraussichtlich bis heute um 14 Uhr. Geblitzt wird noch und zwar einmal in Lackenbach, Kirchhain-Schöring in der Götzinger Straße 50er-Zone und in Traunstein in der Siedlung Oberheid, blitzt in Fahrtrichtung Stadt in der 30er-Zone. Wenn ihr auch noch was habt, ruft an, schickt eine WhatsApp, geht beides über dieselbe Nummer 08654, dreimal die 7 und dreimal die 3. Danke schon mal fürs Melden und gute Fahrt.
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1: Ja, schönen guten Morgen hier auf der Bayernwelle. Ich bin Emily Rettenberger. Auf geht's in den Mittwoch mit Ray Dalton und Blood Running.

0: The Outfield mit Your Love hier auf der Bayernwelle um 20 vor 9. Guten Morgen.
1: Und ab heute heißt es wieder Schiff Ahoi. Ab heute dürft ihr wieder die Alz runterfahren mit euren Schlauchbooten, Subs und was es da nicht alles gibt. Bei all dem Spaß lauern aber natürlich auch Gefahren in der Alz. Deswegen ist da immer und zu jeder Zeit Vorsicht geboten. Felix Fendt von der DLRG See- und Hochtlaching im Bayernwelle Interview.
2: Grundsätzlich reden wir da von Strömungen. Insbesondere muss man auch bedenken, dass die Alz ja ein Naturschutzgebiet ist und per se sehr naturbelassen ist. Das heißt, es kann auch überall zu Hindernissen kommen, die möglicherweise auch unter der Wasseroberfläche liegen. Konkret könnten das zum Beispiel sein, auch Bäume, Wurzelstöcke, die letztendlich dann natürlich in der Strömung auch gefährlich werden können.
1: Deshalb gilt, vorher informieren.
2: Wie bei jedem Wassersport und Sport allgemein ist es natürlich wichtig, sich einmal im Vorhinein auseinanderzusetzen, dass ich zum Beispiel mit der Witterung auseinandersetze, auch witterungsbedingte Kleidung trage, dass ich zum Beispiel jetzt bei den aktuellen Temperaturen auch darauf achte, ausreichend Flüssigkeit zu mir zu nehmen, da insbesondere auch auf Alkohol zu verzichten.
1: Ja, weil Alkohol und Wassersport, das verträgt sich nicht ganz so gut. Was es sonst zu beachten gibt, wenn ihr die Alz runterfahren wollt, findet ihr natürlich auch nochmal zum Nachlesen auf bayernwelle.de. Ab heute ist das auf jeden Fall wieder erlaubt, also passt auf euch auf und ich wünsche euch ganz viel Spaß dabei.

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1: Servus mit Angelina Quatschalla. Hier zeigt der musikalische Nachwuchs, was er drauf hat. Am Freitag ist im Magazin 3 in Bad Reichenhall das Jahreskonzert des Freilassinger Musikzentrums mc-music.org. Klein und groß stürmen hier die Bühne und stellen sich mit allem, was sie gelernt haben, dem Publikum. Musikalisch ist wirklich alles mit dabei. Lasst euch überraschen und kommt vorbei ins Magazin 3. Diesen Freitag um 20 Uhr. Der Eintritt ist frei. Wahlweise könnt ihr euren Freitagabend auch in der Freilassinger Fußgängerzone verbringen. Hier gibt die Stadtkapelle wieder ein Standkonzert. Das Ganze ist wie gewohnt gegenüber von Optik Wiedenmann in der Hauptstraße und für euch auch komplett kostenlos. Also gern am Freitag auch vorbeischauen beim Standkonzert der Freilassinger Stadtkapelle. Dann ist auch das beliebte Ruppoldinger Street Food Festival für die ganze Familie zurück. Und das mit neuem Namen. Aus Lebensgfui wird Fuigurt. Der Eintritt, der ist frei und dazu gibt's Live-Musik mitten aus der Region. Als Top-Act spielt Samstagabend der Regensburger Sebastian Kretz für euch. Seid dabei beim Street Food Festival Fuigurt und entdeckt die Genussmeile im Ruppoldinger Kurpark. Am Freitag von 15 bis 22 Uhr, am Samstag von 11 bis 22 Uhr und am Sonntag von 11 bis 20 Uhr. Und 3 unvergessliche Konzertabende, die bekommt ihr in einem wunderschönen Ambiente und zwar Ende Juli im Schlosspark Tüssling. 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
3: Und jetzt die Top-Meldung aus der Region mit Markus Gollinger. Die Bundesstraße 21 ist derzeit zwischen Bad Reichenhall und Unterjettenberg komplett gesperrt. Auf die Straße ist am frühen Morgen eine Mure abgegangen. Die Aufräumarbeiten sollen noch einige Stunden dauern. Mehr in den Regionalnachrichten um 5:30 und auf bayernwelle.de.
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4: Ich bin Angela Kress. Guten Morgen. Ab heute heißt die Unterstützung für Langzeitarbeitslose nicht mehr Bürgergeld, sondern Grundsicherung. Und das heißt auch, es treten deutlich schärfere Regeln in Kraft. Wer zum Beispiel keine Bewerbungen schreibt, kann sofort für 3 Monate 30% weniger Geld bekommen. Und auch die Regeln für eigenes Vermögen und angemessene Wohnkosten werden strenger. Außerdem gilt ab heute, Online-Shopping für Waren aus Ländern außerhalb der EU wird teurer, denn die Ausnahmeregel, dass für Waren im Wert von unter 150 Euro keine Zollgebühren anfallen, fällt weg, Uli Reitinger berichtet.
5: Darüber hinaus verlangen einige Paketdienste eine Servicepauschale für die Zollanmeldung, wenn der Absender, also zum Beispiel der chinesische Hersteller, das nicht schon erledigt hat. So kommt man gerade bei billigen Artikeln schnell in einen Bereich, wo sich die Bestellung nicht mehr lohnt. Die EU und die Bundesregierung wollen so die Flut an Billigimporten ausländischer Online-Plattformen wie Temu eindämmen.
4: Bei einem Brand in Monschau in der Eifel sind in der Nacht 3 Menschen ums Leben gekommen. Etliche weitere seien verletzt worden, teilte die Polizei mit. Mehrere Medien berichten, dass der Brand in einem Wohnheim für Senioren und Menschen mit geistiger Behinderung ausgebrochen und mittlerweile gelöscht sei. Warum es brannte, ist noch unklar. Gewitter und Starkregen haben in der vergangenen Nacht in einigen Teilen Bayerns für viele Einsätze von Feuerwehr und Polizei gesorgt. Vor allem in Oberbayern, Oberfranken und Unterfranken seien etwa Bäume umgestürzt und Sturmschäden gemeldet worden. Besonders betroffen war den Angaben nach Aschaffenburg. Blitzeinschläge sorgten dort für Probleme im Bahnverkehr und die Kanalisation konnte den vielen Regen nicht fassen. Straßen wurden überflutet. Bei der Fußball-WM hat mit Gastgeber Mexiko das Achtelfinale erreicht. Die Mexikaner setzten sich gegen Ecuador mit 2:0 durch. Der Anpfiff war wegen eines Gewitters um 1 Stunde verschoben worden. Zuvor hatte Frankreich gegen Schweden 3:0 gewonnen. Norwegen setzte sich gegen die Elfenbeinküste 2:1 durch. Es ist jetzt 9:15.
6: Vielen Dank, jetzt das Bayernwelle-Wetter. Der Mittwoch heute, der bleibt eher bewölkt. Dazu kommen wir maximal auf angenehme 23 Grad. Der Deutsche Wetterdienst warnt in den nächsten Stunden auch zum Teil vor heftigen Gewittern und Starkregen bei uns in den Landkreisen Traunstein und Berchtesgadener Land. Also da kann es heute noch ordentlich schütten und krachen. 21 Grad messen wir aktuell in Tachating, genauso wie in Tittmoning bei der Schlosskapelle St. Michael und auch 21 Grad in Teisendorf. Der Bayernwelle Verkehrsservice, damit ihr sicher ankommt, liebe Autofahrer, die B21 zwischen Bad Reichenhall und Unterjettenberg ist weiterhin in beide Fahrtrichtungen gesperrt. Da sind einige Muren runtergekommen, das ist der Grund dafür. Also B21 zwischen Bad Reichenhall und Unterjettenberg sind beide Fahrtrichtungen gesperrt. Geblitzt wird noch einmal in Lackenbach, Kirchen-Schöring in der Götzinger Straße, 50er Zone und in Traunstein in der Siedlung Oberheid, blitzt in Fahrtrichtung Stadt in der 30er Zone. Wenn ihr auch noch was gesehen habt, Blitzer oder Staus, ruft an oder schickt eine WhatsApp, geht unter derselben Nummer 08654 3x7 und 3x3. Danke und gute Fahrt!
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6: Und da sind wir mittendrin im Mittwochvormittag. Ich bin Emily Rettenberger. Servus. Heute 1. Juli und damit greift ab sofort in der Stadt Salzburg die Altstadtsperre. Wer mit seinen Autos weiterhin reinfahren darf und wer nicht, das erfahrt ihr gleich hier auf der Bayernwelle.

0: Den kann ich auch immer und immer wieder hören und er wird einfach nicht schlecht. Old City mit Fireflies hier auf der Bayernwelle um 10 nach 9. Guten Morgen. Und die Urlaubs- und Ferienzeit startet jetzt wieder. Das ist die Zeit, in der bei uns in der Region wieder alles voll ist mit Autos, vor allem von Urlaubern. Die Stadt Salzburg geht ab heute gegen zu viel Verkehr in ihrer Altstadt vor und zwar mit einer Altstadtsperre. Wer genau muss da ab sofort draußen bleiben, Markus?
1: Also im Wesentlichen die klassischen Tagestouristen. Also die Leute, die für ein paar Stunden in die Altstadt wollen, schlendern, einen Kaffee trinken und die Parkplätze zustellen. Ja. Diese Personengruppe darf von heute bis Ende August nicht mehr mit dem Auto rein in die Altstadt, sondern muss außerhalb parken und zum Beispiel mit dem Bus reinfahren. Nicht betroffen sind Hotelgäste, also wer sich zum Beispiel für eine Woche fix in Salzburg einmietet. Also es geht hier wirklich um die Tagesgäste, die sollen nicht mehr eben mit dem Auto reinfahren.
0: Wie schaut es jetzt mit uns Einheimischen aus?
1: Also, wer ein Autokennzeichen aus dem Salzburger Land oder dem Berchtesgadener Land hat, darf auf jeden Fall weiter rein in die Salzburger Altstadt wie gehabt. Wer in der Salzburger Innenstadt arbeitet oder da was anliefert, natürlich ebenfalls. Oder wenn ihr da einen Arzt besuchen müsst. Auch Menschen mit Behinderung werden natürlich reingelassen. Ein Behindertenparkausweis am Auto reicht da. Ich frage mich sowieso, wie stark diese Regelung kontrolliert wird, weil jedes Verbot ist ja nur so gut wie die Umsetzung in der Praxis. Mhm. Das werden die nächsten Wochen zeigen. Jedenfalls soll diese neue Sommerregelung die Salzburger Altstadt spürbar vom Autoverkehr entlasten. Soll. Mhm.
0: Ja, alles klar. Danke dir, Markus. Bei uns auf bayernwelle.de könnt ihr übrigens nochmal genau nachlesen, wer auch weiter in die Salzburger Altstadt rein darf. Da haben wir die wichtigsten Infos für euch zusammengestellt bzw. verlinkt. Ihr hört die Bayernwelle. Guten Morgen.

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2: Mit Markus Gollinger. Auf die Bundesstraße 21 ist heute am frühen Morgen eine Mure abgegangen, und zwar zwischen Unterjettenberg und Bad Reichenhall. Die Schlammlawine hat die Bundesstraße so weit verschüttet, dass die Straße in diesem Bereich derzeit total gesperrt ist. Voraussichtlich dauert es bis in die Mittags- oder frühen Nachmittagsstunden, bis die B21 wieder freigegeben werden kann. Auch für die nächsten Stunden erwartet der Deutsche Wetterdienst noch zum Teil starke Regenfälle und Gewitter. Es gibt bis heute Mittag eine Unwetterwarnung für die Landkreise Berchtesgadener Land und auch Traunstein. Mit dem heutigen 1. Juli tritt in der Stadt Salzburg die neue Innenstadtsperre für Tagestouristen in Kraft. Weite Teile der Altstadt sind für auswärtige Autos im Juli und August gesperrt. Ausnahmen gibt's für Autos aus Stadt und Land Salzburg sowie aus dem Berchtesgadener Land. Ebenso von der Innenstadtsperre ausgenommen sind Hotelgäste, Pendler und Lieferanten. Durch die Maßnahme erhofft sich die Stadtregierung 1000 Autofahrten weniger pro Tag, speziell durch Tagestouristen im Sommer. Kritik kommt unter anderem von der Wirtschaftskammer, sie fürchtet einen Imageschaden und Umsatzverluste für Handel und Gastro in der Altstadt. Und etwa 10-12% der Deutschen identifizieren sich laut eigener Aussage als Teil der queeren Community, also zum Beispiel als homo-, bi- oder transsexuell. Für diese Personengruppe bei uns auf dem Land machen mehrere Initiativen in diesem Juli zum ersten Mal einen Pride Month in den Landkreisen Traunstein und Berchtesgadener Land. Sie wollen für Vielfalt und Respekt werben und mit einem Vorurteil ausräumen. Jess Eicher von CSD Freilassing.
3: Ich weiß, dass es immer sehr viel Bedenken gibt, dass irgendwie Kinder viel zu schnell da irgendwie so reinkommen in diese ganze LGBTQ-Szene und ich möchte dazu einfach nur sagen, wir möchten nicht, dass es euren Kindern schlecht geht oder wir möchten auch nicht euren Kindern irgendwas aufzwingen oder so, wir möchten einfach nur, dass eure Kinder sich wohl in dem fühlen, wie sie sind.
2: Im Rahmen des Pride Month gibt's in den nächsten Wochen mehrere Veranstaltungen in der Region, zum Beispiel einen Christopher Street Day am 25. Juli in Traunstein. Diese und auch weitere Nachrichten aus der Region könnt ihr auch nachlesen bei uns auf bayernwelle.de.
4: Vielen Dank, Markus. Jetzt das Bayernwelle-Wetter. Das bleibt heute eher grau und regnerisch und stürmisch. Wir haben auch eine Warnung vom Deutschen Wetterdienst. Der warnt vor Starkregen oder auch Gewittern. Also da kommt heute noch einiges runter. Wir erreichen 21-23 Grad. 20 Grad messen wir aktuell in Schneidsee. 21 Grad in Pieding beim Burger King und 21 Grad auch in Taching am See. Der Bayernwelle Verkehrsservice, damit ihr sicher ankommt, liebe Autofahrer, wir haben einen Stau auf der B305 zwischen der Ramsau und der Engedei. Hier dauert es aktuell 25 Minuten länger. Geblitzt wird auch noch, und zwar einmal in Lackenbach, Kirchen-Schöring, in der Götzinger Straße, 50er-Zone, und in Traunstein in der Siedlung Oberheid blitzt euch in Fahrtrichtung Stadt, 30er-Zone. Wenn ihr auch noch was gesehen habt, Blitzer oder Staus, gebt Bescheid, ruft an oder schickt eine WhatsApp, geht beides über dieselbe Nummer 08654 3x die 7 und 3x die 3. Vielen Dank schon mal fürs Melden und gute Fahrt.
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1: Hand aufs Herz, wer erinnert sich noch an seine alte vierstellige Postleitzahl? Ja, ganz jung darf man nicht mehr sein, um überhaupt eine Chance zu haben. Am 1. Juli 1993 löst die neue fünfstellige Postleitzahl die alte vierstellige ab. Nach der Wiedervereinigung müssen die Postleitzahlensysteme vereinheitlicht werden. Eingesehen hat, dass jeder, gleichzeitig waren gefühlt alle genervt von der neuen Nummer und haben die alte bis heute nicht vergessen. Auf der Schweigerwand, rund 100 Meter unterhalb des Wendelsteingipfels, wird am 1. Juli 1889 der Grundstein für das Wendelsteinkirchhall gelegt. Zu verdanken ist der Bau Max Kleiber, Kunstprofessor aus München und Wendelsteinfreund. Unermüdlich sucht und findet er Spender, die den Bau des Kirchhalls finanzieren. Unter anderem Buffalo Bill, der in München eine Wild-West-Show hat. Den Grund lässt sich Kleiber von drei Landwirten aus Brandenburg schenken.
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2: Ich bin Angela Chris. Viele junge Erwachsene wohnen noch bei ihren Eltern. 2025 lebten 30% der 25-Jährigen noch im elterlichen Haushalt, wie das Statistische Bundesamt mitteilt. Der Anteil ist damit etwas höher als noch in den vergangenen Jahren. Söhne lebten häufiger noch daheim als Töchter. Erste Ergebnisse des Mikrozensus zeigen auch, mit durchschnittlich rund 24 Jahren ziehen junge Erwachsene aus, früher als im EU-Schnitt. Noch nie waren die Oberflächen der Ozeane zu Beginn des Sommers so warm. Der Klimadienst Copernicus sagt, das war zu erwarten, aber auch, dass es in den kommenden Monaten wohl weitere Rekorde geben könnte mit weitreichenden Folgen. Claudia Wächter berichtet.
3: Etwa 21 Grad Wassertemperatur haben die Experten gemessen. Grund für die Erwärmung sei der Klimawandel und das Klimaphänomen El Niño, so die Fachleute. Und das bedeutet auch, möglicherweise wird es häufiger Starkregen geben, Sturm und Überschwemmungen.
2: Seit Mitternacht ist der Tankrabatt vorbei und das macht sich bemerkbar. An den meisten Tankstellen sind die Preise inzwischen wieder deutlich gestiegen. E10 und Diesel kosteten etwa in großen Städten am Morgen teils über 2 Euro, melden die Portale von ADAC und Tankerkönig. Erhöht werden darf weiter nur einmal pro Tag um 12 Uhr mittags. Der ADAC geht davon aus, dass es in ein paar Stunden deshalb den nächsten Preissprung geben wird. Die Spitzen von Union und SPD kommen heute zu den möglicherweise entscheidenden Beratungen über ihr Reformpaket zusammen. Im Koalitionsausschuss geht es unter anderem um Einschnitte bei der Rente und der Pflege. Alle Beteiligten sind sich einig, dass Reformen nötig sind. Uneinigkeit gab es zuletzt etwa darüber, wie Steuerentlastungen bei kleinen und mittleren Einkommen gegenfinanziert werden sollen. Was für ein Spiel, hieß es nach dem deutschen Fußball-WM-Desaster auf dem X-Account von Bundeskanzler Merz. Viele fragten sich, ob er das gleiche Spiel wie sie gesehen hatte. Jetzt heißt es aus Regierungskreisen, es gab einen Abstimmungsfehler, diese Version hätte nicht verbreitet werden sollen. Deutschland war im 16. Finale im Elfmeterschießen gegen Paraguay ausgeschieden. Es ist jetzt kurz nach 10.
4: Das Bayernwelle Wetter. Mit dem heutigen Tag ziehen wir endgültig einen Schlussstrich unter die Hitzewelle. 24 bis 28 Grad mehr werden es heute nicht. Mit wenig Sonne, immer wieder dichten Wolken und Regenschauern, auch Gewitter sind möglich. Morgen wird es dann langsam wieder sonniger, aber nicht wärmer. Der Bayernwelle Verkehrsservice, damit ihr sicher ankommt. Die B21 ist zwischen Bad Reichenhall und Unterjettenberg noch immer nach einem Murenabgang komplett gesperrt, wobei wir inzwischen gerade die Info vom Landratsamt bekommen haben, dass die Behörden dran arbeiten, da demnächst eine halbseitige Verkehrsregelung mit Ampel einzurichten. Also im Moment ist noch komplett dicht, aber demnächst sollte da zumindest einspurig der Verkehr wieder rollen können. Wir warten drauf, wir hoffen drauf und sagen einstweilen Fahrtsbittchen vorsichtig. Schauen wir auf die Blitzer, da habt ihr uns zwei gemeldet, einen in Traunstein in der Innenstraße bei der Montessori-Schule und einen in Kirchanschöring-Lackenbach in der Götzinger Straße, 50er Zone. Falls ihr noch weitere Verkehrsinfos für uns habt, egal ob per Telefon oder per WhatsApp, es ist jetzt beides die gleiche Nummer, 08654, dreimal die 7, dreimal die 3, bitte schön speichert euch unsere neue Nummer ins Handy ein, die bisherigen alten Nummern werden demnächst abgeschaltet. 08654, dreimal die 7, dreimal die 3, Telefon und per WhatsApp immer die gleiche Nummer.
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2: Mit Markus Gollinger. Ein gestern in Traunstein entflohener Untersuchungshäftling ist gefasst. Das hat die Traunsteiner Polizei am frühen Vormittag mitgeteilt. Demnach wurde der 27-jährige Ukrainer im Bereich Gräfelfing entdeckt und festgenommen. Er soll demnächst wieder in eine Justizvollzugsanstalt gebracht werden. Der Mann sitzt wegen Eigentumsdelikten in Untersuchungshaft. Gestern Mittag wurde er mit einem Transportfahrzeug zum Gericht in Traunstein gebracht. Dabei nutzte er die Gelegenheit zur Flucht. Im Kampf gegen Staus tritt in der Stadt Salzburg heute eine neue Maßnahme in Kraft. Weite Teile der Altstadt werden für auswärtige Autos und Tagestouristen gesperrt. Es gibt Ausnahmen, Angelina Quotschaller mit Einzelheiten.
3: Kennzeichen aus dem Berchtesgadener Land dürfen weiterhin durch die Altstadt fahren, ebenso wie Autos aus Hallein, Salzburgland und der Stadt Salzburg. Außerdem ausgenommen sind Pendler, Hotelgäste und der Lieferverkehr. Die Innenstadtsperre gilt für zentrale Achsen in der Stadt, etwa entlang der Kais direkt an der Salzach, rund um die Staatsbrücke sowie ab dem Neutor und ist auf die Hauptreisemonate Juli und August begrenzt. Dadurch erhofft sich die Stadtregierung 1000 Autofahrten pro Tag weniger und eine deutliche Entlastung der Straßen. Es gibt aber heftige Kritik. Die Wirtschaftskammer fürchtet einen bleibenden Imageschaden für den Tourismusstandort sowie spürbare Einbußen für Handel und Gastro.
2: Die Bundeswehr geht neue Wege bei der Nachwuchswerbung. Am Jänner in der Gemeinde Schönau am Königssee eröffnet sie heute den höchstgelegenen Bundeswehr-Informationspunkt Deutschlands. An der Jänner Bergstation gibt es von heute bis Ende Juli einen sogenannten Open Space. Es gibt interaktive Stationen zur alpinen Ausrüstung und zur Bundeswehr generell. Jobbotschafter beraten persönlich über den Soldatenberuf, über Karrierechancen und auch über den neuen Wehrdienst. Der sogenannte neue Open Space ist ab sofort täglich von 9 bis 17 Uhr geöffnet. Diese und auch weitere Nachrichten aus der Region könnt ihr auch nachlesen bei uns auf bayernwelle.de. Das Bayernwelle-Wetter. Heute begleiten uns viele dichte Wolken, immer wieder Regenschauer durch diesen Mittwoch. Die Sonne hat es schwer zwischen Chiemsee und Königssee. Es sind auch im Tagesverlauf immer mal wieder Gewitter möglich. Die Temperaturen 24 bis maximal 28 Grad. Morgen wird es dann langsam wieder sonniger, aber nicht wärmer. Der Bayernwelle Verkehrsservice, damit ihr sicher ankommt. A8 Salzburg Richtung München. Zwischen Aachenmühle und Rosenheim haben wir Stau. Etwa 25 Minuten dauert es da länger. Und die B21 ist zwischen Bad Reichenhall und Unterjettenberg immer noch wegen eines Murenabgangs gesperrt. Wobei wir die Aussage haben vom Landratsamt, dass dort demnächst eine halbseitige Verkehrsregelung eingerichtet wird. Also demnächst soll es da zumindest einspurig wieder vorbeigehen. Wie schnell das gilt, wissen wir noch nicht. Aber so schnell wie möglich, sagen die Behörden. Blitzer hat uns der Hubert einen frischen gemeldet. Dankeschön dafür. Bernau in der Chiemseestraße vor der Bahnbrücke. Da ist 50er-Zone und beidseitig wird geblitzt. Außerdem Blitzer in Traunstein in der Innstraße bei der Montessori-Schule. Und wenn ihr noch weitere Verkehrsinfos für uns habt, bitte schön, speichert euch unsere neue Nummer ein. Telefonnummer hier im Studio und WhatsApp-Nummer. Zwei fliegen quasi mit einer Klappe. 08654 dreimal die 7, dreimal die 3. Unter der Nummer erreicht sie uns im Studio ab sofort telefonisch und per WhatsApp. Vielen Dank für eure Meldungen und gute Fahrt.
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3: Ich bin Angela Chris. Mit dem Start in den Juli gibt es auch einige Änderungen. Das Bürgergeld heißt jetzt Grundsicherung und es gibt strengere Regeln beim Bezug. Die Steuererklärung soll mit einem Klick verfügbar sein, allerdings noch nicht für alle. Und seit Mitternacht gilt der Tankrabatt nicht mehr. Claudia Wächter berichtet.
4: Manche befürchten sogar Rekordsprünge nach oben, obwohl die Ölpreise ja im Moment in die andere Richtung gehen und die Regierung, die will auch genau prüfen, ob die Mineralölkonzerne eventuell extra Gewinne einsacken. Ab heute Mittag, einmal pro Tag, dürfen die Tankstellen die Preise ja weiterhin erhöhen.
3: Auch wer günstige Mode, Ladekabel oder Spielzeug aus Ländern außerhalb der EU bestellt, muss mit höheren Kosten rechnen. Bislang gab es eine Ausnahme für Lieferungen mit einem Wert von unter 150 Euro. Das gilt jetzt nicht mehr. Die EU und die Bundesregierung wollen mit der neuen Regelung die Flut an Billigimporten ausländischer Plattformen wie etwa Temu eindämmen. In der vergangenen Nacht haben heftige Gewitter und Starkregen in Teilen Bayerns den Einsatzkräften viel Arbeit beschert. Besonders betroffen war nach Angaben von Feuerwehr und Polizei Aschaffenburg. Dort konnte die Kanalisation den Regen nicht mehr fassen, Straßen wurden überflutet. Im Raum Aschaffenburg war am Morgen der Bahnverkehr wegen Blitzeinschlägen vorübergehend lahmgelegt. Die Geburtenrate ist in Deutschland weiter gesunken. Im vergangenen Jahr lag der Wert bei gut 1,3 Kindern und damit um fast 3% niedriger als 2024. Noch niedriger war er nur Mitte der 1990er Jahre. Bei Frauen mit ausländischer Staatsangehörigkeit lag die Geburtenrate zuletzt bei knapp 1,8 Kindern und in Sachsen ist sie im Vergleich der Bundesländer am niedrigsten und in Niedersachsen am höchsten. Der Kölner Dom gehört zu den Top-Touristenattraktionen und ab heute ist Eintritt fällig. Bis zu 12 Euro pro Ticket, Geld, das verwendet werden soll, um das Gotteshaus zu erhalten. So teilte es das Domkapitel mit. Es gibt Ausnahmen, freien Eintritt in den Kölner Dom erhalten Gottesdienstbesucher, Betende und auch an bestimmten Feiertagen kostet es nichts, die Kirche zu betreten. Es ist jetzt kurz nach 11.
5: Das Bayernwelle Wetter. Mit dem heutigen Tag ziehen wir endgültig einen Schlussstrich unter die Hitzewelle. 24 bis 28 Grad mehr werden es heute nicht. Mit wenig Sonne, immer wieder dichten Wolken und Regenschauern, auch Gewitter sind möglich. Morgen wird es dann langsam wieder sonniger, aber nicht wärmer. Der Bayernwelle Verkehrsservice, damit ihr sicher ankommt. A8 Salzburg Richtung München, zwischen Fraßdorf und Rosenheim inzwischen 6 Kilometer Stau. Ihr braucht da 40 Minuten länger. In der Gegenrichtung München Richtung Salzburg haben wir zwischen Bernau und Bergen bzw. Grabenstedt immer mal wieder stockenden Verkehr und einen Zeitverlust von 5 bis 7 Minuten. Und wir haben die B21, die ist zwischen Bad Reichenhall und Unterjettenberg noch immer nach einem Murenabgang komplett gesperrt, wobei das Landratsamt mitgeteilt hat, sie arbeiten dran, demnächst eine halbseitige Verkehrsregelung mit Ampel einzurichten. Sobald es soweit ist, sobald wir da mehr wissen, geben wir es an euch natürlich sofort weiter. Und ja, Blitze gibt es auch nur ein paar, zum Beispiel in Traunstein in der Innenstraße bei der Montessori-Schule. Und der Hubert hat in Bernau einen gesehen, Chiemseestraße in der Fuchtzgerzone vor der Bahnbrücke beidseitig. Wenn ihr auch Verkehrsinfos für uns habt, nur zu, ob telefonisch oder per WhatsApp. Es gibt jetzt eine gemeinsame Nummer für beides, also bitte einmal einspeichern und dann erreicht es uns unter 08654 3x die 7, 3x die 3. Unter der Nummer erreicht ihr uns im Studio telefonisch und auch per WhatsApp mit euren Verkehrsinfos als Text oder Sprachnachricht. Vielen Dank.
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1: Mit Angelina Quocciala, servus. Morgen ist wieder Freilassinger Feierabend und das Motto lautet verspielt. Es gibt viele verschiedene Spielangebote in der Fußgängerzone inklusive Panini-Sticker-Tauschbörse. Vor allem die Kinder können sich also austoben und einen langen Sommerabend genießen. Wie immer gibt's Live-Musik, dieses Mal von der Band Groove Train. Kühle Getränke und gutes Essen sind natürlich auch mit am Start. Und zwei weitere Highlights: ab 16 Uhr tanzt eine Grundschulklasse für euch und ab 19 Uhr zieht dann eine Sing-Gemeinschaft durch die Fußgängerzone. Schaut vorbei diesen Donnerstag beim Freilassinger Feierabend. Dann sind die Schellenberger im Ausnahmezustand. Dieses Wochenende ist wieder ihr Nationalfeiertag, sprich der Schellenberger Kirtag. Von Freitag bis Montag wird gefeiert, was das Zeug hält. Los geht's am Freitag um 20 Uhr mit der Wiesenparty. Da ist Bieranstich mit Bürgermeister Michael Ernst und danach heizen die Schweigerburm ein. Einlass ist ab 19 Uhr, und zwar für alle ab 16 Jahren. Bis um 8 Uhr zahlt sie außerdem nur den halben Eintritt und es fährt auch ein kostenloser Shuttle-Service. Seit 10 Jahren gibt es in Surheim den Tierschutzverein Lebensfreude Hund und auch das wird gefeiert. Schaut am Samstag ab 16 Uhr beim Fest in der Freilassinger Straße 22 in Surheim vorbei. Es gibt ein buntes Programm mit Riesentombola, Vorführungen der Rettungshundestaffel, Hundefriseurin Kathi und vielem mehr. Essen und Trinken gibt es natürlich auch und von 19 bis 22 Uhr spielt die Band Cheap Wine für euch. Und 75-jähriges Jubiläum feiert das Augustinum Berchtesgadener Land und zwar mit einem großen Jubiläumskonzert. Das Salonorchester der Bad Reichenhaller Philharmoniker spielt für euch ein Open Air und zwar nächste Woche Dienstag direkt beim Augustinum. Los geht's da um 18 Uhr. Der Einlass ist eine Dreiviertelstunde vorher bei freiem Eintritt. Und wenn ihr es euch beim Open Air besonders gemütlich machen wollt, bringt's einfach eure Picknickdecke und euren Klappstuhl mit. Bei schlechtem Wetter geht's einfach direkt in den Fest.
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3: Mit Markus Gollinger. Wegen eines Murenabgangs heute früh wird es auf der Bundesstraße 21 zwischen Bad Reichenhall und Unterjettenberg noch längere Zeit Verkehrsbehinderungen geben. Immerhin die Totalsperre der B21 soll demnächst aufgehoben werden können. Landratsamt und staatliches Bauamt arbeiten an einer Verkehrsregelung mit Ampel. Dann kann der Verkehr zumindest wieder abwechselnd und einspurig über die B21 fahren. In der Nacht ist auf die Bundesstraße eine größere Schlamm- und Gerölllawine abgegangen. Laut Landratsamt Berchtesgadener Land sind die Aufräumarbeiten seit Stunden im Gange. Sie werden über den heutigen Tag hinaus andauern, so die Behörde. Mit dem heutigen 1. Juli tritt in der Stadt Salzburg die neue Innenstadtsperre für Tagestouristen in Kraft. Weite Teile der Altstadt sind für auswärtige Autos im Juli und August gesperrt. Ausnahmen gibt's für Autos aus Stadt und Land Salzburg sowie aus dem Berchtesgadener Land. Ebenso von der Innenstadtsperre ausgenommen sind Hotelgäste, Pendler und Lieferanten. Durch die Maßnahme erhofft sich die Stadtregierung 1000 Autofahrten weniger pro Tag, speziell durch Tagestouristen im Sommer. Kritik kommt unter anderem von der Wirtschaftskammer. Sie fürchtet einen Imageschaden und Umsatzverluste für Handel und Gastro in der Altstadt. Und etwa 10-12% der Deutschen identifizieren sich laut eigener Aussage als Teil der queeren Community, also zum Beispiel als homo-, bi- oder transsexuell. Für diese Personengruppe bei uns auf dem Land machen mehrere Initiativen in diesem Juli zum ersten Mal einen Pride Month in den Landkreisen Traunstein und Berchtesgadener Land. Sie wollen für Vielfalt und Respekt werben und mit einem Vorurteil ausräumen. Jess Eicher von CSD Freilassing.
4: Ich weiß, dass es immer sehr viel Bedenken gibt, dass irgendwie Kinder viel zu schnell da irgendwie so reinkommen in diese ganze LGBTQ-Szene und ich möchte dazu einfach nur sagen, wir möchten nicht, dass es euren Kindern schlecht geht oder wir möchten auch nicht euren Kindern irgendwas aufzwingen oder so, wir möchten einfach nur, dass eure Kinder sich wohl in dem fühlen, wie sie sind.
3: Im Rahmen des Pride Month gibt's in den nächsten Wochen mehrere Veranstaltungen in der Region, zum Beispiel einen Christopher Street Day am 25. Juli in Traunstein. Diese und auch weitere Nachrichten aus der Region könnt ihr auch nachlesen bei uns auf bayernwelle.de. Das Bayernwelle-Wetter. Heute begleiten uns viele dichte Wolken, immer wieder Regenschauer durch diesen Mittwoch. Die Sonne hat's schwer zwischen Chiemsee und Königssee. Es sind auch im Tagesverlauf immer mal wieder Gewitter möglich. Die Temperaturen 24 bis maximal 28 Grad. Morgen wird's dann langsam wieder sonniger, aber nicht wärmer. Der Bayernwelle-Verkehrsservice, damit ihr sicher ankommt. A8 Salzburg Richtung München zwischen Fraßdorf und Rosenheim 6 Kilometer Stau, Zeitverlust 35 bis 40 Minuten. Gegenrichtung A8 München Richtung Salzburg zwischen Bernau und Grabenstedt Stau, hier dauert es eine Viertelstunde länger. Und die B21 ist nach Murenabgang immer noch zwischen Bad Reichenhall und Unterjettenberg komplett gesperrt, wobei hier so schnell wie möglich eine Ampelregelung für halbseitigen Betrieb zumindest eingerichtet werden soll. Wir wissen noch nicht, wie schnell das geht, aber die Behörden arbeiten dran. Und dann sahen wir bei die Blitzer. Der Spießer hat einen frischen gesehen und gemeldet. Bad Reichenhall in der Münchner Allee. Auch ganz neu einer in Friedolfing in der Hadrianstraße. Und möglicherweise steht der Blitzer in Bernau in der Chiemseestraße noch vor der Bahnbrücke beidseitig. Da ist 50er. Falls ihr noch weitere Verkehrsinfos für uns habt, dann bitteschön, schickt uns die oder ruft uns an. Ob per WhatsApp oder telefonisch im Studio. Die Nummer ist jetzt jedes Mal die gleiche. 08654 dreimal die 7, dreimal die 3. Also bitteschön, speichert euch diese neue Nummer im Handy ein. Egal, ob ihr uns anrufen wollt oder ob ihr uns eine WhatsApp-Nachricht schicken wollt, die Nummer ist jetzt immer die gleiche. 08654 dreimal die 7, dreimal die 3. Wir sagen jetzt schon vielen Dank für eure Meldungen.
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1: In unserem Bayerischen Wörterbuch stoßen wir heute auf ein F wie Form. Und ich meine jetzt nicht die Kuchenform und auch keine Form im Sandkasten, also keine Form mit R, sondern Form, F-O-A-M. Ja, liebe Leute, das ist Bayerisch, sogar ein ziemlich typisches Bayerisches Wort. Ich bin gespannt, ob ihr was damit anfangen könnt. Form.
2: Irgendein Teil von einem Ofen.
3: Kann eine Form sein, wie ist man sportlich in Form oder wie ist man entweder das oder halt ein Gefäß.
4: Form ist irgendwas mit Mathematik.
5: Vor. Irgendwas zu essen, irgendwas Teigiges.
6: Ja, Kuchenform, Backform, Bratenform.
1: Umgangsform, nein, das suchen wir nicht. Also was ist denn dieser Form mit A in der Mitte? Unser Bayernwelle-Mundart-Expertin Maria Haslinger aus dem Operte-Winkel hat es uns erklärt. Und ja, schau mal her, es hat was mit Bier zum Tor. Wer hätte es gedacht?
7: Der Form, das ist die Schöne, die Blume auf dem Bier. Und bei einem Wasserfall, da traut sie auf, dann formen sie so schön zusammen, gell. Oder wenn eine Rostschwarz ziehen hat müssen, dann hat er auch gerade geformt, weil er sie ja so oben dann hat. Und im Englischen sagt man auch Form. Und das ist der Schaum.
1: Genau so ist es. Also das nächste Mal im Bierzelt oder im Gastgarten bestellt euch am besten eine halbe mit ganz besonders viel Form drauf.

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3: Ich bin Angela Chris. Mehr Sicherheit für das Zugpersonal, darauf setzt jetzt die Deutsche Bahn. Ab sofort werden Mitarbeiterinnen und Mitarbeiter auch im Fernverkehr mit Bodycams ausgestattet. Die kleinen Kameras sollen vor allem bei Übergriffen helfen. Fabian Schaffer berichtet.
4: Rund 2000 Beschäftigte im Fernverkehr erhalten die Kameras, darunter Zugbegleiter, Mitarbeitende der Bordgastronomie und der DB Lounges. Die Bodycams werden an der Dienstkleidung getragen, ihre Nutzung ist freiwillig. Die Deutsche Bahn erhofft sich dadurch mehr Sicherheit für Beschäftigte und Fahrgäste.
3: Hotel Mama genießen Söhne etwas länger als Töchter. Im vergangenen Jahr wohnte fast jeder dritte Mann im Alter von 25 Jahren noch zu Hause. Das durchschnittliche Auszugsalter von Frauen und Männern liegt bei gut 24 Jahren. Laut Statistik sind die Einwohner Finnlands innerhalb der EU mit rund 21 Jahren am jüngsten, wenn sie ausziehen, die in Kroatien mit 31,5 Jahren die ältesten. Der Tankrabatt ist um Mitternacht ausgelaufen. Viele befürchten, dass die Spritpreise jetzt wieder sehr deutlich steigen. Parallel dazu meldet der ADAC, dass der Juni der billigste Tankmonat seit Ausbruch des Iran-Kriegs war. Im Schnitt kostete ein Liter E10 1,87 Euro. Das waren gut 11 Cent weniger als im Mai und das lag der Einschätzung nach an gesunkenen Ölpreisen durch die Entspannung im Nahen Osten. Starke Regenfälle haben dazu geführt, dass am Münchner Flughafen am Vormittag keine Maschinen abgefertigt worden sind. Von einer vorsorglichen Maßnahme war die Rede in einer Durchsage. Es ist bisher nicht bekannt, wie viele Flüge und Passagiere betroffen waren und sind. Im Moment kommt es nordöstlich von München zu teils starken Regenfällen mit bis zu 35 Litern pro Quadratmeter und Stunde sowie Sturmböen und Hagel. Am Klinikum Chemnitz sind Vierlinge geboren worden. Die Jungs Mio, Matti, Luke und Levi wurden am Montag per Kaiserschnitt geboren, wie das Klinikum mitteilte. Die Frühgeborenen seien wohlauf. Vierlinge sind selten. Auf etwa 600.000 Geburten kommt eine Vierlingsgeburt. Deutschlandweit im Schnitt also etwa eine pro Jahr. Es ist jetzt kurz nach 12.
5: Dankeschön, Angela Kress. Und damit werfen wir noch einen kurzen Blick aufs Bayernwelle-Wetter. In weiten Teilen des Chiemgaus regnet es bereits, aber keine Sorge. Das Berchtesgadener Land folgt in den kommenden Stunden auch noch nach. Bei dem großen Regengebiet kommt heute keiner aus. Das Ganze bei Höchstwerten von 23 Grad. Am Nachmittag sind neben Gewittern auch Starkregen und stellenweise Überflutungen möglich. Wir schauen auf die aktuellen Werte in Traunweichen, Messmer 19 Grad, ebenfalls 19 in Übersee am Rathaus und Saaldorf meldet 21 Grad. Der morgige Donnerstag, da gibt es noch vereinzelt Schauer. Am Vormittag ist alles aber nicht mehr so wild. Am Nachmittag erwartet uns dann ein Mix aus Sonne und Wolken bei 22 bis 25 Grad. Der Bayernwelle Verkehrsservice, damit ihr sicher ankommt. Vorsicht bitte schön auf der A8 Richtung München. Zwischen Bergen und Grabenstedt besteht Gefahr durch Gegenstände auf der Fahrbahn. Wir bleiben in dieser Richtung und im weiteren Verlauf haben wir einen längeren Stau, nämlich zwischen Fraßdorf und Rosenheim auf 6 Kilometern mit über einer Stunde Zeitverlust aktuell. Und wir schauen noch in die Gegenrichtung A8 Richtung Salzburg. Zwischen Bernau und Grabenstedt aktuell stockender Verkehr mit 10 Minuten Zeitverlust. Dann noch die Information von der B21. Zwischen Bad Reichenhall und Unterjettenberg. Hier ist die Straße nach wie vor voll gesperrt infolge eines Murenabgangs. Im Laufe des Tages soll hier aber eine Ampelregelung eingerichtet werden, damit der Verkehr zumindest halbseitig durchfahren kann. So, Blitzer haben wir natürlich auch noch. Eine ist uns gemeldet in Bernau und zwar in der Chiemseestraße vor der Bahnbrücke beidseitig in einer 50er-Zone. In Bad Reichenhall wird geblitzt in der Münchner Allee und auch in Friedolfing steht einer und zwar in der Hadrianstraße. Falls ihr noch was habt für uns, ruft gerne an unter der 08654 3x7 3x3. Wenn ihr es noch nicht mitbekommen habt, das ist unsere neue Studionummer und über die sind wir auch ganz bequem per WhatsApp erreichbar.
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6: Schönen Mittwoch hier auf der Bayernwelle und es ist Mittwoch, der 1. Juli und das bedeutet, ab heute ist die Alz wieder freigegeben mit dem Schlauchboot, der Luftmatratze oder dem Stand-Up-Paddle. Könnt ihr von Seebruck bis Truchtlaching wieder schön gemütlich runterschippern und für alle mit so einem Stand-Up-Paddle, mit einem Sub, haben wir jetzt gleich ganz wichtige Tipps von der DLRG für euch, die wirklich Leben retten können. Ich wusste es vorher auch nicht oder habe mir darüber gar keine Gedanken gemacht, also bleibt unbedingt dran und jetzt habe ich vorher aber noch K-Pop Demon Hunters mit Golden für euch auf der Bayernhöhle. Schönen Mittwoch!

0: Mit Weather With You hier auf der Bayernwelle. Ich bin Elena Meyer und mit dem Schlauchboot die Alz runterfahren, das ist fast schon ein Muss im Sommer in unserer Region und das ist ab heute wieder erlaubt und möglich. Damit ihr da aber sicher runterkommt, gibt's natürlich auch ein paar Dinge zu beachten. Einen wichtigen Tipp hat Felix Fendt von der DLRG See und Truchtlaching zum Beispiel für alle, die mit dem SUP unterwegs sind, also mit einem Stand-Up-Paddel. Unbedingt gut zuhören jetzt.
1: Konkret betrifft es auch bei den SUPs, dass man die Sicherungsleine an Strömungsgewässern, sprich an Flüssen, nie fest mit seinem eigenen Körper verbindet, weil das kann im schlimmsten Fall zur tödlichen Falle werden, wenn sich diese Leine dann im Wasser an einem Wurzelstock verhängt und der SUP-Fahrer dann unter Wasser gezogen wird.
0: Was am See oder Meer ein Lebensretter sein kann, kann im Fluss eher gefährlich sein. Also da lieber riskieren, dass das SUP weggetrieben wird, wobei es in diesem Fall dann auch was zu beachten gibt.
1: Generell, wenn man Bord oder Schlauchboot verliert, egal ob jetzt an der Alz, am Chiemsee oder an sonstigen Gewässer, es ist schon mal gut, wenn man das Board kennzeichnet mit Namen und Kontaktinformationen und wenn ich das verliere, dann auch die nächste Polizeidienststelle informiere, dass, wenn der nächste Wassersportler das Gefährt auffindet, eben nicht ein Großeinsatz ausgelöst wird.
0: Ja, bei so einem herrenlosen SUP oder Schlauchboot könnte ja auch jemand verunfallt sein und eine große Suchaktion geht los. Das wollen wir ja nicht. Also lieber Bescheid geben. Und ja, noch mehr Tipps für eine sichere Fahrt über die Alz findet ihr auf bayernwelle.de zum Nachlesen. Ab heute ist das nämlich wieder erlaubt und wir wünschen euch ganz viel Spaß dabei.
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2: Mit Markus Gollinger. Ein gestern in Traunstein entflohener Untersuchungshäftling ist gefasst. Das hat die Traunsteiner Polizei am frühen Vormittag mitgeteilt. Demnach wurde der 27-jährige Ukrainer im Bereich Gräfelfing entdeckt und festgenommen. Er soll demnächst wieder in eine Justizvollzugsanstalt gebracht werden. Der Mann sitzt wegen Eigentumsdelikten in Untersuchungshaft. Gestern Mittag wurde er mit einem Transportfahrzeug zum Gericht in Traunstein gebracht. Dabei nutzte er die Gelegenheit zur Flucht. Im Kampf gegen Staus tritt in der Stadt Salzburg heute eine neue Maßnahme in Kraft. Weite Teile der Altstadt werden für auswärtige Autos und Tagestouristen gesperrt. Es gibt Ausnahmen, Angelina Quotschaller mit Einzelheiten.
3: Kennzeichen aus dem Berchtesgadener Land dürfen weiterhin durch die Altstadt fahren, ebenso wie Autos aus Hallein, Salzburg-Land und der Stadt Salzburg. Außerdem ausgenommen sind Pendler, Hotelgäste und der Lieferverkehr. Die Innenstadtsperre gilt für zentrale Achsen in der Stadt, etwa entlang der Kais direkt an der Salzach, rund um die Staatsbrücke sowie ab dem Neutor und ist auf die Hauptreisemonate Juli und August begrenzt. Dadurch erhofft sich die Stadtregierung 1000 Autofahrten pro Tag weniger und eine deutliche Entlastung der Straßen. Es gibt aber heftige Kritik. Die Wirtschaftskammer fürchtet einen bleibenden Image-Schaden für den Tourismusstandort sowie spürbare Einbußen für Handel und Gastro.
2: Die Bundeswehr geht neue Wege bei der Nachwuchswerbung. Am Jänner in der Gemeinde Schönau am Königssee eröffnet sie heute den höchstgelegenen Bundeswehr-Informationspunkt Deutschlands. An der Jänner Bergstation gibt es von heute bis Ende Juli einen sogenannten Open Space. Es gibt interaktive Stationen zur alpinen Ausrüstung und zur Bundeswehr generell. Jobbotschafter beraten persönlich über den Soldatenberuf, über Karrierechancen und auch über den neuen Wehrdienst. Der sogenannte neue Open Space ist ab sofort täglich von 9 bis 17 Uhr geöffnet. Diese und auch weitere Nachrichten aus der Region könnt ihr auch nachlesen bei uns auf bayernwelle.de.
0: Dankeschön, Markus Gollinger. Und damit schauen wir aufs Bayernwelle-Wetter. Die Tageshöchstwerte von 23 Grad haben wir hinter uns gelassen. Grund sind die Regenfälle, die jetzt auch im ganzen Sendegebiet Einzug gehalten haben. Die fallen teilweise stark aus. Es gibt auch Vorabinformationen vor Unwettern und schweren Gewitter vom Deutschen Wetterdienst. Also da kann heute Nachmittag ordentlich noch was auf uns zukommen. Aktuell messen wir 18 Grad am Königssee, nämlich an der Talstation der Jännerbahn, 17 in Ruhpolding und 18 Grad in Palling. Morgen gibt's am Vormittag noch vereinzelt Schauer und Regenfälle. Der Nachmittag wird dann überwiegend trocken mit einem Mix aus Sonne und Wolken. Und dazu bekommen wir Temperaturen von 22 bis 25 Grad. Der Bayernwelle Verkehrsservice, damit ihr sicher ankommt, mit einer Gefahrenmeldung von der A8 in Fahrtrichtung München. Und zwar ist zwischen Fraßdorf und Achenmühle der linke Fahrstreifen blockiert. Dort besteht Gefahr durch einen defekten PKW. Ansonsten haben wir gerade die Information bekommen, dass Aquaplaning-Gefahr besteht durch die teilweise sehr starken Regenfälle im Moment. Das betrifft vor allem die Autobahn. Hier also bitteschön besonders vorsichtig fahren. Wir schauen noch auf die B21 Bad Reichenhall-Lofer. Zwischen Reichenhall und Unterjettenberg ist die Straße weiterhin in beide Richtungen gesperrt. Grund ist hier ein Murenabgang. Wann die Straße wieder halbseitig mit einer Ampel geöffnet wird, ist aktuell noch nicht klar. Das Ganze soll aber heute noch eingerichtet werden. Blitze haben wir derzeit 3 Stück für euch. Eine ist gemeldet in Prien in der Schulstraße, blitzt euch beidseitig in der 30er-Zone. In Friedolfing in der Hadrianstraße wird geblitzt und in Bad Reichenhall steht auch einer in der Münchner Allee. Falls ihr noch was habt für uns, ruft gerne an unter der neuen Studionummer der 08654 für Freilassing und dann 3x7, 3x3. Da könnt ihr uns ab sofort zu jeder Zeit erreichen, übrigens auch per WhatsApp.
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1: Seit heute gibt es auch in Bayern den Wassersens. Was das ist und was es bringen soll, das erkläre ich euch jetzt. Bisher ist Wasser bei uns kostenlos gewesen. Also wenn wir unseren Wasserhahn aufdrehen, zahlen wir zwar unseren Wasserversorgern ein bisschen Geld für die Infrastruktur, aber das Wasser an sich zahlen wir nicht. Jetzt haben wir immer wieder das Thema, dass die Grundwasserreserven ja oft sinken und sinken, während alle weiterhin feuchtfröhlich das Wasser verwenden, wie sie halt lustig sind. Durch den Wassersens soll diesem kostbaren Gut, dem Wasser, jetzt einfach ein Wert gegeben werden. Denn wenn wir für etwas bezahlen, dann, so die Hoffnung, gehen wir einfach besser damit um. Keine Sorge, es ist für uns im privaten Haushalt nicht viel, weil nur 10 Cent auf 1000 Liter Wasser anfallen. Das macht im Jahr pro Person ungefähr 5 Euro. Aber ein bisschen was ist es auch. Und Befürworter des Wassersens haben da vor allem Getränkehersteller im Kopf. Denn zum Beispiel ein bekannter Wasserhersteller aus unserer Region durfte bisher Quellwasser einfach entnehmen und an uns verkaufen. Ohne, dass er für das Wasser an sich auch nur einen Cent bezahlen musste. Und das ändert sich jetzt. Kritikern geht der Wassersens nicht weit genug und andere finden es einen totalen Schmarrn, aber der Freistaat Bayern rechnet durch den Wassersens jetzt mit 80 Millionen Euro Mehreinnahmen und dieses Geld kann er dann für Maßnahmen für den Trinkwasserschutz verwenden.
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3: Ich bin Angela Chris. Razzia wegen Korruptionsverdacht im Zusammenhang mit der Fußball-EM 2024. Bundesweit wurden zahlreiche Stadtverwaltungen und die DFB-Zentrale in Frankfurt am Main durchsucht, wie eine Sprecherin des LKA in NRW und ein Sprecher des DFB bestätigten. Stadtverwaltungen sollen tausende Tickets zu Vorzugspreisen erhalten haben. Ob und wie sie genutzt wurden, soll ermittelt werden. Für alle Beschuldigten gilt die Unschuldsvermutung. Seit Jahren beklagen Polizisten eine zunehmende Gewaltbereitschaft. Jetzt gibt es neue Zahlen zu im Einsatz angegriffenen und verletzten Polizisten in Bayern. Nach Angaben des Innenministeriums wurden im vergangenen Jahr insgesamt rund 3.200 Beamte verletzt. So viele wie noch nie seit Beginn der Statistik vor gut 15 Jahren. Die Deutsche Bahn verbessert die Sicherheit ihrer Mitarbeitenden und rüstet 2000 von ihnen ab sofort auch im Fernverkehr mit Bodycams aus. Es profitieren Zugbegleiterinnen und Begleiter sowie Beschäftigte der Bordgastronomie und in den DB-Lounges. Bahnchefin Paller reagiert damit auf den tödlichen Angriff auf einen Zugbegleiter im Februar. Es könnte ein langes Treffen werden, wenn in Berlin heute der Koalitionsausschuss zusammenkommt. Rente, Gesundheit, Pflege, die Liste der Reformpläne ist lang. Der Bundesverband der Industrie fordert angesichts der Wirtschaftskrise ein umfassendes Paket. Lea Matschulat berichtet.
4: Die Industrie, Handwerksverbände, Start-ups, sie alle haben seit Jahren vor allem eine Forderung: Bürokratieabbau. Beim Koalitionsausschuss will Schwarz-Rot auch eine Reform der Einkommensteuer voranbringen. Um kleine und mittlere Einkommen zu entlasten, will die SPD unter anderem einen höheren Spitzensteuersatz. CDU und CSU passt das nicht.
3: Trotz eines hohen Bedarfs halten sich deutsche Unternehmen bei Investitionen zurück. In einer aktuellen Befragung der staatlichen KfW-Bank gaben gut 90% der Firmen an, grundsätzlich investieren zu müssen, aber nur etwas mehr als 60% wollen das in den kommenden 12 Monaten auch tun. Hintergrund sind die angespannte wirtschaftliche Lage und vor allem kleinere Firmen sagen, sie bekommen nur schwer einen Kredit. Es ist jetzt kurz nach 1.
5: Dankeschön, Angela Kress. Das Bayernwelle Wetter. Aktuell im gesamten Sendegebiet starke Regenfälle, die teilweise auch unwetterartig ausfallen können. Es gibt im Verlauf des Nachmittags auch die Gefahr von teils schweren Gewittern in der Region. Die Regenfälle bleiben uns dann bis in die Nacht hinein erhalten. Wir schauen auf die aktuellen Temperaturen. 18 Grad Messmer in Kienberg, ebenso in Traunstein am Stadtpark. Und auch Pieding meldet derzeit 18 Grad. Der Blick auf den morgigen Donnerstag, da kann es am Vormittag noch vereinzelte Regenfälle geben. Am Nachmittag wird es hingegen trocken mit einem Mix aus Sonne und Wolken und Temperaturen von 22 bis 25 Grad. Der Bayernwelle Verkehrsservice, damit ihr sicher ankommt. A8 Salzburg Richtung München. Hier haben wir nach wie vor einen Stau zwischen Fraßdorf und Rosenheim. Aktueller Zeitverlust von einer Dreiviertelstunde. Die B305 Ramsau Richtung Engedei. Auch hier Staus und zwar aufgrund einer Ampelregelung. Derzeit braucht ihr hier etwa eine halbe Stunde länger. Dann noch die B20 Ortsdurchfahrt von Bayerisch Gmain. Auch aufgrund von einer Ampelregelung. Ein Zeitverlust immer wieder in beide Richtungen. Derzeit von rund 7 Minuten und die Information, dass die B21 zwischen Reichenhall und Unterjettenberg nach wie vor in beide Richtungen voll gesperrt ist. Grund ist ein Murenabgang. Dort soll heute im Laufe des Tages noch eine halbseitige Ampelregelung eingerichtet werden. Wann das gemacht werden kann, wissen wir aktuell leider aber noch nicht. So, dann werfen wir noch einen kurzen Blick auf die Blitzer. In Prien ist uns eine gemeldet, in der Schulstraße, genauer gesagt auf Höhe des Friedhofs, blitzt euch beidseitig in der 30er-Zone. In Friedolfing haben einen gemeldet, in der Hadrianstraße, und einer steht in Bad Reichenhall in der Münchner Allee. Falls ihr noch was habt für uns, ruft gerne an unter der 08654 3x7 3x3 unserer neuen Studionummer, und mit der könnt ihr uns auch ganz bequem per WhatsApp erreichen.

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1: 1. Juli 1991. PM Samson steht kurz vor dem Durchbruch seiner Debütsingle We Love to Love. PM Samson heißt eigentlich Philip Michael Samson. Er wird in New York City geboren. Anfang der 80er kommt er nach Deutschland. In Heidelberg wird er als Soldat stationiert. Auch nach seinem Militärdienst entscheidet er sich, in Deutschland zu bleiben. Das funktioniert für ihn sehr gut, denn er arbeitet als DJ. Als er nach Nordrhein-Westfalen zieht, lernt er einen Musikproduzenten kennen. Gemeinsam mit ihm arbeitet Samson an seinem Debütalbum. Es trägt den Namen Listen to My Heartbeat. Als erste Single des Albums wird dann We Love to Love veröffentlicht. Der Song erreicht in Österreich Platz 13 der Singlecharts und Platz 4 der deutschen. Stolze 32 Wochen bleibt er gelistet. Österreich und Deutschland sind allerdings die einzigen Länder, in denen PM Samson kommerziellen Erfolg hat.

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2: Mit Markus Zartner. Das Watzmobil weitet sein Einsatzgebiet aus. Ab sofort ist der Rufbus auch in der Marktgemeinde Teisendorf erreichbar. Damit sind 14 von 15 Landkreiskommunen angeschlossen. Einzig die Gemeinde Einring folgt noch zum Jahreswechsel. Betreiber ist der Tourismusverband Bergerlebnis Berchtesgaden, dessen Vorsitzender Bartel Wimmer sieht im Watzmobil vor allem für eine Bevölkerungsgruppe große Vorteile.
3: Ich glaube, es ist eindeutig, wir sind in einer alternden Gesellschaft. Es werden immer mehr ältere Leute einfach keinen Führerschein mehr haben oder nicht mehr fahren dürfen. Und für die ist das natürlich tatsächlich eine Sicherstellung der Mobilität. Ich glaube, das hat hier wirklich eine große soziale Funktion auch.
2: Das Bediengebiet ist dabei in die drei Bereiche Nord, Mitte und Süd aufgeteilt. Die Verantwortlichen sprechen von einem gelungenen Start. In den ersten drei Monaten nach der Ausweitung seien knapp 14.000 Fahrgäste transportiert worden. Ein ehemaliges Schwesternwohnheim in der Gemeinde Siegsdorf soll umgebaut und zum Teil neu genutzt werden. Das war am Abend im Gemeinderat von Siegsdorf zu erfahren. Ein Schwesternheim im klassischen Sinne wird dabei nicht mehr benötigt, weil immer weniger Ordensschwestern darin leben. Die Kongregation der barmherzigen Schwestern vom heiligen Vinzenz von Paul will in Zukunft nur noch einen Teil des Gebäudes zum Beispiel als Tagungsbereich für die Schwestern verwenden. Auch soll eine Wertewelt eingerichtet werden, in der die Werte des Ordens vermittelt werden. Zusätzlich sollen dem Gebäude aber auch eine Kita mit zwei Gruppen entstehen. Hier sollen Kinder von Mitarbeitern der Adelholzner Alpenquellen betreut werden. Auch eine Akademie für Schüler soll eingerichtet werden, so Bürgermeister Christian Scheck zur Bayernwelle. Beim Zusammenstoß zweier Autos bei Traunstein sind am Abend drei Personen verletzt worden, davon ein Autofahrer schwer. Laut 112 News kam der Mann mit seinem Auto aus bislang ungeklärter Ursache auf die Gegenfahrbahn. Dort prallte er in ein entgegenkommendes Auto. Die beiden Frauen in diesem Wagen wurden leicht verletzt. Der Unfallverursacher wurde in seinem Fahrzeug eingeklemmt und schwer verletzt. Die Kreisstraße bei Traunstein war während der Rettungs- und Aufräumarbeiten für den Verkehr komplett gesperrt. Und weitere Nachrichten aus unserer Region findet ihr auch auf bayernwelle.de.
4: Vielen Dank, Markus Zartner. Jetzt das Bayernwelle-Wetter. Der angekündigte Dauerregen ist da. Es wird nicht aufhören bis in die ganz späten Abendstunden. Und von der Luft her ist es auch die erwartete Erfrischung. In Tacherting jetzt 18 Grad, in Unterwössen 16 und auch in Schönau am Königssee 16 Grad. Morgen ist das alles vorbei. Morgen scheint wieder die Sonne bei 25 Grad. Der Bayernwelle Verkehrsservice, damit ihr sicher ankommt. A8 Salzburg Richtung München. Den ganzen Tag schon Stau zwischen Fraßdorf und Raubling. Und das ist ein ganz schön langes Stück und deswegen verliert ihr auch ganz schön viel Zeit. 1 Stunde und 5 Minuten sind es aktuell. Ein weiteres großes Problem, auch seit Stunden schon, ist die B305 Ramsau in Richtung Engedei. Dort gibt's eine Ampelregelung und die bremst den Verkehr so, dass ihr 30 Minuten dort verliert. Denkt bitte weiterhin dran, die B21 ist voll gesperrt zwischen Unterjettenberg und Bad Reichenhall nach dem Murenabgang. Im Laufe des Nachmittags soll zumindest eine Spur wieder freigegeben werden. Sobald das der Fall ist, sagen wir euch Bescheid. Und es gibt Behinderungen auf der B20 ganz in der Nähe, nämlich von Bad Reichenhall in Richtung Bayerisch Gmain. Auf dem kurzen Stück ist eben die Baustelle. Wechselweise kommt nur eine Fahrtrichtung an Autos durch. Und deswegen Richtung Bayerisch Gmain aktuell eine Viertelstunde Zeitverlust. Und es gibt noch einen Blitzer, der steht in Prien am Chiemsee in der Schulstraße. Da ist 30er-Zone und der blitzt in beide Richtungen. Sagt uns auch Bescheid bei Blitzern, die ihr entdeckt. Ruft uns an oder schickt uns eine WhatsApp ab sofort unter einer einheitlichen Nummer. Die lautet 08654 3x die 7 3x die 3. Vielen Dank.
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2: Ich bin Dominik Schweiger. Mehr Sicherheit fürs Zugpersonal, darauf setzt jetzt die Deutsche Bahn. Ab sofort werden Mitarbeiterinnen und Mitarbeiter auch im Fernverkehr mit Bodycams ausgestattet. Die kleinen Kameras sollen vor allem bei Übergriffen helfen, Fabian Schaffer berichtet.
3: Rund 2000 Beschäftigte im Fernverkehr erhalten die Kameras, darunter Zugbegleiter, Mitarbeitende der Bordgastronomie und der DB Lounges. Die Bodycams werden an der Dienstkleidung getragen, ihre Nutzung ist freiwillig. Die Deutsche Bahn erhofft sich dadurch mehr Sicherheit für Beschäftigte und Fahrgäste.
2: Wer günstige Mode, Ladekabel oder Spielzeug aus Ländern außerhalb der Europäischen Union bestellt, muss mit höheren Kosten rechnen. Bislang gab es eine Ausnahme für Lieferungen mit einem Wert von unter 150 Euro und die gilt nicht mehr. Die EU und die Bundesregierung wollen mit der neuen Regelung die Flut an Billigimporten ausländischer Plattformen wie etwa Temu eindämmen. Die Bundesregierung prüft, ob die bisherige Grundversorgung der Bevölkerung in Krisensituationen noch ausreicht. Untersucht werden den Angaben nach unter anderem die Bereiche Ernährung oder Gesundheits- und Wasserversorgung. Schwarz-Rot ist auch besorgt, weil in den letzten Jahren zunehmend kritische Bereiche von privaten Unternehmen kontrolliert werden, etwa die Informationstechnologie oder Finanzsysteme. Auch hier soll genauer hingeschaut werden. Ab heute gilt in Bayern der Wassercent. Die Kosten pro Kopf werden auf rund 5 Euro im Monat geschätzt, die Einnahmen auf 80 Millionen. Im Moment läuft die Erhebung, gezahlt werden muss dann ab 2027. Künftig muss jeder, der im Freistaat Grundwasser entnimmt oder verbraucht, eine Abgabe von 10 Cent pro Kubikmeter bezahlen. Unternehmen erhalten eine Freimenge, Landwirte müssen nur für die Felderbewässerung zahlen. Bei der Fußball-WM in Nordamerika wird das Teilnehmerfeld langsam übersichtlicher. Heute stehen die nächsten 16. Finals an. Den Anfang macht Mitfavorit England mit Coach Thomas Tuchel. Ab 18 Uhr unserer Zeit geht's gegen die Demokratische Republik Kongo. Ab 22 Uhr trifft dann Belgien auf Senegal und ab 2 Uhr in der Nacht kämpft Co-Gastgeber USA gegen Bosnien-Herzegowina um den Einzug ins Achtelfinale. Es ist jetzt kurz nach 2.
4: Dankeschön, hier ist das Bayernwelle-Wetter. Das ist die erwartete Erfrischung heute. Es wird den ganzen Tag weiter regnen bis in die späten Abendstunden bei Temperaturen unter 20 Grad. In Prien am Chiemsee aktuell 17, in Pieding 18 und in Berchtesgaden 17. Ab morgen ist das Badewetter dann aber schon zurück. Morgen wolkenlos bei wieder 25 Grad. Der Bayernwelle Verkehrsservice, damit ihr sicher ankommt. Es ist viel los heute. Beginnt auf der A8 Salzburg Richtung München. Langer Stau von Fraßdorf bis Raubling. Und weil das Stück so lang ist, kostet es euch auch eine Stunde Zeit. Weiteres dickes Ding ist die B305 Ramsau in Richtung Engedei. Dort ist eine Ampelregelung und die kostet euch eben in Richtung Engedei eine halbe Stunde Zeit. Auch weiterhin, das ist schon den ganzen Tag so. Denkt bitte dran, B21 unter Jettenberg Reichenhall in beide Richtungen. Ist die B21 in diesem Bereich voll gesperrt. Da ist eine Schlammlawine runtergegangen. Im Laufe des Nachmittags soll eine Spur freigegeben werden. Sobald es der Fall ist, erfahrt ihr es hier. Momentan aber alles noch dicht. Und Behinderungen auf der B20 zwischen Bad Reichenhall und Bayerisch Gmain. Auf dem kurzen Stück macht die Baustelle weiter Ärger und deswegen ein Zeitverlust in beide Richtungen von etwa 10 Minuten. Und jetzt noch zwei Blitzer. Der eine steht in Prien am Chiemsee in der Schulstraße, da ist 30er-Zone und der blitzt beidseitig. Und frisch aufgebaut einer auf der B20 am Hallturmer Berg an gewohnter Stelle, nämlich in der Kurve steht er. Ruft uns an bei weiteren Blitzern oder schickt uns eine WhatsApp 08654 3x7 3x3.
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1: Servus mit Angelina Quatschaller. Hier zeigt der musikalische Nachwuchs, was er drauf hat. Am Freitag ist im Magazin 3 in Bad Reichenhall das Jahreskonzert des Freilassinger Musikzentrums mc-music.org. Klein und groß stürmen hier die Bühne und stellen sich mit allem, was sie gelernt haben, dem Publikum. Musikalisch ist wirklich alles mit dabei. Lasst euch überraschen und kommt vorbei ins Magazin 3. Diesen Freitag um 20 Uhr. Der Eintritt ist frei. Wahlweise könnt ihr euren Freitagabend auch in der Freilassinger Fußgängerzone verbringen. Hier gibt die Stadtkapelle wieder ein Standkonzert. Das Ganze ist wie gewohnt gegenüber von Optik Wiedenmann in der Hauptstraße und für euch auch komplett kostenlos. Also gern am Freitag auch vorbeischauen beim Standkonzert der Freilassinger Stadtkapelle. Dann ist auch das beliebte Ruppoldinger Streetfood Festival für die ganze Familie zurück. Und das mit neuem Namen. Aus Lebensgfui wird Fuigurt. Der Eintritt, der ist frei und dazu gibt's Live-Musik mitten aus der Region. Als Top-Act spielt Samstagabend der Regensburger Sebastian Kretz für euch. Seid dabei beim Streetfood Festival Fuigurt und entdeckt die Genussmeile im Ruppoldinger Kurpark. Am Freitag von 15 bis 22 Uhr, am Samstag von 11 bis 22 Uhr und am Sonntag von 11 bis 20 Uhr. Und drei unvergessliche Konzertabende, die bekommt ihr in einem wunderschönen Ambiente und zwar Ende Juli im Schlosspark Tüßling. 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
1: Mit Markus Zartner. Erstmals gibt es in den Landkreisen Traunstein und Berchtesgadener Land einen Pride Month, zum Beispiel für homosexuelle oder bisexuelle Menschen. Organisiert von Queergarden, CSD Freilassing und dem Queer Traunstein e.V. soll so queeres Leben auf dem Land sichtbarer gemacht werden. Außerdem wollen die Veranstalter Begegnungen schaffen und für Vielfalt sorgen. Jess Eicher von CSD Freilassing.
2: Ich habe mit dem Thema, bis ich 19 war, hatte ich damit keine Berührpunkte. Also es ist weder in der Schule angesprochen worden, noch irgendwie in meinem Freundeskreis, Familie oder sonst irgendwie, dass es da Anlaufstellen gab für mich. Und ich finde einfach, da braucht es am Land sehr, sehr viel mehr Sichtbarkeit, dass Leute Berührpunkte damit haben, dass Leute auch nicht mehr so viel Angst haben müssen, sich zu outen und so viel Angst haben müssen davor, einfach sie selbst zu sein.
1: Genau das soll der Pride Month in den Landkreisen Traunstein und Berchtesgadener Land mit verschiedenen Veranstaltungen schaffen. Unter anderem sind queere Barabende und Karaokeabende in Traunstein sowie ein Christopher Street Day am 25. Juli geplant. Das medizinische Versorgungszentrum an der Fachklinik Berchtesgaden wechselt den Betreiber. Zum heutigen 1. Juli übergeben die Kliniken Südostbayern die Einrichtung an die Praxis der Doktorin Reichelt. Die bisherige Filialpraxis ist dafür in die Räume der Fachklinik umgezogen. Nach Angaben der Klinik profitieren Patientinnen und Patienten von kurzen Wegen zwischen ambulanter und stationärer Versorgung. Ziel sei eine engere Zusammenarbeit mit niedergelassenen Ärzten und eine langfristig gesicherte medizinische Betreuung. Durch die neue Struktur könne unter anderem die Diabetologie am Standort Berchtesgaden gesichert werden, so die KSOB in einer Mitteilung. Die Übergabe des medizinischen Versorgungszentrums sei Teil der strategischen Weiterentwicklung. Den bisher dort Beschäftigten sollen individuelle Perspektiven geschaffen werden. Und eine Vermisstensuche im Raum Aschau und Prien hat ein glückliches Ende genommen. Seit Dienstagmittag lief dort die Suche nach einem vermissten 37-Jährigen. Weil die Fahndung in den ersten Stunden keinen Erfolg brachte, wendete sich die Polizei am Abend dann an die Öffentlichkeit. Der Vermisste konnte dadurch am heutigen Mittwoch wohlbehalten in Oberaudorf aufgefunden werden. Entscheidend war demnach der Hinweis eines Zeugen. Und weitere Nachrichten aus unserer Region findet ihr auch auf bayernwelle.de.
3: Dankeschön, hier ist das Bayernwelle-Wetter. Blumengießen fällt heute aus, weil es den ganzen Tag durchregnen wird, bis spät in die Nacht rein. Bei erfrischenden Temperaturen in Obinghammer 17 Grad, in Freilassing 18 und in Bischofswiesen 15 Grad. Ab morgen ist der Sommer dann aber schon wieder da. Noch nicht mit 30 Grad, viele werden dankbar sein. Aber es wird ein traumhaft schöner, wolkenloser Tag morgen mit immerhin 25 Grad. Der Bayernwelle Verkehrsservice, damit ihr sicher ankommt. Es ist weiterhin viel los mit vielen Problemen auf unseren Straßen. A8 Salzburg Richtung München. Stau zwischen Fraßdorf und Raubling. Das ist ein langes Stück und daher auch ein großer Zeitverlust. 1 Stunde und 10 Minuten. Probleme auch in der Gegenrichtung. A8, also Richtung Salzburg. Da gibt's in Höhe Grabenstedt eine Baustelle, die sorgt für Stau. Zeitverlust zwischen 10 und 15 Minuten. Da mal eine gute Nachricht zwischendurch. Bis eben war in Trostberg die Durchgangsstelle Straße beim Rossmann ab Rossmann gesperrt. Da waren Hubschrauber auf der Straße, wie ich gerade erfahre von der Petra. Dankeschön, der ist schon wieder abgeflogen und deswegen habt ihr dort zumindest in Trostberg gleich wieder freie Fahrt. Keine freie Fahrt, im Gegenteil, Vollsperrung habt ihr auf der B21, das ganze Stück zwischen Unterjettenberg und Bad Reichenhall. Da ist heute eine Schlammlawine runtergegangen, deswegen bleibt es erstmal voll gesperrt. Ihr müsst also irgendwie drum rumfahren, Umleitung ist eingerichtet. In der Nähe gibt es weiter Probleme. Probleme, also auf der B20 zwischen Bad Reichenhall und Bayerisch Gmain. Die altbekannte Baustelle, die wechselseitig nur den Verkehr durchlässt, in beide Richtungen plus minus 10 Minuten Zeitverlust. Und noch eine gute Nachricht, es gibt zwar immer noch Stau auf der B305 von der Ramsau Richtung Engedei, aber die Passierdauer hat sich halbiert, steht immer noch im Stau, verliert jetzt aber nur noch in Anführungszeichen etwa 15 Minuten in Richtung Engedei. Jetzt zu den Blitzern. In Prien am Chiemsee steht einer in der Schulstraße, 30er-Zone hier, und der blitzt beidseitig. Und auf der B20 am Hallturmer Berg steht auch einer an der gewohnten Stelle mitten in der Kurve. Sagt uns auch Bescheid bei Blitzern, die ihr seht. Ruft uns an 08654 3x die 7 3x die 3. Ja, neue Nummer seit dieser Woche. 08654 3x die 7 3x die 3.
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2: Und jetzt die Top-Meldung aus der Region mit Markus Zartner. Für mehr Mobilität im Landkreis, das Watzmobil fährt ab sofort auch in der Gemeinde Theisendorf und damit in 14 von 15 Kommunen des Berchtesgadener Landes. Die Betreiber sprechen schon jetzt von einem Erfolgsmodell. 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
4: Ich bin Dominik Schweiger. Der Tankrabatt ist ja seit Mitternacht Geschichte und das merken wir an der Zapfsäule auch sofort. Laut ADAC sind die Preise für Benzin und Diesel innerhalb eines Tages um mehr als 13 bzw. 15 Cent pro Liter gestiegen. Teilweise sind die Preissprünge ungerechtfertigt, meinen Experten vom ADAC. Die Konzerne hätten die Preise schon vor dem Auslaufen des Tankrabatts nach oben gezogen, heißt es. Immer mehr Strom wird erzeugt, ohne das Klima weiter zu belasten. Der Anteil der erneuerbaren Energien an der Stromproduktion ist weiter gestiegen. Im ersten halben Jahr lag er bei 58%. Das zeigen Zahlen des Bundesverbands der Energie- und Wasserwirtschaft. Vor allem aus Wind und Sonne ist demnach deutlich mehr erzeugt worden als zuvor. Heute könnte sich entscheiden, wie die größten Reformvorhaben der Bundesregierung aussehen. Union und SPD kommen am Abend zum Koalitionsausschuss zusammen. Auf der Tagesordnung stehen unter anderem Steuerentlastungen, Arbeitsmarktreformen sowie die Zukunft von Rente, Gesundheit und Pflege. Ob es schon heute eine Einigung geben wird, ist offen. Die Beratungen könnten sich bis in die Nacht oder sogar darüber hinausziehen. Millionen kennen seine Stimme, auch wenn viele seinen Namen nicht kannten. Victor Willis, der Leadsänger der Village People, ist mit 74 Jahren gestorben. Das haben die Band und Willis' Ehefrau auf Social Media mitgeteilt. Mit Hits wie YMCA oder Go West wurde die Band Ende der 70er Jahre weltberühmt. Willis starb nach Angaben seiner Familie nach kurzer, schwerer Krankheit. Weniger Übergriffe insgesamt, dafür aber mehr Verletzte. Bayerns Innenminister Herrmann hat neue Zahlen zu Gewalt gegen Polizeibeamte vorgestellt. Oliver Obanke mit den Einzelheiten.
5: Mehr als 18.000 Polizistinnen und Polizisten haben 2025 im Einsatz Übergriffe erfahren, physische wie psychische, und damit etwas weniger als im Vorjahr. Allerdings wurden mehr Polizeibeamte dabei verletzt, insgesamt knapp 3.200. Die Tatverdächtigen sind mit über 80% der Fälle überwiegend Männer und oftmals werden der Übergriffe alkoholisiert.
4: Es ist jetzt kurz nach drei.
6: Dankeschön, das Bayernwelle Wetter. Es ist der erwartet erfrischende Tag mit sehr viel Regen. Der Regen wird bis in die Nacht nicht aufhören. Und wir haben aktuell in Aschau 16 Grad, in Laufen am Marienbrunnen 18 und in der Engedei 16 Grad. Wir bleiben also unter 20. Ab morgen wird das Wetter aber wieder schön. Morgen ist es wolkenlos bei 25 Grad. Der Bayernwelle Verkehrsservice, damit ihr sicher ankommt. Es ist voll und es gibt einige Staus. A8 Salzburg Richtung München. Dauerstau heute zwischen Fraßdorf und Raubling. Das ist ein langes Stück. Dementsprechend viel ist auch der Zeitverlust. 1 Stunde und 5 Minuten dauert's länger. Auch in der Gegenrichtung auf der A8, also in Richtung Salzburg, gibt es Stau zwischen Übersee und Grabenstedt. Kurz vor Grabenstedt ist eine Baustelle, die sorgt für den Stau. 1/4 Stunde dauert's hier länger. Vollsperrung weiterhin. Der B21 auf dem ganzen Stück zwischen Unterjettenberg und Bad Reichenhall. Da ist eine Schlammlawine runtergegangen, vorerst bleibt weiter gesperrt. Die Rettungskräfte sagen, wir hoffen im Laufe des Nachmittags zumindest eine Spur freizugeben. Sobald das der Fall ist, erfahrt ihr es hier, momentan aber noch voll gesperrt. Und letzte Meldung, B305 Ramsau in Richtung Engedei. Ihr habt immer noch Stau in Richtung Engedei, zumindest hat sich hier aber die Passierdauer reduziert. Ihr habt schon mal eine halbe Stunde hier verloren, inzwischen ist es 1/4 Stunde. Und hier ist noch ein Blitzer, der steht auf der B20 am Hallturmer Berg an der altbekannten Stelle, nämlich in der Kurve. Ruft uns an bei weiteren Blitzern, die ihr seht, oder schickt uns eine WhatsApp. Folgende Nummer gilt für beides, Telefon und WhatsApp: 08654 3x7 3x3. Vielen Dank.
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6: Ich weiß nicht, ob jemand von euch Magenta TV hat und sich gestern Abend um 11 noch Frankreich gegen Schweden bei der Fußball-WM angeschaut hat. Ich kann euch sagen, da wird einem Angst und Bange, wenn du die Franzosen spielen siehst. Die hätten eigentlich schon zur Halbzeit, weiß ich nicht, mit 8 oder 9-0 führen können. In Grund und Boden haben die Schweden gespielt. Man muss im Grunde dankbar sein, dass wir gegen die am Samstag nicht antreten müssen, sondern dass es tatsächlich Paraguay ist. Liebe Paraguayos, auch wenn ihr uns rausgeschmissen habt, wir wünschen euch alles Gute. Das könnte richtig, richtig schlimm werden. So, hier wird's richtig schön, um eine elegante Gerhard Delling-Überleitung zu schaffen. Calum Scott und Whitney Houston, I wanna dance with somebody. Schönen Mittwochnachmittag, ich bin Peter Mack.

0: While You See a Chance, Steve Winwood, hier ist die Bayernwelle. Hallo, ist der Sommer nicht eine wunderbare Sache? Erst recht, wenn du irgendwo aufs Wasser kannst. Und das kannst du ja ab heute wieder. Die Bayernwelle hat euch informiert. Das kannst du ab heute wieder auf der Alz. Also du kannst von Seebruck nach Truchtlaching mit dem Auto, mit dem Rad fahren oder ab heute eben auch wieder mit dem Schlauchboot. Das ist eine schöne Sache. Dummerweise sagt Felix Fendt von der DLRG See und Truchtlaching, es passieren halt auch viele Unfälle und er weiß auch warum.
1: Was wir immer wieder feststellen, was da durchaus mit reinspielt, ist A, Alkoholkonsum, gerade auch im Kontext dann von Selbstüberschätzung und dass halt die Personen nicht ausreichend gutes Material mit sich führen, Billigschlauchboote, die dann auf dem Weg an einem Baum stumpf aufreißen zum Beispiel oder auch, dass die Paddel brechen, die Leute manövrierunfähig sind.
0: Und so sind wir bei dem, was immer für Unfälle sorgt, nämlich im Grunde bei Selbstüberschätzung und das kombiniert mit Alkohol, na dankeschön. Übrigens, dieser Abschnitt von Seebruck nach Truchtlaching ist für alle geeignet, die schwimmen können. Ab Truchtlaching solltet ihr dann aber schon Profis sein, sagt der Felix Fendt.
1: Ab Truchtlaching hat die Alster einen komplett anderen Charakter. Sie ist per se Wildwasserstufe 1, das heißt, der Fluss ist dort deutlich schmaler, wir haben deutlich höhere Fließgeschwindigkeiten. Wenn man von Truchtlaching auf die Lauf hinauffährt, hat man auch mehrere Wehre drin, wo man dann entsprechend übersetzen muss. Also da empfehlen wir und auch das Landratsamt tatsächlich auch nur das Befahren mit ausreichender Wildwasserausrüstung.
0: Dankeschön für den Moment, Felix Fendt. Also die DLRG beobachtet immer wieder Familien leider, die mit ihren Kindern da unterwegs sind und ohne entsprechende Ausrüstung, was eben sehr gefährlich ist. Und deshalb macht es lieber nur von Seebruck nach Truchtlaching und mit dem Shuttlebus dann wieder zurück. Wir haben alle Infos dafür zusammengestellt für euch auf bayernwelle.de, damit auch wirklich niemandem was passiert und ihr auf der sicheren Seite seid. Houdini, Dua Lipa.

0: Wahnsinns-Rock-Song, auch nach all den Jahren immer noch. Evanescence und Bring Me to Life. Hier ist die Bayernwelle. Ach Mensch, traurige Nachricht heute. Einer der Sänger von The Village People, ihr wisst schon, YMCA, ist gestorben. Und zwar der, der immer die Polizeiuniform mit dem Helm angehabt hat. Cooler Typ. Victor Willis hat er geheißen, ist jetzt, wie es heißt, nach kurzer, schwerer Krankheit gestorben, mit 74 Jahren. Eine kurze Gedenkminute und dann Michael Patrick Kelly und Run Free.
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2: Mit Markus Zartner. Das Watzmobil weitet sein Einsatzgebiet aus. Ab sofort ist der Rufbus auch in der Marktgemeinde Teisendorf erreichbar. Damit sind 14 von 15 Landkreiskommunen angeschlossen. Einzig die Gemeinde Einring folgt noch zum Jahreswechsel. Betreiber ist der Tourismusverband Bergerlebnis Berchtesgaden. Dessen Vorsitzender Bartel Wimmer sieht im Watzmobil vor allem für eine Bevölkerungsgruppe große Vorteile.
3: Ich glaube, es ist eindeutig, wir sind in einer alternden Gesellschaft. Es werden immer mehr ältere Leute einfach keinen Führerschein mehr haben oder nicht mehr fahren dürfen. Und für die ist das natürlich tatsächlich eine Sicherstellung der Mobilität. Ich glaube, das hat hier wirklich eine große soziale Funktion auch.
2: Das Bediengebiet ist dabei in die drei Bereiche Nord, Mitte und Süd aufgeteilt. Die Verantwortlichen sprechen von einem gelungenen Start. In den ersten drei Monaten nach der Ausweitung seien knapp 14.000 Fahrgäste transportiert worden. Ein ehemaliges Schwesternwohnheim in der Gemeinde Siegsdorf soll umgebaut und zum Teil neu genutzt werden. Das war am Abend im Gemeinderat von Siegsdorf zu erfahren. Ein Schwesternheim im klassischen Sinne wird dabei nicht mehr benötigt, weil immer weniger Ordensschwestern darin leben. Die Kongregation der barmherzigen Schwestern vom heiligen Vinzenz von Paul will in Zukunft nur noch einen Teil des Gebäudes zum Beispiel als Tagungsbereich für die Schwestern verwenden. Auch soll eine Wertewelt eingerichtet werden, in der die Werte des Ordens vermittelt werden. Zusätzlich sollen in dem Gebäude aber auch eine Kita mit zwei Gruppen entstehen. Hier sollen Kinder von Mitarbeitern der Adelholzner Alpenquellen betreut werden. Auch eine Akademie für Schüler soll eingerichtet werden, so Bürgermeister Christian Scheck zur Bayernwelle. Beim Zusammenstoß zweier Autos bei Traunstein sind am Abend drei Personen verletzt worden, davon ein Autofahrer schwer. Laut 112 News kam der Mann mit seinem Auto aus bislang ungeklärter Ursache auf die Gegenfahrbahn. Dort prallte er in ein entgegenkommendes Auto. Die beiden Frauen in diesem Wagen wurden leicht verletzt. Der Unfallverursacher wurde in seinem Fahrzeug eingeklemmt und schwer verletzt. Die Kreisstraße bei Traunstein war während der Rettungs- und Aufräumarbeiten für den Verkehr komplett gesperrt. Und weitere Nachrichten aus unserer Region findet ihr auch auf bayernwelle.de.
4: Dankeschön, hier ist das Bayernwelle Wetter. Heute gibt es eine ganztägige kostenlose Autowäsche, denn es wird bis spät in die Nacht durchregnen. Und die Temperaturen sind erholsam. In Traunstein am Stadtplatz 17 Grad, in Anger 17 Grad und Berchtesgaden hat 16 Grad. Der Regen hört dann in der Nacht auf und morgen erwartet uns ein ganz anderer Tag. Morgen wird es nämlich warm, 25 Grad und wolkenlos. Der Bayernwelle Verkehrsservice, damit ihr sicher ankommt. A8 Salzburg Richtung München. Seit Stunden ein gleichbleibend langer Stau, auch jetzt noch zwischen Fraßdorf und Raubling. Das ist ein langes Stück und daher viel Zeitverlust. Es bleibt bei einer Stunde. In der Gegenrichtung auch Stau, also A8 in Richtung Salzburg. Stau fängt kurz vor Übersee an, geht bis Grabenstedt. Schuld ist eine Baustelle, es dauert eine Viertelstunde länger. Die B21 zwischen Unterjettenberg und Bad Reichenhall bleibt weiterhin voll gesperrt. Dort hat es heute am Vormittag eine Schlammlawine runtergezischt und deswegen diese Vollsperrung dort. Ihr werdet umgeleitet. Ganz in der Nähe gibt es noch Probleme auf der B20 zwischen Bad Reichenhall und Bayerisch Gmain. Da ist die Baustelle, die nur wechselseitig den Verkehr durchlässt. In beide Richtungen gute 5 Minuten Zeitverlust. Aber es gibt jetzt auch noch eine gute Nachricht und die betrifft die B305 zwischen der Ramsau und der Engedei. Da gab es den ganzen Tag heute massive Probleme. Mittlerweile ist die Ampel dort nicht mehr in Betrieb und ihr kommt wieder sauber und ohne Behinderungen durch. Und es wird noch geblitzt. Einer ist uns gemeldet bisher. Der steht auf der B20 am Hallturmer Berg an der altbekannten Stelle in der Kurve. Sagt uns auch Bescheid, ruft uns an oder schickt uns eine WhatsApp, sobald ihr einen weiteren Blitzer seht. Beides, unsere Telefonnummer und unsere WhatsApp-Nummer sind ab sofort identisch. Und sie lautet 08654 3x7 3x3. Vielen Dank.
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4: So, und zur Sekunde erfahre ich, dass die B21 zwischen Unterjettenberg und Bad Reichenhall nicht mehr voll gesperrt ist. Strecke soeben wieder freigegeben. Das kam gerade noch rechtzeitig. Peter Mack, mein Name, ihr hört die Bayernwelle am Nachmittag. Taylor Swift.

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1: In unserem Bayerischen Wörterbuch stoßen wir heute auf ein F wie Form. Und ich meine jetzt nicht die Kuchenform und auch keine Form im Sandkasten, also keine Form mit R, sondern Form, F-O-A-M. Ja, liebe Leute, das ist Bayerisch, sogar ein ziemlich typisches Bayerisches Wort. Ich bin gespannt, ob ihr was damit anfangen könnt. Form.
2: Irgendein Teil von einem Ofen.
3: Kann eine Form sein, wie ist man sportlich in Form oder wie ist man entweder das oder halt ein Gefäß.
4: Form ist irgendwas mit Mathematik.
5: Vorher, vor. Irgendwas zu essen, irgendwas Teigiges.
6: Ja, Kuchenform, Backform, Bratenform.
1: Umgangsform, nein, die suchen wir nicht. Also was ist denn dieser Form mit A in der Mitte? Unser Bayernwelle-Mundart-Expertin Maria Haslinger aus dem Operte-Winkel hat es uns erklärt. Und ja, schau mal her, es hat was mit Bier zum Tor. Wer hätte es gedacht?
7: Der Form, das ist die Schöne, die Blume auf dem Bier. Und bei einem Wasserfall, da dreht es auf, dann formen so schön zusammen, gell. Oder wenn ein Rostschwein ziehen hat müssen, dann hat er auch gerade geformt, weil er sich ja so oben da hat. Und im Englischen sagt man auch Form. Und das ist der Schaum.
1: Genau so ist es. Also das nächste Mal im Bierzelt oder im Gastgarten bestellt euch am besten eine Halbe mit ganz besonders viel Form drauf.

0: Seit April ist der Michael-Jackson-Film in den deutschen Kinos und er bricht einen Rekord nach dem anderen. Dass es die erfolgreichste Musikbiografie ist, das war schon lange klar. Also erfolgreicher als Bohemian Rhapsody. Aber jetzt schlägt er auch alle anderen Filmbiografien. Die erfolgreichste Filmbiografie bisher überhaupt war der Film Oppenheimer. Aber Michael Jackson ist eben noch besser. Oppenheimer hat um die 970 Millionen Dollar eingespielt. Michael Jackson jetzt ein paar Millionen mehr, steht glaube ich bei 977. Warte noch 1 bis 2 Wochen, dann hat der Film sage und schreibe 1 Milliarde Dollar eingespielt. Die Faszination von Michael Jackson also nach wie vor ungebrochen. Hier ist die Bayernwelle, neue Musik gleich, Michael Schulte, seine neue Single 5 AM. Kurzer Break.
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1: Und jetzt die Top-Meldung aus der Region mit Markus Zartner. Für mehr Mobilität im Landkreis, das Watzmobil fährt ab sofort auch in der Gemeinde Theisendorf und damit in 14 von 15 Kommunen des Berchtesgadener Landes. Die Betreiber sprechen schon jetzt von einem Erfolgsmodell. Mehr dazu gibt's in den Regionalnachrichten um halb und auf bayernwelle.de.
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3: Ich bin Dominik Schweiger. Wind und Sonne liefern in Deutschland so viel Strom wie noch nie. Im ersten Halbjahr kamen nach Hochrechnungen 58% des Stromverbrauchs aus erneuerbaren Energien. Ein neuer Rekord für diesen Zeitraum. Vor allem Windkraft und Photovoltaik legten weiter zu. Bis zum Ziel der Bundesregierung ist es aber noch ein ganzes Stück. Bis 2030 sollen 80% des Stromverbrauchs aus erneuerbaren Energien stammen. Seit heute Nacht ist der Tankrabatt ausgelaufen und das merkt man auch. Der typische Anstieg um 12 war gar nicht so deutlich wie in den letzten Tagen. Trotzdem kosten der Liter Benzin und Diesel wieder deutlich über 2 Euro. Claudia Wächter berichtet.
4: Genau damit hatten viele Autofahrer gerechnet. Eine Überraschung war das also nicht. Und viele sind am späten Vormittag noch einmal schnell an die Zapfsäule gerollt. Zum Last-Minute-Tanken nach dem Motto, mitnehmen was geht. Auch der ADAC hatte einen Preisanstieg vorhergesagt und Tankstellenbetreiber kritisiert. Denn die hatten bereits gestern die Preise erhöht.
3: Der Sparkurs bei Mercedes sorgt jetzt für Gegenwind aus den eigenen Reihen. Die IG Metall ruft Beschäftigte an mehreren deutschen Standorten zu Protesten auf. Auslöser sind neue Sparmaßnahmen des Konzerns. So wird eine tarifliche Sonderzahlung verschoben. Außerdem will Mercedes die Arbeitszeit neu verhandeln, nach dem Motto mehr arbeiten für das gleiche Geld. Dadurch soll der Konzern zukunftsfähig werden, heißt es. Jetzt geht's mit den Temperaturen ja fast wieder. Die Hitzewelle sorgt in Nürnberg aber immer noch für Probleme bei der Straßenbahn. Durch die Hitze hatte sich das Bitumen um die Schienen gelöst und war an den Rädern der Bahnen und den Schienen selbst kleben geblieben. Das muss jetzt erstmal wieder sauber gemacht werden und dabei soll laut VAG Trockeneis helfen. Morgen oder am Freitag soll die Straßenbahn in Nürnberg dann wieder fahren. Hotel Mama bleibt für viele noch länger geöffnet. Rund jeder dritte 25-Jährige in Deutschland hat im letzten Jahr noch bei den Eltern gewohnt. Nach Angaben des Statistischen Bundesamtes waren es rund 30%. Auffällig ist der Unterschied zwischen den Geschlechtern. Männer ziehen deutlich später aus als Frauen. Es ist jetzt kurz nach 4.
5: Dankeschön. Hier ist das Bayernwelle Wetter. Heute ist mal Hitzepause, denn wir sind unter 20 Grad überall. In Bernau am Chiemsee 16, in Waging am See 17 und in der Ramsau haben wir 14 Grad. Überall Dauerregen und der wird erst mitten in der Nacht irgendwann aufhören. Das sollte ja auch, denn für morgen ist ein wunderschöner Tag angekündigt. Morgen am Donnerstag wolkenlos bis 25 Grad. Der Bayernwelle-Verkehrsservice, damit ihr sicher ankommt. A8 Salzburg Richtung München, weiterhin Stau zwischen Fraßdorf und Raubling. Das ist ein langes Stück, Stau fängt schon kurz vor Fraßdorf an und es bleibt bei einer Stunde Zeitverlust. Das haben wir dort schon seit Stunden. Auch in der Gegenrichtung der A8 gibt's Stau, also das ist dann die A8 in Richtung Salzburg. Kurz vor Grabenstedt ist nämlich eine Baustelle und die sorgt für den Stau mit einer Viertelstunde Zeitverlust. Dann ist es voll geworden jetzt auf der B306 Traunstein in Richtung Siegsdorf, also in Richtung Autobahn. Vor der Autobahn Stau mit einem Zeitverlust von 10 Minuten. Und für die, die es vor einer halben Stunde verpasst haben, die gute Nachricht, die Vollsperrung der B21 zwischen Unterjettenberg und Bad Reichenhall ist aufgehoben nach dem Murenabgang heute Vormittag. Ihr habt dort wieder freie Fahrt. Aber es gibt noch einen Blitzer, der steht auf der B20 am Hallturmer Berg, also von Bad Reichenhall in Richtung Berchtesgaden werdet ihr geblitzt. Blitzer steht in der vorletzten Kurve im Feldweg gleich nach der Kapelle, also an der altbekannten Stelle. Ruft uns auch an bei jedem Blitzer, den ihr seht, oder schickt uns eine WhatsApp. Beides hat ab sofort eine einheitliche Nummer. Sie lautet 08654 3x7 3x3. Dankeschön.
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5: Jawohl, kurz nach 16 Uhr. Grüß Gott, Peter Mack, mein Name. Ich freue mich jetzt, ein Missverständnis aufklären zu können im Gespräch mit meinem Chef. Hallo, Herr Intendant.
6: Ich wünsche Ihnen eine erfolgreiche Sendung.
5: Danke Ihnen vielmals. Sie, es geht um die deutsche Nationalmannschaft. Auf der hacken ja alle rum momentan. Und alle waren verwundert, dass der Bundeskanzler direkt nach dem Spiel geschrieben hat: Jungs, was für ein Spiel. Erinnern Sie sich?
6: Ja, genau.
5: Ja, und jetzt heißt es heute aus dem Bundeskanzleramt, diese Nachricht sei versehentlich veröffentlicht worden. Man hat sich also offenbar auf verschiedene Szenarien der deutschen Mannschaft vorbereitet und dann hat man aus Versehen die falsche Nachricht rausgeschickt. Sehen Sie, auch auf Führungsebenen wie im Bundeskanzleramt werden immer wieder grobe Fehler gemacht.
6: Ja, so ist es.
5: Ja, kennen Sie auch jemanden in einer Führungsposition, der ständig Fehler macht?
6: Nein, gar nicht.
5: Alles gut. Achso, sonst hätte ich Ihnen einen nennen können. Naja, macht nichts. Grüßen Sie Ihre Frau Gemahlin von mir, bitteschön.
6: Ja, können wir machen.
5: Ja, und auf Wiederhören. Jetzt habe ich mich auf dünnem Eis bewegt gerade, gell? Naja, gut. Walking on broken glass.

0: Mittwochnachmittag, hallo, hier ist die Bayernwelle. Es tut einem auch für die Kinder so leid, ne, dass die deutsche Nationalmannschaft jetzt ausgeschieden ist. Die Kinder hätten so einen Spaß dran gehabt, wenn es noch ein bisschen weitergegangen wäre. Jetzt stehen sie alle da mit ihrem Viertel- oder halbvollen Panini-Album und wissen nicht weiter. Liebe Kinder, wir haben einen Trost für euch. Es gibt eine Panini-Tauschbörse. Alle Infos jetzt von der Kollegin Angelina Kocalla.
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2: Mit Angelina Quocciala, servus. Morgen ist wieder Freilassinger Feierabend und das Motto lautet verspielt. Es gibt viele verschiedene Spielangebote in der Fußgängerzone inklusive Panini-Sticker-Tauschbörse. Vor allem die Kinder können sich also austoben und einen langen Sommerabend genießen. Wie immer gibt's Live-Musik, dieses Mal von der Band Groove Train. Kühle Getränke und gutes Essen sind natürlich auch mit am Start. Und zwei weitere Highlights: ab 16 Uhr tanzt eine Grundschulklasse für euch und ab 19 Uhr zieht dann eine Singgemeinschaft durch die Fußgängerzone. Schaut vorbei diesen Donnerstag beim Freilassinger Feierabend. Dann sind die Schellenberger im Ausnahmezustand. Dieses Wochenende ist wieder ihr Nationalfeiertag, sprich der Schellenberger Kirtag. Von Freitag bis Montag wird gefeiert, was das Zeug hält. Los geht's am Freitag um 20 Uhr mit der Wiesenparty. Da ist Bieranstich mit Bürgermeister Michael Ernst und danach heizen die Schweigerburm ein. Einlass ist ab 19 Uhr, und zwar für alle ab 16 Jahren. Bis um 8 Uhr zahlt sie außerdem nur den halben Eintritt und es fährt auch ein kostenloser Shuttle-Service. Seit 10 Jahren gibt es in Surheim den Tierschutzverein Lebensfreude Hund und auch das wird gefeiert. Schaut am Samstag ab 16 Uhr beim Fest in der Freilassinger Straße 22 in Surheim vorbei. Es gibt ein buntes Programm mit Riesentombola, Vorführungen der Rettungshundestaffel, Hundefriseurin Kathi und vielem mehr. Essen und Trinken gibt es natürlich auch und von 19 bis 22 Uhr spielt die Band Cheap Wine für euch. Und 75-jähriges Jubiläum feiert das Augustinum Berchtesgadener Land und zwar mit einem großen Jubiläumskonzert. Das Salonorchester der Bad Reichenhaller Philharmoniker spielt für euch ein Open Air und zwar nächste Woche Dienstag direkt beim Augustinum. Los geht's da um 18 Uhr. Der Einlass ist eine Dreiviertelstunde vorher bei freiem Eintritt. Und wenn ihr es euch beim Open Air besonders gemütlich machen wollt, bringt's einfach eure Picknickdecke und euren Klappstuhl mit. Bei schlechtem Wetter geht's einfach direkt in den Fest.
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0: Samu Haber und seine Band Sunrise Avenue mit den Hollywood Hills. Die Bayernwelle hier gleich mit einem der größten Party-Songs dieses Jahres, nämlich dem hier. Das sind Hurts und The Purple Disco Machine. Just a Wonderful Life kommt in 40 Sekunden.
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2: Mit Markus Zartner. Für einen flächendeckenden Öffi-Verkehr. Das Watzmobil im Berchtesgadener Land weitet sein Gebiet ab sofort auf die Marktgemeinde Teisendorf aus. Es ersetzt dort den bisherigen Gemeindebus und ist an 7 Tagen die Woche flexibel buchbar. Damit fährt das Watzmobil inzwischen in 14 von 15 Landkreiskommunen bei mehr als 1000 Haltestellen. Die Gemeinde Einring soll zum Jahreswechsel noch hinzukommen. Ein ähnliches Angebot ist heute auch in Ruhpolding an den Start gegangen, nämlich die neue Dorflinie Dorli. Auch hier ist ab sofort ein 8-Sitzer-Fahrzeug unterwegs, das Fahrgäste flexibel im Gemeindegebiet transportiert. Buchen könnt ihr eine Fahrt per App, online, telefonisch oder persönlich in der Touristinfo. Dorli und das Watzmobil sollen die bisherigen Busangebote ergänzen und für mehr Mobilität in der Fläche sorgen. Auch wenn das Wetter zumindest heute nicht so mitspielt, ab sofort ist die Alz wieder für Schlauchboote, Subs und Co. freigegeben. Von Seebruck nach Truchtlaching kann man sich dort ohne große Vorkenntnisse treiben lassen. Felix Fendt von der DLRG See und Truchtlaching.
3: Das ist noch der etwas ruhigere Abschnitt, der auch für Familien geeignet ist grundsätzlich. Per se aber natürlich nur für Personen, die auch schwimmen können. Das ist unsere Grundsatzempfehlung, dass sich nur Personen auch aufs Wasser begeben, mit Hilfsmitteln, Schlauchbooten, Subs, die auch ausreichende Schwimmkenntnisse haben.
2: Von Truchtlaching bis Altenmarkt wird es dann etwas wilder und deshalb empfiehlt das Landratsamt Traunstein und die DLRG, diesen Abschnitt nur bei entsprechender Erfahrung und ausreichender Wildwasserausrüstung zu befahren. Die besten Sportlerinnen und Sportler der Stadt Freilassing stehen heute Abend im Rathaussaal im Fokus. Für ihre Erfolge werden sie beim traditionellen Sportlerempfang ausgezeichnet. Mit dabei ist auch der Snowboarder Noah Victor, der bei den Olympischen Winterspielen in Mailand und Cortina für Deutschland an den Start gegangen ist. Aber auch aus anderen Sparten kommen die Geehrten, von Bergsport über Fußball bis hin zum Tanz. Und weitere Nachrichten aus unserer Region findet ihr auch auf bayernwelle.de.
4: Dankeschön, Markus Dartner. Das Bayernwelle-Wetter jetzt. Abgesehen von ein paar ganz kleinen Pausen regnet es heute unaufhörlich weiter und die Temperaturen sind wie erwartet unter 20 Grad. Wir haben in Chieming 17 zur Stunde, in Leobendorf sind es 18 und in Imzell 15 Grad. Ab morgen hört der Regen auf. Morgen haben wir einen wolkenlosen Tag und es wird wieder angenehm warm mit 25 Grad. Der Bayernwelle-Verkehrsservice, damit ihr sicher ankommt. A8 Salzburg Richtung München. Den ganzen Tag schon Stau zwischen Fraßdorf und Raubling, so auch jetzt. Und der Zeitverlust gleichbleibend 1 Stunde. Auch das haben wir schon den ganzen Tag. In der Gegenrichtung A8 Richtung Salzburg. Ganz leichte Behinderungen noch kurz vor Grabenstedt. Hier ist eine Baustelle. Es dauert 5 Minuten länger. Ebenso verliert ihr 5 bis 10 Minuten auf der B306 auf der Strecke von Traunstein in Richtung Siegsdorf, also in Richtung Autobahn. Und das ist es für den Moment. Gute Fahrt. Und vergesst nicht, es wird geblitzt in der Region. Am Halltürmer Berg, also auf der B20, steht einer. Blitzt euch in Richtung Berchtesgaden. Steht kurz nach der Kirche in der Kurve, also im Grunde da, wo er immer steht. Ruft uns an für weitere Blitzer, die ihr seht, bitte. Oder schickt uns eine WhatsApp. Beides ab sofort unter einer identischen Nummer. Sie geht so: 08654, 3x7, 3x3. Dankeschön.
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4: Jetzt kommt ein wunderbarer Musiker, den im Grunde immer schon jeder mochte. Der Mann heißt Jimmy Cliff, hat uns so schöne Songs gegeben wie I Can See Clearly Now, The Rain Is Gone und den hier erst recht. Der klingt nach Sommer. Er heißt ja entsprechend auch Reggae Nights. Jimmy Cliff jetzt auf der Bayernwelle. Ich bin Peter Mark. Hallo.

0: Eyes closed. Na, wenn Ed Sheeran selbst nicht fertig singt, dann übernehme ich das gerne. Merkt man ja kaum einen Unterschied. Hier ist die Bayernwelle. Hallo und grüß Gott. Ihr seht heute auf unserem Bayernwelle Instagram-Account Bilder, die ihr nur ganz selten sieht. Das sieht aus wie in einem Actionfilm. Grund dafür ist, dass es in Einring heute eine bundesweit einzigartige Großübung gab. Alle Einsatzkräfte aus der Region waren dort. Simuliert wurde ein Flugzeugabsturz mit Explosion, mit Wrackteilen, mit Verletzten und Toten, alles drum und dran, ist dort eben simuliert worden. Marianne Gottwald erklärt euch das mal.
1: Wir üben heute hier drei verschiedene Themen. Das ist einmal die polizeiliche Betreuung, auch von den Angehörigen. Dann ist es die Presse- und die Öffentlichkeitsarbeit. Und wir üben natürlich die Aufnahme von diesem großen Unglück. Also wir versuchen uns die Unglücksstelle anzuschauen. Wir wollen da Raster verlegen. Wir müssen alles genau dokumentieren und fotografieren und wollen natürlich die Leute identifizieren. Das ist unser Hauptziel.
0: Der Einsatzleiter heißt Walter Buch. Er musste diese gesamte Übung koordinieren. Besonders schwere Aufgabe war das.
2: Wir haben hier zum Glück Plastikpuppen und keine echten Leichen. Das ist eine extrem belastende Sache. Vor allem, wir reden hier auch leider nicht immer von vollständigen Leichen, sondern oft auch eben von entsprechenden Unfallbildern. Mit der Folge, das ist natürlich eine schwierige Arbeit, eine belastende Arbeit und eine Arbeit, die trotzdem akribisch gemacht werden muss. Weil ich muss natürlich schauen, dass ich alles zusammenbringe. Dann geht es auch sogar ein Streugut wird dann gesammelt. Wir haben natürlich verschiedene Gegenstände, Handys, Mobiltelefone, andere Sachen, die zugeordnet werden müssen. Also das ist für die Kollegen unglaublich wichtig, wenn dann, sage ich mal, die Rettungsmaßnahmen abgeschlossen sind, würde ich die Sache erstmal einzufrieren und wirklich dann akribisch zu dokumentieren, was jetzt genau passiert ist.
0: Wobei Walter Buggisch selbst natürlich sehr froh ist, dass er einen vergleichbaren Einsatz im echten Leben noch nie koordinieren musste.
2: Also zum Glück nicht. Wir hatten in meiner Zeit, als ich bei Oberbayern Süd war, hatten wir das Zugunglück bei Aibling gehabt und das ist ein vergleichbares Szenario. Es ist wirklich extrem aufwendig, weil da wirklich unglaublich viele Kräfte zu koordinieren sind. Aber wir sind zum Glück wirklich professionell bei der Polizei. Also wir haben Übung mit solchen Einsätzen, weil es leider halt doch immer wieder passiert in der Realität. Und zum anderen haben wir die Möglichkeit, es heute und an anderen Bereichen zu üben. Und das ist ein riesengroßer Vorteil, dass wir wirklich viel Übungsmöglichkeiten haben. Und das bringt natürlich Handlungssicherheit.
0: Also ihr seht, was da los war. Auf unserem Bayernwelle Instagram-Account findet verschiedene Videos dort. Guckt da mal rein, dann wisst ihr, dass da heute echt was los gewesen ist in Einring. Die Bayernwelle hier mit einem Klassiker von Billy Joel aus dem Album The Stranger. Gleich der erste Song auf dem Album, der dich weghaut. Er heißt Moving Out, Anthony's Song.

0: Ja, es ist ein verregneter Mittwochnachmittag, trotzdem ein sonniges Hallo von uns von der Bayernwelle. Es ist sehr günstig gerade, sich Deutschland-Trikots zu kaufen. Seit die Deutschen vorgestern ausgeschieden sind, werden die Dinger überall in ganz Deutschland verramscht. Die Preise haben sich halbiert. Also vorher hast du ungefähr 100 Euro für ein Trikot bezahlt, jetzt zahlst du nur noch um die 50. Wer doch keins hat, ich würde mir jetzt eins kaufen. Sind ja 4 Sterne drauf, die bleiben da auch drauf, mindestens die nächsten 20 Jahre, schätze ich mal. Also ohne, dass ein 5. dazu kommt, meine ich. Kurze Trinkpause, wenn wir schon beim Thema sind, und dann Linkin Park in the End.
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2: Und jetzt die Topmeldung aus der Region mit Markus Zartner. 12% der Deutschen identifizieren sich als queer, doch gerade auf dem Land ist Sichtbarkeit oft ein Problem. Daher veranstalten mehrere Initiativen jetzt im Juli den ersten Pride Month in den Landkreisen Traunstein und Berchtesgadenerland mit verschiedenen Aktionen. Das Ziel ist Sichtbarkeit, Vielfalt und Respekt. Mehr dazu in den regionalen Nachrichten um halb und auf bayernwelle.de.
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3: Ich bin Dominik Schweiger. Rente, Steuern, Gesundheit, Pflege. Die schwarz-rote Bundesregierung will ihr großes Reformpaket auf den Weg bringen. Heute berät der Koalitionsausschuss darüber. Wie lange die Beratungen im Kanzleramt dauern werden, ist völlig offen. Lia Matschulat berichtet aus Berlin.
4: Der Koalitionsausschuss ist auf mehrere Stunden Verhandlung eingestellt und will dann auch erst wieder bei Tageslicht informieren. Das hat Bundeskanzler Merz schon mal angekündigt. Er erwarte einen großen Sprung nach vorn. Für die Modernisierung des Landes gab er sich zuversichtlich. Bei allen Themen haben sich SPD und Union schon auf einiges geeinigt. Die größten Unstimmigkeiten gibt es etwa noch bei Änderungen der Arbeitszeit und einer Reform der Einkommensteuer.
3: Wer heute tankt, merkt das Ende des Tankrabatts sofort im Geldbeutel. Nach Angaben des ADAC kostet ein Liter Super E10 inzwischen im Schnitt 2,15 Euro. Diesel liegt bei 2,11 Euro. Der ADAC kritisiert außerdem, dass viele Mineralölkonzerne die Preise bereits gestern angehoben hätten, also noch vor dem offiziellen Ende des Tankrabatts. Wer günstige Mode, Ladekabel oder Spielzeug aus Ländern außerhalb der Europäischen Union bestellt, muss mit höheren Kosten rechnen. Bislang gab es eine Ausnahme für Lieferungen mit einem Wert von unter 150 Euro, die gilt jetzt nicht mehr. Die EU und die Bundesregierung wollen mit der neuen Regelung die Flut an Billigimporten ausländischer Plattformen wie zum Beispiel Temu eindämmen. Heftige Regenfälle haben sich in Teilen Bayerns auf den Flug- und Bahnverkehr ausgewirkt. Am Vormittag wurde am Flughafen München kurzzeitig die Abfertigung eingestellt. Es gab deswegen Verspätungen. Bereits in der Nacht waren Einsatzkräfte wegen der Unwetter gefordert. Vor allem in Oberfranken, Unterfranken und Oberbayern stürzten Bäume um, Straßen wurden überflutet. Allein in und um Aschaffenburg gab es mehr als 300 Feuerwehreinsätze. Ein vorbereiteter Jubelpost nach dem WM aus. Im Kanzleramt spricht man jetzt von einer Kommunikationspanne. Nach Angaben der Bundesregierung wurde auf X versehentlich ein Beitrag veröffentlicht, der offenbar für einen anderen Spielverlauf gedacht war. Kanzler Merz sei über das Ausscheiden der deutschen Nationalmannschaft enttäuscht, sagte ein Sprecher. In Regierungskreisen war von einem Abstimmungsfehler die Rede. Es ist jetzt kurz nach 5.
5: Dankeschön. Hier ist das Bayernwelle-Wetter. Es ist unverändert regnerisch bei Temperaturen unter 20 Grad. Wir messen in Obing 17, auch in Surheim 17 und in Bad Reichenhall am Parkino 16 Grad. Morgen wird es dafür wieder schön. Ausgleichende Gerechtigkeit, wenn man so will. Morgen wolkenloser Himmel, 25 Grad. Und das wird viele freuen, die sich am Samstag aufs Stadtfest in Bad Reichenhall freuen. Das kommende Wochenende wird auch sehr sonnig und super angenehm warm mit 25, 26 Grad. Der Bayernwelle Verkehrsservice, damit ihr sicher ankommt. Den ganzen Tag schon gibt's Stau auf der A8 Salzburg Richtung München zwischen Fraßdorf und Raubling. Das ist auch jetzt noch so und deshalb verliert ihr, weil das ein ziemlich langes Stück ist, auch ziemlich viel Zeit. Eine Stunde Passierdauer hier. Ansonsten haben wir Feierabendverkehr und es wird voller. B306 Traunstein in Richtung Siegsdorf, also in Richtung Autobahn. Vor der Autobahn Stau, 10 Minuten Zeitverlust haben wir hier. Und über den Piedinger Kreisel rüber, also auf der B20 Pieding Richtung Reichenhall. es ist auch voll, hier um die 10 Minuten Zeitverlust. Und letzte Meldung, bisschen Wartezeit am Grenzübergang Salzburg Richtung Freilassing wegen der Grenzkontrolle auf der Saarlachbrücke, knappe 10 Minuten mehr. Und dann gibt's noch einen Blitzer, der steht auf der B20 von Bad Reichenhall in Richtung Berchtesgaden, nämlich am Hallturmer Berg. Ruft uns an bei weiteren Blitzern, die ihr seht, oder schickt uns eine WhatsApp, beides ab sofort, eine identische Nummer, damit's leichter ist, 08654 3x7 3x3. Speichert die Nummer 08654 3x7 3x3. Vielen Dank.
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5: Oh, wir müssen noch ein herzliches Willkommen heute sagen. Die deutsche Fußballnationalmannschaft ist nach einem sehr kurzen Familienurlaub in Amerika heute wieder auf deutschem Boden gelandet. Möchte jemand applaudieren?
6: Nein!
5: Schade. Na dann, machen wir Musik. Peter Mack mein Name. Musik kommt von Glockenbach und Tom Walker. 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

0: Sieg aus dem wahrscheinlich Land des kommenden Fußballweltmeisters aus Frankreich. Ja, gut, müssen wir abwarten. Froskal, Ella, Ella. Hier ist die Bayern Belämmer. Ganz kurz mit dem ernsten Thema zwischendurch. Wir hören heute, dass in Bayern die Gewaltbereitschaft gegenüber Polizisten immer größer wird. Im vergangenen Jahr wurden so viele Polizisten im Dienst bei uns verletzt wie noch nie zuvor. Das hören wir jetzt von Innenminister Joachim Herrmann, der die Zahlen heute vorgestellt hat. Oliver Urbanke, wie beurteilt das Innenministerium die Lage denn?
1: Ja, auffällig ist vor allem, dass zwar insgesamt etwas weniger Polizistinnen und Polizisten Übergriffe erlebt haben, dazu gehören zum Beispiel Beleidigungen, Körperverletzungen, Bedrohung oder Widerstand, aber gleichzeitig sind mehr Polizeibeamte verletzt worden als im Vorjahr. Also vereinfacht lässt sich sagen, es gab ein paar weniger Angriffe, aber die, die es gab, sind zum Teil deutlich schwerer ausgefallen. Und, wenig überraschend, die meisten Gewalttaten, nämlich über 80%, sind von Männern begangen worden, von denen viele auch noch alkoholisiert waren.
0: Nur darf man angesichts der Zahlen aber schon von einer alarmierenden Entwicklung sprechen. Was wird denn getan für den Schutz der Polizistinnen und Polizisten?
1: Ja, es gibt verschiedene Maßnahmen. Seit 2019 sind zum Beispiel flächendeckend sogenannte Bodycams im Einsatz, also kleine Kameras, die die Beamtinnen und Beamten am Körper tragen und die freiwillig eingeschaltet werden können, um dann aufzuzeichnen, was in bestimmten Einsatzsituationen passiert. Außerdem wird gerade in Augsburg, Schweinfurt und Regensburg pilotweise getestet, ob und wie sinnvoll ein Einsatz von Tasern im Streifendienst ist. Das sind quasi Elektropistolen, die Angreifer mit Stromstößen bewegungsunfähig machen können.
0: Also in dem Bericht steht, es sind etwa 3200 Polizisten im vergangenen Jahr verletzt worden im Rahmen ihrer Einsätze. Das ist einfach zu viel und man darf hier nie vergessen, die machen auch nur ihren Job. Also es muss was getan werden und so, was wir heute vom Innenministerium gehört haben, wird auch einiges getan. Informationen für die Bayernwelle von Oliver Urbanke. Dankeschön. Whatever it takes, Imagine Dragons.

0: Eben Sleeping Satellite ist das der andere große Hit von Tasmin Archer, Somebody's Daughter. Die Bayernwelle hier gleich mit einem weiteren großen, nämlich dem größten von Alex Warren. Die ganze Welt bewegt gewesen von diesem Hit Ordinary und deswegen kommt er nach einem kurzen Break in voller Länge.
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2: Mit Markus Zartner. Erstmals gibt es in den Landkreisen Traunstein und Berchtesgadener Land einen Pride Month, zum Beispiel für homosexuelle oder bisexuelle Menschen. Organisiert von Queergarden, CSD Freilassing und dem Queer Traunstein e.V. soll so queeres Leben auf dem Land sichtbarer gemacht werden. Außerdem wollen die Veranstalter Begegnungen schaffen und für Vielfalt sorgen. Jess Eicher von CSD Freilassing.
3: Ich habe mit dem Thema, bis ich 19 war, hatte ich damit keine Berührpunkte. Also es ist weder in der Schule angesprochen worden, noch irgendwie in meinem Freundeskreis, Familie oder sonst irgendwie, dass es da Anlaufstellen gab für mich. Und ich finde einfach, da braucht es am Land sehr, sehr viel mehr Sichtbarkeit, dass Leute Berührpunkte damit haben, dass Leute auch nicht mehr so viel Angst haben müssen, sich zu outen und so viel Angst haben müssen davor, einfach sie selbst zu sein.
2: Genau das soll der Pride Month in den Landkreisen Traunstein und Berchtesgadener Land mit verschiedenen Veranstaltungen schaffen. Unter anderem sind queere Barabende und Karaokeabende in Traunstein sowie ein Christopher Street Day am 25. Juli geplant. Das medizinische Versorgungszentrum an der Fachklinik Berchtesgaden wechselt den Betreiber. Zum heutigen 1. Juli übergeben die Kliniken Südostbayern die Einrichtung an die Praxis der Doktorin Reichelt. Die bisherige Filialpraxis ist dafür in die Räume der Fachklinik umgezogen. Nach Angaben der Klinik profitieren Patientinnen und Patienten von kurzen Wegen zwischen ambulanter und stationärer Versorgung. Ziel sei eine engere Zusammenarbeit mit niedergelassenen Ärzten und eine langfristig gesicherte medizinische Betreuung. Durch die neue Struktur könne unter anderem die Diabetologie am Standort Berchtesgaden gesichert werden, so die KSOB in einer Mitteilung. Die Übergabe des medizinischen Versorgungszentrums sei Teil der strategischen Weiterentwicklung. Den bisher dort Beschäftigten sollen individuelle Perspektiven geschaffen werden. Und eine Vermisstensuche im Raum Aschau und Prien hat ein glückliches Ende genommen. Seit Dienstagmittag lief dort die Suche nach einem vermissten 37-Jährigen. Weil die Fahndung in den ersten Stunden keinen Erfolg brachte, wendete sich die Polizei am Abend dann an die Öffentlichkeit. Der Vermisste konnte dadurch am heutigen Mittwoch wohlbehalten in Oberaudorf aufgefunden werden. Entscheidend war demnach der Hinweis eines Zeugen. Und weitere Nachrichten aus unserer Region findet ihr auch auf bayernwelle.de.
1: Nachrichten aus der regionalen Wirtschaft mit der Max Eicher Unternehmensgruppe.
2: Vorstandswechsel bei der Kreissparkasse Traunstein-Trostberg. Zum heutigen 1. Juli übernimmt Dennis Ranz die Verantwortung für den Bereich Privat- und Firmenkundenvertrieb. Der diplomierte Sparkassenbetriebswirt war zuletzt bei der Sparkasse Unna Kamen tätig. Ranz folgt auf Michael Kinshofer, der nach erfolgreichen Jahren im Chiemgau in den Vorstand der Sparkasse Bad Tölz-Wolfratshausen wechselt. Die Kreissparkasse Traunstein-Trostberg betont in einer Mitteilung, Ranz bringe langjährige Vertriebserfahrung und bewährte Führungsqualitäten mit, um den erfolgreichen Weg der Kreissparkasse weiter fortzusetzen.
1: Das waren Nachrichten aus der regionalen Wirtschaft mit der Max Eicher Unternehmensgruppe.
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5: Hier ist das Bayernwelle-Wetter. Die Temperaturen in Prien am Chiemsee am Dampfersteg 17 Grad, in Laufen 17 Grad und in Marktschellenberg 16 Grad. Es wird vielerorts noch weiter regnen, bis heute spät in die Nacht rein. Und dann wachen wir morgen früh auf und haben einen ganz anderen Tag. Morgen wird es nämlich sommerlich, wolkenloser Himmel bei 25 Grad. Der Bayernwelle Verkehrsservice, damit ihr sicher ankommt. A8 Salzburg Richtung München. Ich sage alle halbe Stunde das Gleiche, denn wir haben den ganzen Tag schon Stau zwischen Fraßdorf und Raubling. So auch jetzt und der Zeitverlust ist gleichbleibend eine Stunde. Und B306 Traunstein in Richtung Siegsdorf, sprich in Richtung Autobahn. Auf der Strecke ist gerade voller Feierabendverkehr mit Stau und mit 10 Minuten, die es länger dauert. Letzte Meldung, Grenzübergang Salzburg Richtung Freilassing. Grenzkontrolle wie gehabt auf der Saale. Aktuell kleiner Stau auf dem Weg nach Deutschland. Es dauert 10 Minuten länger. Zu guter Letzt noch ein Blitzer, der auf der B20 am Haltturmer Berg, der blitzt euch in Richtung Berchtesgaden, steht an gewohnter Stelle kurz nach der Kirche in der Kurve. Sagt uns Bescheid bei weiteren Blitzern, die ihr seht, ruft uns an oder schickt eine WhatsApp an 08654 3x die 7, 3x die 3. 08654 3x die 7, 3x die 3.
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5: Vor ganz wenigen Wochen hat Olivia Dean in Deutschland ein paar Konzerte gegeben. Man hat allerdings ganz früh beim Kartenvorverkauf schon gemerkt, die Hallen, die wir für sie reserviert haben, sind viel zu klein. Und so hat man sie in die größten Hallen Deutschlands gepackt, unter anderem in die Uber Arena in Berlin. Und auch die wurde ratzeputz ausverkauft. Die Nation steht auf Olivia Dean und auf diesen Hit hier, Man I Need. Die Bayernwelle, Peter Mack, mein Name. Guten Abend.

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1: Seit heute gibt es auch in Bayern den Wassersens. Was das ist und was es bringen soll, das erkläre ich euch jetzt. Bisher ist Wasser bei uns kostenlos gewesen. Also wenn wir unseren Wasserhahn aufdrehen, zahlen wir zwar unseren Wasserversorgern ein bisschen Geld für die Infrastruktur, aber das Wasser an sich zahlen wir nicht. Jetzt haben wir immer wieder das Thema, dass die Grundwasserreserven ja oft sinken und sinken, während alle weiterhin feuchtfröhlich das Wasser verwenden, wie sie halt lustig sind. Durch den Wassersens soll diesem kostbaren Gut, dem Wasser, jetzt einfach ein Wert gegeben werden. Denn wenn wir für etwas bezahlen, dann, so die Hoffnung, gehen wir einfach besser damit um. Keine Sorge, es ist für uns im privaten Haushalt nicht viel, weil nur 10 Cent auf 1000 Liter Wasser anfallen. Das macht im Jahr pro Person ungefähr 5 Euro. Aber ein bisschen was ist es auch. Und Befürworter des Wassersens haben da vor allem Getränkehersteller im Kopf. Denn zum Beispiel ein bekannter Wasserhersteller aus unserer Region durfte bisher Quellwasser einfach entnehmen und an uns verkaufen. Ohne, dass er für das Wasser an sich auch nur einen Cent bezahlen musste. Und das ändert sich jetzt. Kritikern geht der Wassersens nicht weit genug und andere finden es einen totalen Schmarrn, aber der Freistaat Bayern rechnet durch den Wassersens jetzt mit 80 Millionen Euro Mehreinnahmen und dieses Geld kann er dann für Maßnahmen für den Trinkwasserschutz verwenden.
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2: Euwei, ein bisschen gescheiter.

0: Halo, Bayernwelle Musik von Beyoncé. Fliegen da im 16. Finale noch ein paar starke Mannschaften raus, könnte heute Abend passieren. Es finden heute weitere zwei Spiele statt. Jetzt gleich um 18 Uhr England spielt gegen den Kongo und um 22 Uhr sind die Belgier dran. Die spielen auch gegen eine afrikanische Mannschaft, gegen Senegal. Beide Spiele jetzt um 6 England Kongo und dann um 10 Belgien Senegal werden im ersten übertragen.
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2: Ich bin Dominik Schweiger. Heute könnte sich entscheiden, wie die größten Reformvorhaben der Bundesregierung aussehen. Union und SPD kommen jetzt am Abend zum Koalitionsausschuss zusammen. Auf der Tagesordnung stehen unter anderem Steuerentlastungen, Arbeitsmarktreformen sowie die Zukunft von Rente, Gesundheit und Pflege. Ob es dabei schon eine Einigung gibt, ist offen. Die Beratungen könnten sich bis morgen früh ziehen. Seit heute Nacht ist der Tankrabatt ausgelaufen und das merkt man auch. Der typische Anstieg um 12 war gar nicht so deutlich wie in den letzten Tagen. Trotzdem kostet der Liter Benzin und Diesel wieder deutlich über 2 Euro. Claudia Wächter berichtet.
3: Genau damit hatten viele Autofahrer gerechnet. Eine Überraschung war das also nicht. Und viele sind am späten Vormittag noch einmal schnell an die Zapfsäule gerollt. Zum Last-Minute-Tanken nach dem Motto, mitnehmen was geht. Auch der ADAC hatte einen Preisanstieg vorhergesagt und Tankstellenbetreiber kritisiert. Denn die hatten bereits gestern die Preise erhöht.
2: Immer mehr Strom wird erzeugt, ohne das Klima weiter zu belasten. Der Anteil der erneuerbaren Energien an der Stromproduktion ist weiter gestiegen. Im ersten halben Jahr lag er bei 58%. Das zeigen Zahlen des Bundesverbands der Energie- und Wasserwirtschaft. Vor allem aus Wind und Sonne ist demnach deutlich mehr erzeugt worden als zuvor. Zwei bayerische Dörfer haben beim Bundeswettbewerb Unser Dorf hat Zukunft abgeräumt. Oberkrumbach im Landkreis Nürnberger Land hat Gold gewonnen, Hallerstein im Landkreis Hof Silber. Die beiden Orte haben sich gegen 26 Finalisten aus ganz Deutschland durchgesetzt. Bewertet wurden unter anderem das soziale und kulturelle Leben, der Umgang mit Natur und Ressourcen, die wirtschaftliche Entwicklung sowie die Attraktivität des Ortsbildes. Bei der Fußball-WM wird das Teilnehmerfeld langsam übersichtlicher. Heute stehen die nächsten Sechzehntelfinals an. Den Anfang macht Mitfavorit England mit Coach Thomas Tuchel. Für die Briten geht's jetzt gegen die Demokratische Republik Kongo. Ab 22 Uhr trifft dann Belgien auf Senegal und ab 2 Uhr in der Nacht kämpft Co-Gastgeber USA gegen Bosnien-Herzegowina um den Einzug ins Achtelfinale. Es ist jetzt kurz nach 6.
4: Dankeschön, hier ist das Bayernwelle-Wetter. Heute Abend wird es noch vielerorts weiter regnen, morgen nicht mehr, denn morgen haben wir das totale Kontrastprogramm. Der ganze Donnerstag ist ein einziger wolkenloser Tag mit 25 Grad. Der Bayernwelle-Verkehrsservice, damit ihr sicher ankommt. Die gute Nachricht, Feierabendverkehr hat sich gelegt weitgehend. Die nicht so gute Nachricht, der Dauerstau der Ganztägige auf der A8 bleibt bestehen. Also A8 Salzburg Richtung München, von Fraßdorf bis Raubling, Stau mit weiterhin einer Stunde Zeitverlust. Und was die Blitzer angeht, haben wir kein Vorliegen aktuell. Sagt uns aber Bescheid bei jedem Blitzer, den ihr seht. Ruft uns an oder schickt eine WhatsApp an 08654 3x7 3x3.
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4: Kurz nach 6, Peter Mack mein Name. Herzlich willkommen auf der Bayernwelle und einen schönen Feierabend. Es gibt aktuell einen Mann, der liefert einen Radiohit nach dem anderen ab. Er heißt Miles Smith, liefert Hits mit Shabusi, aber auch alleine. Hier ist einer, den er ganz alleine gemacht hat. 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
1: Servus mit Angelina Quatschaller. Hier zeigt der musikalische Nachwuchs, was er drauf hat. Am Freitag ist im Magazin 3 in Bad Reichenhall das Jahreskonzert des Freilassinger Musikzentrums mc-music.org. Klein und groß stürmen hier die Bühne und stellen sich mit allem, was sie gelernt haben, dem Publikum. Musikalisch ist wirklich alles mit dabei. Lasst euch überraschen und kommt vorbei ins Magazin 3. Diesen Freitag um 20 Uhr. Der Eintritt ist frei. Wahlweise könnt ihr euren Freitagabend auch in der Freilassinger Fußgängerzone verbringen. Hier gibt die Stadtkapelle wieder ein Standkonzert. Das Ganze ist wie gewohnt gegenüber von Optik Wiedenmann in der Hauptstraße und für euch auch komplett kostenlos. Also gern am Freitag auch vorbeischauen beim Standkonzert der Freilassinger Stadtkapelle. Dann ist auch das beliebte Ruppoldinger Street Food Festival für die ganze Familie zurück. Und das mit neuem Namen. Aus Lebensgfui wird Fuigurt. Der Eintritt, der ist frei und dazu gibt's Live-Musik mitten aus der Region. Als Top-Act spielt Samstagabend der Regensburger Sebastian Kretz für euch. Seid dabei beim Street Food Festival Fuigurt und entdeckt die Genussmeile im Ruppoldinger Kurpark. Am Freitag von 15 bis 22 Uhr, am Samstag von 11 bis 22 Uhr und am Sonntag von 11 bis 20 Uhr. 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
5: Mit Markus Zartner. Für einen flächendeckenden Öffi-Verkehr. Das Watzmobil im Berchtesgadener Land weitet sein Gebiet ab sofort auf die Marktgemeinde Theisendorf aus. Es ersetzt dort den bisherigen Gemeindebus und ist an 7 Tagen die Woche flexibel buchbar. Damit fährt das Watzmobil inzwischen in 14 von 15 Landkreiskommunen bei mehr als 1000 Haltestellen. Die Gemeinde Einring soll zum Jahreswechsel noch hinzukommen. Ein ähnliches Angebot ist heute auch in Ruhpolding an den Start gegangen, nämlich die neue Dorflinie Dorli. Auch hier ist ab sofort ein 8-Sitzer-Fahrzeug unterwegs, das Fahrgäste flexibel im Gemeindegebiet transportiert. Buchen könnt ihr eine Fahrt per App, online, telefonisch oder persönlich in der Touristinfo. Dorli und das Watzmobil sollen die bisherigen Busangebote ergänzen und für mehr Mobilität in der Fläche sorgen. Auch wenn das Wetter zumindest heute nicht so mitspielt, ab sofort ist die Alz wieder für Schlauchboote, Subs und Co. freigegeben. Von Seebruck nach Truchtlaching kann man sich dort ohne große Vorkenntnisse treiben lassen. Felix Fendt von der DLRG See und Truchtlaching.
6: Das ist noch der etwas ruhigere Abschnitt, der auch für Familien geeignet ist grundsätzlich. Per se aber natürlich nur für Personen, die auch schwimmen können. Das ist unsere Grundsatzempfehlung, dass sich nur Personen auch aufs Wasser begeben, mit Hilfsmitteln, Schlauchbooten, Subs, die auch ausreichende Schwimmkenntnisse haben.
5: Von Truchtlaching bis Altenmarkt wird es dann etwas wilder und deshalb empfiehlt das Landratsamt Traunstein und die DLRG, diesen Abschnitt nur bei entsprechender Erfahrung und ausreichender Wildwasserausrüstung zu befahren. Die besten Sportlerinnen und Sportler der Stadt Freilassing stehen heute Abend im Rathaussaal im Fokus. Für ihre Erfolge werden sie beim traditionellen Sportlerempfang ausgezeichnet. Mit dabei ist auch der Snowboarder Noah Victor, der bei den Olympischen Winterspielen in Mailand und Cortina für Deutschland an den Start gegangen ist. Aber auch aus anderen Sparten kommen die Geehrten, von Bergsport über Fußball bis hin zum Tanz. Und weitere Nachrichten aus unserer Region findet ihr auch auf bayernwelle.de.
7: Vielen Dank, hier ist das Bayernwelle-Wetter. Bis in die Abendstunden heute bleibt es verregnet, aber dafür gibt's morgen am Donnerstag das Kontrastprogramm. Der ganze Tag morgen wird wolkenlos bei 25 Grad. Die kurze Sommerpause ist dann also schon wieder vorbei. Und kurzer Hinweis noch für die, die sich am Wochenende auf Stadtfest Bad Reichenhall am Samstagabend freuen. Das wird super, denn auch am Wochenende 25, 26 Grad und viel Sonnenschein. Der Bayernwelle Verkehrsservice, damit ihr sicher ankommt. Wie schon den ganzen Tag, auch jetzt noch Stau auf der A8 Salzburg in Richtung München zwischen Fraßdorf und Raubling. Es dauert eine Dreiviertelstunde länger. Sonst aber keine Störungen vorliegend, auch keine Blitzer übrigens. Also sagt uns Bescheid, sobald ihr Blitzer seht, schickt uns eine WhatsApp oder ruft uns an. Geht beides unter einer Nummer ab sofort und die lautet 08654 3x die 7, 3x die 3.
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7: Ich kann euch sagen, das wird noch ganz schön spannend in diesem Jahr, was den Trainerjob der deutschen Nationalmannschaft angeht. Julian Nagelsmann, also der aktuelle, hat zwar noch 2 Jahre Vertrag, nur hat man das Gefühl, es will ihn keiner mehr nach dieser WM. Alle schreien nach Jürgen Klopp, das tun sie im Grunde schon seit Jahren, also der käme schon in Frage. Und jetzt kommt einer unserer Weltmeister, nämlich Mats Hummels, um die Ecke und sagt, ich kann mir noch einen ganz anderen vorstellen, nämlich Pep Guardiola, langjähriger Trainer in Spanien, Trainer des FC Bayern, Trainer von Man City und so weiter. Also wenn einer Erfahrung hat, dann dieser Mann. Und Mats Hummels sagt, den könnte ich mir richtig gut vorstellen. Alle sagen, im August, September könnte eine Entscheidung fallen. Jetzt ein neuer Name also mit in den Ring geworfen. Da bin ich echt gespannt. Ich sage, es wird spannend. Also zurück zu unserer Kernkompetenz. Die lautet nicht Fußball, die lautet Musik. Mel C gleich, Never Be The Same Again. Und jetzt die Rainbirds mit Blueprint. Peter Mack, mein Name. Guten Abend.

Melanie C. ist im Grunde das Spice Girl gewesen, dem du am wenigsten nach der Trennung der Spice Girls einen Solo-Erfolg zugetraut hättest. Aber sie hat die meisten Hits gehabt und die besten. Never Be The Same Again. Ihr hört die Bayernwelle. Guten Abend. Ich bin Peter Mack. Hab gleich Robbie Williams, Something Beautiful. Und jetzt One Republic, Need Your Love.

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3: Ich bin Dominik Schweiger. Im Fall der Sabotage an den Nord Stream Pipelines gibt es jetzt Anklage. Der Generalbundesanwalt wirft einem Ukrainer vor, die Sprengstoffanschläge in der Ostsee vor knapp 4 Jahren geplant zu haben. Das bestätigte die Anwaltskanzlei des Mannes. Angriffe auf Energieinfrastruktur gelten nach internationalem Recht als Kriegsverbrechen. Seit es teilweise legal ist, greifen vor allem junge Männer immer häufiger zu Cannabis. Das zeigt eine Untersuchung des Robert-Koch-Instituts. Demnach hat letztes Jahr fast jeder dritte Mann zwischen 18 und 25 Jahren Cannabis konsumiert, mehr als noch 2 Jahre davor. Nach Einschätzung des RKI hatte dieser Trend aber schon vor der Teillegalisierung begonnen. Seit heute tut Tanken im Geldbeutel wieder mehr weh. Der Liter Super E10 hat um mehr als 13 Cent zugelegt, Diesel sogar um gut 15 Cent. Der befürchtete Rekordsprung am Mittag ist aber ausgeblieben. Thomas Brockt berichtet.
4: Seit Mitternacht ist der Tankrabatt Geschichte. Die Steuermäßigung von knapp 17 Cent pro Liter gibt es nicht mehr. Aktuell müssen sich die Autofahrer also erstmal wieder auf Preise über 2 Euro pro Liter einstellen. Geblieben ist auf jeden Fall die 12-Uhr-Regel, also nur eine Erhöhung pro Tag. Super E10 etwa kostete danach heute im Schnitt 2,15 Euro, Diesel 2,11 Euro.
3: Auf dem Lech treibt derzeit eine ölige Flüssigkeit. Einsatzkräfte versuchen, die Verunreinigung einzudämmen, die sich wegen der starken Strömung aber schnell ausgebreitet hat. Eine Gefahr für die Bevölkerung besteht nach bisherigen Erkenntnissen nicht. Baden im Lech und der Aufenthalt an den Stränden werden vorsorglich trotzdem nicht empfohlen. Auch in Richtung Abend bleibt's recht nass, vor allem von den Alpen bis zum Bayerischen Wald. Später klart's dann immer mehr auf und dann kann sich örtlich auch Nebel bilden. Morgen scheint neben lockeren Wolken häufig die Sonne. Im nördlichen Franken zieht's gegen Abend schon wieder zu. Die Höchstwerte liegen morgen zwischen 23 und 29 Grad. Auch am Freitag ist es überwiegend sonnig und windig.
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5: Mittwochabend im Studio ist Evi Dettel. Das heißt, es ist Zeit für die Bavarian Rotation, unsere Sendung mit Musik aus Bayern. Heute habe ich wieder 2 tolle Künstler dabei, beziehungsweise Bands. Erstmal Sophia Zoe aus München und Amistad, ein Brüderduo, ursprünglich aus Rosenheim. Ganz lang waren die Jungs aber auch in Australien, denn sie haben auch australische Pässe. Und auch sie stellen uns einen ganz neuen Song vor. Das heißt, es geht ziemlich englisch zu. Wir starten aber mit einer bayerischen Nummer und Django 3000, bunter Vogel.

ich bin Sophia Zoe, Singer-Songwriterin und Musikproduzentin aus München. Ich mache souligen Pop, bin 26 Jahre alt und mache Musik seit Kindesbeinen auf. Passend zum Frühlingsanfang habe ich Nature's Calling veröffentlicht. In dem Song geht es darum, dass wir unsere eigene Bestimmung finden, indem wir in die Natur gehen. Ich glaube, jeder kennt dieses Phänomen, in der Natur total anzukommen. Und genau diese Erfahrung wollte ich mit einem Song erzählen. Ganz natürlich ist dabei auch so ein Reggae-Feeling entstanden, wo man das Gefühl hat, man kann sich so richtig zurücklehnen und einfach nur das Dasein und das Jetzt genießen. Bei mehreren Spaziergängen habe ich übrigens auch Vögelgesänge aufgenommen und dieses Gezwitscher in die Musik mit reingebracht. Das heißt, das, was ihr hört, sind wirklich unsere bayerischen Vögel. Also viel Spaß mit Nature's Calling. Vielleicht ist er auch für euch ein kleiner Zen-Moment in Form von Musik.

Ich bin Sophia Zoe und ihr hört die Bavarian Rotation. Das Klavier ist ein wunderbares Instrument zum Komponieren. Ich habe mich hingesetzt und einfach in mich reingespürt und gemerkt, die ganze Zukunft ist so ungewiss und man merkt es besonders in seinen 20er Jahren, finde ich. Dann aber diese Gewissheit zu haben, es gibt einen Ort, zu dem man nach Hause kommt und dieser Ort ist ein Mensch. Das hat mich dann dazu inspiriert, I Belong to You zu schreiben. Ein ganz großes Highlight war es für mich, ins Studio zu fahren und mit echten Streichern mein Streicherarrangement aufzunehmen. Das war auch das erste Mal, wo ich dirigiert habe und dann auch noch meine eigene Musik. Das war wirklich ein magischer Moment. Ein anderes Highlight waren auch die Aufnahmen mit der Gitarre. Ich muss gestehen, ich habe einen Lieblingsgitarristen in München. Er spielt auch bei der Teddy Show oder bei Joy Denalani und Max Herre. Und er heißt Ferdinand Kirner und er hat mir alle Gitarrenspuren und eben auch dieses prägnante Solo am Ende eingespielt. Und dieses Solo, das ist so schön, dass er das so umsetzen konnte, wie ich das mir vorgestellt habe. Das war einfach nur unglaublich. Übrigens erinnert das Solo auch an einen großen Major Artist aus den 80er Jahren und die Auflösung, wer diese Person ist, die mich da inspiriert hat, findet ihr auf meinem Instagram-Kanal sophiazoe_music. Ich bin Sophia Zoe und ihr hört meinen Song I Belong to You. I

Ich bin Sophia Zoe und ihr hört die Bavarian Rotation. Aktuell produziere ich meine nächsten Singles. Die Songs werden über den Sommer und Herbst veröffentlicht. Und natürlich spiele ich Konzerte im Sommer mit Band. Ich freue mich riesig auf diese Live-Konzerte, also kommt super gerne vorbei. Und wenn du willst, verpass keine Musik mehr und schreib dich in mein Newsletter ein auf www.sophiazoe.world. Mein Songwunsch ist SOS von der Band Fuck You. Das ist die Band von Ferdinand Kirner und ich liebe ihre Records, denn ich stehe total auf diesen Oldschool-Funk-Soul-Sound. Und gerade auch hier auf die Vocals von Adriano Prestel, die so diesen Curtis Mayfield-Vibe geben. Also viel Spaß mit SOS.

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1: Mit Markus Zartner. Für einen flächendeckenden Öffi-Verkehr. Das Watzmobil im Berchtesgadener Land weitet sein Gebiet ab sofort auf die Marktgemeinde Theisendorf aus. Es ersetzt dort den bisherigen Gemeindebus und ist an 7 Tagen die Woche flexibel buchbar. Damit fährt das Watzmobil inzwischen in 14 von 15 Landkreiskommunen bei mehr als 1000 Haltestellen. Die Gemeinde Einring soll zum Jahreswechsel noch hinzukommen. Ein ähnliches Angebot ist heute auch in Ruhpolding an den Start gegangen, nämlich die neue Dorflinie Dorli. Auch hier ist ab sofort ein 8-Sitzer-Fahrzeug unterwegs, das Fahrgäste flexibel im Gemeindegebiet transportiert. Buchen könnt ihr eine Fahrt per App, online, telefonisch oder persönlich in der Touristinfo. Dorli und das Watzmobil sollen die bisherigen Busangebote ergänzen und für mehr Mobilität in der Fläche sorgen. Auch wenn das Wetter zumindest heute nicht so mitspielt, ab sofort ist die Alz wieder für Schlauchboote, Saps und Co. freigegeben. Von Seebruck nach Truchtlaching kann man sich dort ohne große Vorkenntnisse treiben lassen. Felix Fendt von der DLRG See und Truchtlaching.
2: Das ist noch der etwas ruhigere Abschnitt, der auch für Familien geeignet ist grundsätzlich. Per se aber natürlich nur für Personen, die auch schwimmen können. Das ist unsere Grundsatzempfehlung, dass sich nur Personen auch aufs Wasser begeben mit Hilfsmitteln, Schlauchbooten, Saps, die auch ausreichende Schwimmkenntnisse haben.
1: Von Truchtlaching bis Altenmarkt wird es dann etwas wilder und deshalb empfiehlt das Landratsamt Traunstein und die DLRG, diesen Abschnitt nur bei entsprechender Erfahrung und ausreichender Wildwasserausrüstung zu befahren. Und eine Vermisstensuche im Raum Aschau und Prien hat ein glückliches Ende genommen. Seit Dienstagmittag lief dort die Suche nach einem vermissten 37-Jährigen. Weil die Fahndung in den ersten Stunden keinen Erfolg brachte, wendete sich die Polizei am Abend dann an die Öffentlichkeit. Der Vermisste konnte dadurch am heutigen Mittwoch wohlbehalten in Oberaudorf aufgefunden werden. Entscheidend war demnach der Hinweis eines Zeugen. 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
3: Auch in Richtung Abend bleibt's recht nass, vor allem von den Alpen bis zum Bayerischen Wald. Später klart's dann immer mehr auf und dann kann sich örtlich auch Nebel bilden. Morgen scheint neben lockeren Wolken häufig die Sonne. Im nördlichen Franken zieht's gegen Abend schon wieder zu. Die Höchstwerte liegen morgen zwischen 23 und 29 Grad. Auch am Freitag ist es überwiegend sonnig und windig.
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Wir sind Amistad, das bin ich, der Josef und mein Bruder Jan. Wir sind Zwillinge und machen schon eine ganze Weile Musik. Jan wollte immer Musiker werden, schon seitdem er 6 Jahre alt ist und hat in zahlreichen Coverbands gespielt. Und ich bin dann eher spät sozusagen zur Musik gekommen. Wir sind mit 19 nach Australien gezogen, weil wir australische Pässe haben durch unseren Vater. Und dann sind wir dort hängen geblieben und dort haben wir Amistad gegründet und machen jetzt schon seit 15 Jahren Musik, sind vor vier, fünf Jahren zurückgezogen und wohnen aktuell wieder in Rosenheim. Und unsere Musikrichtung würde ich beschreiben, Folk, Folky, Indie, Singer, Songwriter. So eigentlich mit der ganzen Band, aber eher mit akustischen Elementen wie Gitarre, Klavier, sehr viel Gesang, aber doch auch größer. Unser Song Seasons, den wir vor knapp 2 Jahren veröffentlicht haben, der hat uns ganz viele Türen geöffnet, vor allem in die internationale Musikszene. Und dadurch haben wir die ganze Welt getourt und touren immer noch in der ganzen Welt herum und sind super dankbar, dass wir diesen Song haben, der uns da einfach ganz viel ermöglicht hat. Und vor allem auf Social Media einfach die Reichweite gebracht hat und macht immer noch nach wie vor Spaß, den zu spielen und ihn auch ab und zu mal selbst anzuhören. Wir sind Amistad und ihr hört unseren Song Seasons.

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1: Wir sind Amistad und ihr hört die Bavarian Rotation.
2: Über die Zeit haben wir realisiert, dass wir keine Lieblingsorte haben, sondern Lieblingsmenschen. Und darum geht auch das neue Lied Like Home, dass egal wo wir sind, solange da die Menschen sind, die wir lieben und die uns lieben, dass wir immer ein Zuhause haben. Und ja, darum geht auch die ganze neue EP, die ganze neue Musik dieses Jahr, um die Menschen, die unser Leben so bereichern und mit denen wir das Leben teilen dürfen und dass das eigentlich der größte Reichtum ist, den man haben kann.
1: Wir sind Amistad und ihr hört gerade unseren Song Like Home.

0: Wir sind Amistad und ihr hört die Bavarian Rotation.
1: Wir freuen uns schon sehr, unsere neue CD im September veröffentlichen zu dürfen mit 5 neuen Songs, die wir dann auch im Sommer auf vielen Festivals spielen dürfen dieses Jahr. Ja, ganz viel in Deutschland, Österreich und Schweiz. Und Open-Air-Konzerte sind immer was ganz Besonderes für uns. Und dann auch im November noch die große Europa-Tour, die dann 4 Wochen lang ist, wo wir unsere Musik dann ja wieder mit ganz vielen Menschen teilen dürfen und weiterhin unseren Traum leben dürfen, wofür wir extrem dankbar sind.
0: Als Song einer anderen Band haben wir für euch den Künstler Xavi. Der kommt ursprünglich aus dem Süden und ist nach Berlin gezogen und macht ganz tolle Musik auf Deutsch. Und den habe ich letztes Jahr auf Instagram entdeckt und bin großer Fan geworden. Und sein Song ABC höre ich des Öfteren. Daher hört doch mal rein.

schon wieder ist eine Bavarian Rotation zu Ende. Ich sage danke fürs Zuhören. Bis zum nächsten Mal. Mal schauen, wer uns dann wieder mit frischer Musik aus dem Freistaat überrascht. Einen schönen Abend wünscht euch Evi Dettel. Servus.

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1: Ich bin Dominik Schweiger. Nach jahrelangen Ermittlungen hat die Bundesanwaltschaft im Fall Nord Stream Anklage erhoben. Angeklagt ist ein Ukrainer, der als mutmaßlicher Drahtzieher der Anschläge im September 2022 gilt. Nach Medienberichten lautet die Anklage unter anderem auf Kriegsverbrechen, das Herbeiführen einer Sprengstoffexplosion und die Zerstörung von Bauwerken. Der Mann war letztes Jahr in Italien festgenommen und später nach Deutschland ausgeliefert worden. Ökostrom ist in Deutschland weiter auf dem Vormarsch. Im ersten Halbjahr 2026 hatte klimaneutral erzeugter Strom mit 58% einen so großen Anteil am Stromverbrauch wie noch nie in diesem Zeitraum. Das geht aus Hochrechnungen des Bundesverbands der Energie- und Wasserwirtschaft hervor. Mehr von Ronny Thorau.
2: Vor allem die Stromerzeugung aus Wind und Sonne hat im ersten Halbjahr kräftig zugelegt. Das lag vor allem wohl daran, dass einfach mehr Wind wehte als im ersten Halbjahr 2025. Und es regnete weniger. Das begünstigte die Stromerzeugung aus Sonnenenergie neben dem stetigen Ausbau von Photovoltaikanlagen. Aus Wasserkraft wurde dagegen im ersten Halbjahr etwas weniger Strom erzeugt.
1: Wer heute tankt, merkt das Ende des Tankrabatts sofort im Geldbeutel. Nach Angaben des ADAC kostet ein Liter Super E10 inzwischen im Schnitt 2,15 Euro, Diesel liegt bei 2,11 Euro. Der ADAC kritisiert außerdem, dass viele Mineralölkonzerne die Preise bereits gestern angehoben hätten, also noch vor dem offiziellen Ende des Tankrabatts. Ein Tornado auf dem Bodensee, genauer gesagt eine Wasserhose, hat für einen beeindruckenden Anblick gesorgt. Vor Friedrichshafen war das Naturphänomen rund 15 Minuten lang zu sehen. Nach Schätzungen des Wetterdienstes erreichte der Wirbel Windgeschwindigkeiten von bis zu 150 Kilometern pro Stunde. Da der Tornado nur über dem Wasser hing, gab es keine Verletzten oder Zerstörungen. Die Tiger aus einem privaten Gehege in Sachsen sind umgezogen. Gut 6 Wochen nach dem Ausbruch eines der Tiere haben Fachleute die verbleibenden Raubkatzen abgeholt und einer Tierschutzorganisation übergeben. Zuvor hatte das Landratsamt die Halterin aufgefordert, die Haltungsbedingungen zu verbessern. Es ist jetzt 8:15. Auch in Richtung Abend bleibt's recht nass, vor allem von den Alpen bis zum Bayerischen Wald. Später klart's dann immer mehr auf und dann kann sich örtlich auch Nebel bilden. Morgen scheint neben lockeren Wolken häufig die Sonne. Im nördlichen Franken zieht's gegen Abend schon wieder zu. Die Höchstwerte liegen morgen zwischen 23 und 29 Grad. Auch am Freitag ist es überwiegend sonnig und windig.
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1: Hallo auf die Straßen. Wir schauen auf die A8 München Richtung Salzburg zwischen Rosenheim West und Rohrdorf. Aktuell 6 Kilometer Stau. Dauert hier circa 15 Minuten länger. Wo es geht, eine gute und vor allem sichere Fahrt.
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2: Ich bin Dominik Schweiger. Nach jahrelangen Ermittlungen hat die Bundesanwaltschaft im Fall Nord Stream Anklage erhoben. Angeklagt ist ein Ukrainer, der als mutmaßlicher Drahtzieher der Anschläge im September 2022 gilt. Nach Medienberichten lautet die Anklage unter anderem auf Kriegsverbrechen, das Herbeiführen einer Sprengstoffexplosion und die Zerstörung von Bauwerken. Der Mann war letztes Jahr in Italien festgenommen und später nach Deutschland ausgeliefert worden. Ein Tornado auf dem Bodensee, genauer gesagt eine Wasserhose, hat für einen beeindruckenden Anblick gesorgt. Vor Friedrichshafen war das Naturphänomen rund 15 Minuten lang zu sehen. Nach Schätzungen des Wetterdienstes erreichte der Wirbel Windgeschwindigkeiten von bis zu 150 Kilometern pro Stunde. Da der Tornado nur über dem Wasser hing, gab es keine Verletzten oder Zerstörungen. Auch in Richtung Abend bleibt's recht nass, vor allem von den Alpen bis zum Bayerischen Wald. Später klart's dann immer mehr auf und dann kann sich örtlich auch Nebel bilden. Morgen scheint neben lockeren Wolken häufig die Sonne. Im nördlichen Franken zieht's gegen Abend schon wieder zu. Die Höchstwerte liegen morgen zwischen 23 und 29 Grad. Auch am Freitag ist es überwiegend sonnig und windig.
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2: Hallo auf die Straßen. Wir schauen auf die A8 München Richtung Salzburg zwischen Rosenheim West und Rohrdorf. Aktuell 6 Kilometer Stau. Dauert hier circa 15 Minuten länger. Wo es geht, gute und vor allem sichere Fahrt.
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1: Ich bin Dominik Schweiger. Die Bundesanwaltschaft hat in Hamburg Anklage gegen einen mutmaßlichen Drahtzieher der Nord Stream-Anschläge im September 2022 erhoben. Das hat die Kanzlei des angeklagten Ukrainers bestätigt. Thomas Brock berichtet.
2: Die Bundesanwaltschaft wirft dem Mann laut Medienberichten Kriegsverbrechen, das Herbeiführen einer Sprengstoffexplosion und die Zerstörung von Bauwerken vor. Der Ukrainer war im vergangenen Jahr im Italienurlaub gefasst worden. Er wehrte sich monatelang gegen die Auslieferung nach Deutschland. Im November wurde er dann aber überstellt.
1: Wind und Sonne liefern in Deutschland so viel Strom wie noch nie. Im ersten Halbjahr kamen nach Hochrechnungen 58% des Stromverbrauchs aus erneuerbaren Energien. Ein neuer Rekord für diesen Zeitraum. Vor allem Windkraft und Photovoltaik legten weiter zu. Bis zum Ziel der Bundesregierung ist es aber noch ein Stück. Bis 2030 sollen nämlich 80% des Stromverbrauchs aus erneuerbaren Energien stammen. Der Sparkurs bei Mercedes sorgt jetzt für Gegenwind aus den eigenen Reihen. Die IG Metall ruft Beschäftigte an mehreren deutschen Standorten zu Protesten auf. Auslöser sind neue Sparmaßnahmen des Konzerns. So wird eine tarifliche Sonderzahlung verschoben. Außerdem will Mercedes die Arbeitszeit neu verhandeln, nach dem Motto mehr arbeiten für das gleiche Geld. Dadurch soll der Konzern zukunftsfähig werden, heißt es. Seit es teilweise legal ist, greifen vor allem junge Männer immer häufiger zu Cannabis. Das zeigt eine Untersuchung des Robert-Koch-Instituts. Demnach hat letztes Jahr fast jeder dritte Mann zwischen 18 und 25 Jahren Cannabis konsumiert. Mehr als noch 2 Jahre zuvor. Nach Einschätzung des RKI hatte dieser Trend aber schon vor der Teillegalisierung begonnen. Lange sah es nach einer Überraschung bei der Fußball-WM aus, am Ende hat sich aber doch England durchgesetzt. Nach einem frühen Rückstand war es dann doch ein 2:1 gegen die Demokratische Republik Kongo. Um 22 Uhr unserer Zeit spielen dann noch Belgien und Senegal gegeneinander, in der Früh dann Co-Gastgeber USA gegen Bosnien-Herzegowina. Es ist jetzt 9:15. Es klart jetzt immer mehr auf in Bayern. Stellenweise kann sich auch mal Nebel bilden. Bis in die Früh sinken die Temperaturen auf Werte um 14 bis 9 Grad. Über den Tag scheint neben lockeren Wolken häufig die Sonne. Im nördlichen Franken zieht es gegen Abend dann aber auch schon wieder zu. Die Höchstwerte liegen morgen zwischen 23 und 29 Grad. Und auch am Freitag ist es überwiegend sonnig, dafür ein bisschen windiger.
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1: Die A99 München Nord Richtung München Südwest zwischen dem Dreieck Münchenfeld-Moching und dem Dreieck München-Allach. Aktuell 4 Kilometer Stau, dauert gut 20 Minuten, um hier durchzukommen. Wo es geht, eine Route und vor allem sichere Fahrt.
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2: Ich bin Dominik Schweiger. Die Bundesanwaltschaft hat in Hamburg Anklage gegen einen mutmaßlichen Drahtzieher der Nord Stream-Anschläge im September 2022 erhoben. Das hat die Kanzlei des angeklagten Ukrainers bestätigt. Thomas Brock berichtet.
3: Die Bundesanwaltschaft wirft dem Mann laut Medienberichten Kriegsverbrechen, das Herbeiführen einer Sprengstoffexplosion und die Zerstörung von Bauwerken vor. Der Ukrainer war im vergangenen Jahr im Italienurlaub gefasst worden. Er wehrte sich monatelang gegen die Auslieferung nach Deutschland. Im November wurde er dann aber überstellt.
2: Wind und Sonne liefern in Deutschland so viel Strom wie noch nie. Im ersten Halbjahr kamen nach Hochrechnungen 58% des Stromverbrauchs aus erneuerbaren Energien. Ein neuer Rekord für diesen Zeitraum. Vor allem Windkraft und Photovoltaik legten weiter zu. Bis zum Ziel der Bundesregierung ist es aber noch ein Stück. Bis 2030 sollen nämlich 80% des Stromverbrauchs aus erneuerbaren Energien stammen. Es klart jetzt immer mehr auf in Bayern. Stellenweise kann sich auch mal Nebel bilden. Bis in die Früh sinken die Temperaturen auf Werte um 14 bis 9 Grad. Über den Tag scheint neben lockeren Wolken häufig die Sonne. Im nördlichen Franken zieht's gegen Abend dann aber auch schon wieder zu. Die Höchstwerte liegen morgen zwischen 23 und 29 Grad. Und auch am Freitag ist es überwiegend sonnig, dafür ein bisschen windiger.
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2: Die A99 München Nord Richtung München Südwest zwischen dem Dreieck Münchenfeld-Moching und dem Dreieck München-Allach. Aktuell 4 Kilometer Stau, dauert gut 20 Minuten, um hier durchzukommen. Wo es geht, Route und vor allem sichere Fahrt.
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2: Ich bin Moritz Einzel. Knapp 4 Jahre nach den Anschlägen auf die Nord Stream Pipelines beginnt jetzt die juristische Aufarbeitung. Die Bundesanwaltschaft hat Anklage gegen einen ehemaligen ukrainischen Soldaten erhoben. Er soll eine Gruppe angeführt haben, die die Sabotage verübt hat. Nach ARD-Informationen wird ihm unter anderem ein Angriff auf die zivile Energieinfrastruktur vorgeworfen. Der Mann war vor knapp einem Jahr in Italien festgenommen worden. Für die schwarz-rote Koalition sind es richtig wichtige Verhandlungen. Die Spitzen von Union und SPD beraten im Koalitionsausschuss über ein umfassendes Reformpaket. Auf der Tagesordnung stehen unter anderem Steuerentlastungen, Änderungen bei den Sozialsystemen und Reformen am Arbeitsmarkt. Kanzler Merz hat sich vor Beginn der Gespräche zuversichtlich gezeigt. Ergebnisse werden morgen erwartet. Seit heute tut Tanken im Geldbeutel wieder mehr weh. Der Liter Super E10 hat um mehr als 13 Cent zugelegt, Diesel sogar um gut 15 Cent. Der befürchtete Rekordsprung am Mittag ist aber ausgeblieben. Thomas Brockt berichtet.
3: Seit Mitternacht ist der Tankrabatt Geschichte. Die Steuerermäßigung von knapp 17 Cent pro Liter gibt es nicht mehr. Aktuell müssen sich die Autofahrer also erstmal wieder auf Preise über 2 Euro pro Liter einstellen. Geblieben ist auf jeden Fall die 12-Uhr-Regel, also nur eine Erhöhung pro Tag. Super E10 etwa kostete danach heute im Schnitt 2,15 Euro, Diesel 2,11 Euro.
2: 2 tote Fledermäuse im Landkreis Aschaffenburg sind positiv auf Tollwut getestet worden. Die Behörden geben aber Entwarnung, für Menschen bestehe keine Gefahr. Wer eine Fledermaus findet, sollte sie trotzdem nicht anfassen, sondern das Veterinäramt oder die Fledermausberater verständigen. England hat bei der Fußball-WM im 16. Finale gerade noch die Kurve bekommen. Gegen die Demokratische Republik Kongo lag das Team von Thomas Tuchel früh zurück, gewann am Ende aber noch mit 2:1. Doppeltorschütze für England war Stürmer Harry Kane vom FC Bayern.
4: Gordon works it to Kane in the D. Kane finds a position.
2: So klang der Siegtreffer mit englischem Originalkommentar. Jetzt geht's weiter mit Belgien gegen Senegal und ab 2 Uhr spielt dann Co-Gastgeber USA gegen Bosnien-Herzegowina. Es ist jetzt 10:15. Es klart jetzt immer mehr auf in Bayern. Stellenweise kann sich auch mal Nebel bilden. Bis in die Früh sinken die Temperaturen auf 14 bis 9 Grad. Über den Tag scheint neben lockeren Wolken häufig die Sonne. Im nördlichen Franken zieht's gegen Abend zu. Die Höchstwerte liegen morgen zwischen 23 und 29 Grad. Auch am Freitag ist es überwiegend sonnig und windig.
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2: Vorsicht auf der A6 Nürnberg Richtung Heilbronn, da ist die Einfahrt rot nach einem Unfall gesperrt. A6 Heilbronn Richtung Nürnberg zwischen Aurach und Herrieden liegen Gegenstände auf der Fahrbahn. A9 München Richtung Nürnberg zwischen Langenbruck und Manching 3 Kilometer Stau, 13 Minuten der Zeitverlust. Und zwischen Hilpoltstein und Allersberg Vorsicht, da ist eine Entenfamilie auf der Fahrbahn.
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1: Ich bin Moritz Einzel. Knapp 4 Jahre nach den Anschlägen auf die Nord Stream Pipelines beginnt jetzt die juristische Aufarbeitung. Die Bundesanwaltschaft hat Anklage gegen einen ehemaligen ukrainischen Soldaten erhoben. Er soll eine Gruppe angeführt haben, die die Sabotage verübt hat. Nach ARD-Informationen wird ihm unter anderem ein Angriff auf die zivile Energieinfrastruktur vorgeworfen. Der Mann war vor knapp einem Jahr in Italien festgenommen worden. 2 tote Fledermäuse im Landkreis Aschaffenburg sind positiv auf Tollwut getestet worden. Die Behörden geben aber Entwarnung, für Menschen bestehe keine Gefahr. Wer eine Fledermaus findet, sollte sie trotzdem nicht anfassen, sondern das Veterinäramt oder die Fledermausberater verständigen. Es klart jetzt immer mehr auf in Bayern. Stellenweise kann sich auch mal Nebel bilden. Bis in die Früh sinken die Temperaturen auf 14 bis 9 Grad. Über den Tag scheint neben lockeren Wolken häufig die Sonne. Im nördlichen Franken zieht es gegen Abend zu. Die Höchstwerte liegen morgen zwischen 23 und 29 Grad. Auch am Freitag ist es überwiegend sonnig und windig.
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1: Vorsicht auf der A6 Nürnberg Richtung Heilbronn, da ist die Einfahrt rot nach einem Unfall gesperrt. A6 Heilbronn Richtung Nürnberg zwischen Aurach und Herrieden liegen Gegenstände auf der Fahrbahn. A9 München Richtung Nürnberg zwischen Langenbruck und Manching 3 Kilometer Stau, 13 Minuten der Zeitverlust. Und zwischen Hilpoltstein und Allersberg, Vorsicht, da ist eine Entenfamilie auf der Fahrbahn.
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2: Ich bin Moritz Einzel. Rund 4 Jahre nach den Anschlägen auf die Nord Stream Pipelines in der Ostsee hat die Bundesanwaltschaft Anklage erhoben gegen den mutmaßlichen Drahtzieher. Dem Ukrainer wird unter anderem das Herbeiführen einer Sprengstoffexplosion und die Zerstörung von Bauwerken vorgeworfen. Bei der Sabotageaktion im September 2022 hatten Sprengsätze Leitungen schwer beschädigt, die für den Transport von russischem Gas gebaut worden waren. Die Spitzen von Union und SPD beraten im Koalitionsausschuss über ein umfassendes Reformpaket. Es geht um eine Reform der Einkommensteuer, Änderungen bei den Sozialsystemen und am Arbeitsmarkt. Bundeskanzler Merz zeigte sich zuversichtlich, einen großen Sprung nach vorne zu machen. Ziel sei es, den privaten Konsum zu stärken und Investitionen der Wirtschaft anzukurbeln. Ergebnisse werden für morgen erwartet. Das Bundeskabinett hat Änderungen im Reservistendienst der Bundeswehr auf den Weg gebracht. Vorgesehen ist, dass Reservisten wieder zu Wehrübungen verpflichtet werden sollen. Verteidigungsminister Pistorius.
3: Bisher mussten sowohl Arbeitgeber als auch Reservisten einer Heranziehung zustimmen. Das soll laut Gesetzentwurf entfallen. In Zukunft sollen Reservistinnen verpflichtend zur Reservedienstleistung herangezogen werden können. Die Heranziehung wird aber gestaffelt, sowohl nach der Dauer, in der hier für die jemand Dienst geleistet hat bei der Bundeswehr, und auch das Alter spielt eine Rolle.
2: Bis 2033 soll die Bundeswehrreserve auf mindestens 200.000 Frauen und Männer aufgestockt werden. Seit es teilweise legal ist, greifen vor allem junge Männer immer häufiger zu Cannabis. Das zeigt eine Untersuchung des Robert-Koch-Instituts. Demnach hat letztes Jahr fast jeder dritte Mann zwischen 18 und 25 Jahren Cannabis konsumiert, mehr als noch 2 Jahre zuvor. Nach Einschätzung des RKI hatte dieser Trend aber schon vor der Teillegalisierung begonnen. Bei der Fußball-WM hat England mit viel Mühe das Achtelfinale erreicht. Das Team von Coach Thomas Tuchel besiegte die Demokratische Republik Kongo mit 2:1. Beide Treffer für die Engländer erzielte Bayern-Stürmer Harry Kane. Im Achtelfinale trifft England auf Co-Gastgeber Mexiko. Jetzt gerade ist Halbzeit im 16. Finale zwischen Belgien und dem Senegal. Und die Senegalesen führen mit 1:0. Und um 2 Uhr ist dann Anstoß bei der Partie zwischen Co-Gastgeber USA und Bosnien-Herzegowina. Es ist jetzt 11:15. Es klart jetzt immer mehr auf in Bayern. Stellenweise kann sich auch mal Nebel bilden. Bis in die Früh sinken die Temperaturen auf 14 bis 9 Grad. Über den Tag scheint neben lockeren Wolken häufig die Sonne. Im nördlichen Franken zieht es gegen Abend zu. Die Höchstwerte liegen morgen zwischen 23 und 29 Grad. Auch am Freitag ist es überwiegend sonnig und windig.
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2: Eine Meldung von der A3, Frankfurt Richtung Würzburg, zwischen Weibersbrunn und Rohrbrunn, ein defekter LKW auf der rechten Spur. A8 München Richtung Salzburg, zwischen Irschenberg und Rosenheim West, da sind die rechte Spur und die Standspur gesperrt, wegen auf der Fahrbahn abgestellter Fahrzeuge. Und A9 Nürnberg Richtung München, zwischen Langenbruck und dem Dreieck Holledau, ein Unfall.
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2: Ich bin Moritz Einzel. Rund 4 Jahre nach den Anschlägen auf die Nord Stream Pipelines in der Ostsee hat die Bundesanwaltschaft Anklage erhoben gegen den mutmaßlichen Drahtzieher. Dem Ukrainer wird unter anderem das Herbeiführen einer Sprengstoffexplosion und die Zerstörung von Bauwerken vorgeworfen. Bei der Sabotageaktion im September 2022 hatten Sprengsätze Leitungen schwer beschädigt, die für den Transport von russischem Gas gebaut worden waren. Die Spitzen von Union und SPD beraten im Koalitionsausschuss über ein umfassendes Reformpaket. Es geht um eine Reform der Einkommenssteuer, Änderungen bei den Sozialsystemen und am Arbeitsmarkt. Bundeskanzler Merz zeigte sich zuversichtlich, einen großen Sprung nach vorne zu machen. Ziel sei es, den privaten Konsum zu stärken und Investitionen der Wirtschaft anzukurbeln. Ergebnisse werden für morgen erwartet. Es klart jetzt immer mehr auf in Bayern. Stellenweise kann sich auch mal Nebel bilden. Bis in die Früh sinken die Temperaturen auf 14 bis 9 Grad. Über den Tag scheint neben lockeren Wolken häufig die Sonne. Im nördlichen Franken zieht's gegen Abend zu. Die Höchstwerte liegen morgen zwischen 23 und 29 Grad. Auch am Freitag ist es überwiegend sonnig und windig.
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2: Eine Meldung von der A3, Frankfurt Richtung Würzburg, zwischen Weibersbrunn und Rohrbrunn, ein defekter LKW auf der rechten Spur. A8 München Richtung Salzburg, zwischen Irschenberg und Rosenheim-West, da sind die rechte Spur und die Standspur gesperrt, wegen auf der Fahrbahn abgestellter Fahrzeuge. Und A9 Nürnberg Richtung München, zwischen Langenbruck und dem Dreieck Holledau, ein Unfall.
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1: Ich bin Moritz Einzel. 7,5 Stunden hat's gedauert. Am späten Abend haben die Spitzen von Union und SPD ihre Beratungen über das Reformpaket im Koalitionsausschuss beendet. Kanzler Merz hatte im Vorfeld gesagt:
2: Meine Erwartung ist, dass wir wirklich einen großen Sprung nach vorn machen in der Modernisierung unseres Landes, dass wir auch das Thema Wettbewerbsfähigkeit prioritär im Blick haben und dass wir alles tun, damit private Haushalte konsumieren können, aber auch die Industrie investieren kann.
1: Und die Koalition hat sich auf diverse Reformen geeinigt. Die Ergebnisse sollen am Donnerstagmorgen auf einer Pressekonferenz vorgestellt werden. Mit dabei im Koalitionsausschuss war auch Bayerns Ministerpräsident Söder. Der hätte sonst sicher beim Sommerempfang der Handwerkskammer für München und Oberbayern vorbeigeschaut. Da hat ihn am Abend Staatskanzleichef Herrmann vertreten. Ein großes Thema im Handwerk, der Bürokratieabbau. Da sagte Herrmann, der Staat dürfe nicht überall schwarze Schafe sehen.
3: Es ist die Konsequenz dann, dass man alles bis ins Letzte regelt und jeder noch einen Kontrolleur kriegt und der Kontrolleur noch einmal einen Kontrolleur, am Ende niemand mehr wirklich durchblickt. Deshalb dieses Umdenken wieder hin zu mehr den Leuten zutrauen, die Leute einfach machen lassen.
1: Herrmann zeigte sich zuversichtlich, dass die Koalition in Berlin unter anderem Erleichterungen bei Berichtspflichten für Handwerker beschließt. Wind und Sonne liefern in Deutschland so viel Strom wie noch nie. Im ersten Halbjahr kamen nach Hochrechnungen 58% des Stromverbrauchs aus erneuerbaren Energien. Ein neuer Rekord für diesen Zeitraum. Vor allem Windkraft und Photovoltaik legten weiter zu. Gerade ist noch die Fußball-WM in vollem Gange, doch Ende August, da startet auch die Bundesliga wieder. Jetzt ist klar, Meister FC Bayern bestreitet das Eröffnungsspiel am Freitag, den 28. August, gegen den VfB Stuttgart. Dann wird auch der Marokkaner Ismail Saibari das Bayern-Trikot anziehen. Die Münchner haben die Verpflichtung des Offensivmanns von der PSV Eindhoven verkündet. Mit bislang 3 Treffern für Marokko ist er einer der auffälligsten WM-Spieler. Bei der Fußball-WM hat England das Achtelfinale erreicht. Die von Thomas Tuchel trainierten Three Lions besiegten die Demokratische Republik Kongo nach langem Rückstand noch mit 2:1. Bayern-Stürmer Harry Kane traf 2-mal. Nach der Partie Belgien gegen den Senegal trifft um 2 Uhr noch Co-Gastgeber USA auf Bosnien-Herzegowina. Es ist jetzt 11:45. Es klart jetzt immer mehr auf in Bayern. Stellenweise kann sich auch mal Nebel bilden. Bis in die Früh sinken die Temperaturen auf 14 bis 9 Grad. Über den Tag scheint neben lockeren Wolken häufig die Sonne. Im nördlichen Franken zieht's gegen Abend zu. Die Höchstwerte liegen tagsüber zwischen 23 und 29 Grad. Auch am Freitag ist es überwiegend sonnig und windig.
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1: Vorsicht auf der B15 Landshut Saalhaupt, in beiden Richtungen zwischen Schierling Süd und Schierling Nord, Gefahr durch mehrere Rehe auf der Fahrbahn.
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2: Ich bin Moritz Einzel. 7,5 Stunden hat's gedauert. Am späten Abend haben die Spitzen von Union und SPD ihre Beratungen über das Reformpaket im Koalitionsausschuss beendet. Kanzler Merz hatte im Vorfeld gesagt:
3: Meine Erwartung ist, dass wir wirklich einen großen Sprung nach vorn machen in der Modernisierung unseres Landes, dass wir auch das Thema Wettbewerbsfähigkeit prioritär im Blick haben und dass wir alles tun, damit private Haushalte konsumieren können, aber auch die Industrie investieren kann.
2: Und die Koalition hat sich auf diverse Reformen geeinigt. Die Ergebnisse sollen am Donnerstagmorgen auf einer Pressekonferenz vorgestellt werden. Mit dabei im Koalitionsausschuss war auch Bayerns Ministerpräsident Söder. Der hätte sonst sicher beim Sommerempfang der Handwerkskammer für München und Oberbayern vorbeigeschaut. Da hat ihn am Abend Staatskanzleichef Herrmann vertreten. Ein großes Thema im Handwerk, der Bürokratieabbau. Da sagte Herrmann, der Staat dürfe nicht überall schwarze Schafe sehen.
4: Das ist die Konsequenz dann, dass man alles bis ins Letzte regelt und jeder noch einen Kontrolleur kriegt und der Kontrolleur noch einmal einen Kontrolleur, am Ende niemand mehr wirklich durchblickt. Deshalb dieses Umdenken wieder hin zu mehr den Leuten zutrauen, die Leute einfach machen lassen.
2: Herrmann zeigte sich zuversichtlich, dass die Koalition in Berlin unter anderem Erleichterungen bei Berichtspflichten für Handwerker beschließt. Es klart jetzt immer mehr auf in Bayern. Stellenweise kann sich auch mal Nebel bilden. Bis in die Früh sinken die Temperaturen auf 14 bis 9 Grad. Über den Tag scheint neben lockeren Wolken häufig die Sonne. Im nördlichen Franken zieht's gegen Abend zu. Die Höchstwerte liegen tagsüber zwischen 23 und 29 Grad. Auch am Freitag ist es überwiegend sonnig und windig.
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2: Vorsicht auf der B15 Landshut-Saalhaupt. In beiden Richtungen zwischen Schierling Süd und Schierling Nord. Gefahr durch mehrere Rehe auf der Fahrbahn.
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0: Heute ist der 2. Juli. Namenstag hat heute Wiltrud und außerdem ist heute Marie Heimsuchung. Der Tag erinnert an den Besuch der Gottesmutter Maria bei ihrer Cousine Elisabeth. Früher sind am 2. Juli Haselnusszweige geschnitten und in die Schlüssellöcher der Türen gesteckt worden. Das soll das Haus vor Blitzeinschlägen schützen. Denn auf dem Heimweg von ihrem Besuch ist die schwangere Maria von einem Gewitter überrascht worden und hat unter einem Haselstrauch Schutz gesucht. Eine alte Bauernregel sagt außerdem, wenn es an dem Tag regnet, soll das auch 40 Tage so bleiben. Am 2. Juli 1505 ist der 21-jährige Student Martin Luther zu Fuß auf dem Weg nach Erfurt, um dort sein Jurastudium zu beginnen. In der Nähe des Dorfes Stotternheim gerät er in ein heftiges Sommergewitter und wird beinahe von einem Blitz getroffen. In Todesangst gelobt Luther, Mönch zu werden. Aus dem Mönch wird der Reformator von Wittenberg und der Gründer einer neuen Kirche. Mich hat das Gelübde gereut, sagt Martin Luther später rückblickend. Trotzdem habe er auf den Beschluss beharrt. Um 5.17 Uhr ist heute Sonnenaufgang, um 21.13 Uhr geht sie wieder unter.
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0: Ich bin Moritz Einzel. Die Spitzen von Union und SPD haben sich auf ein umfassendes Reformpaket für Wachstum und Beschäftigung geeinigt. Nach ARD-Informationen gehört dazu auch eine Reform der Einkommensteuer. Konkrete Einzelheiten wurden am Abend allerdings nicht bekannt. Im Vorfeld hatte Kanzler Merz gesagt, es solle einen großen Sprung nach vorne geben. Die Ergebnisse der 7,5 Stunden langen Verhandlungen wollen die Spitzen der Bundesregierung am Vormittag bei einer Pressekonferenz vorstellen. Nach jahrelangen Ermittlungen hat die Bundesanwaltschaft im Fall Nord Stream Anklage erhoben. Angeklagt ist ein Ukrainer, der als mutmaßlicher Drahtzieher der Anschläge im September 2022 gilt. Nach Medienberichten lautet die Anklage unter anderem auf Kriegsverbrechen, das Herbeiführen einer Sprengstoffexplosion und die Zerstörung von Bauwerken. Der Mann war letztes Jahr in Italien festgenommen und später nach Deutschland ausgeliefert worden. Bayerns Staatskanzleichef Herrmann hat den Wert einer handwerklichen Ausbildung gewürdigt. Beim Sommerempfang der Handwerkskammer für München und Oberbayern sagte er, dass die Handwerksbetriebe selbst dabei die wichtigste Rolle spielen.
1: Darum sind wir falsch beraten, wenn wir laufend dazu übergehen, viele Bereiche zu akademisieren. Und nur damit man dann anschließend vielleicht höher eingruppiert wird irgendwo, zu sagen, das muss jetzt auch noch jemand, der muss auch noch an der Uni und Berufe, die klassisch nicht akademisch sind, in die hochschulische Ausbildung reinzuziehen. Das ist ein Fehler.
0: Master und Meister müssten gleich sein, so Herrmann. Der CSU-Politiker warb dafür, an den Schulen in Bayern mehr über Handwerksberufe zu informieren. Kanada nimmt nächstes Jahr am Eurovision Song Contest in Bulgarien teil. Das hat der Veranstalter, die Europäische Rundfunkunion, in Genf mitgeteilt. Kanada wird nach Australien das zweite Land aus Übersee sein, das ein Lied ins Rennen um die ESC-Krone schicken wird. Den diesjährigen ESC in Wien hatte die bulgarische Sängerin Dara mit dem Lied Bangaranga gewonnen. Bei der Fußball-WM hat Belgien das Achtelfinale erreicht. Das Team besiegte den Senegal nach einem 0:2 Rückstand noch mit 3:2 nach Verlängerung. Im Achtelfinale treffen die Belgier auf den Sieger des 16. Finales zwischen Co-Gastgeber USA und Bosnien-Herzegowina. Die Partie beginnt um 2 Uhr. Schon am frühen Abend hatte sich England gegen die Demokratische Republik Kongo mit 2:1 durchgesetzt und trifft als nächstes auf Co-Gastgeber Mexiko. Es ist jetzt 1:05. Es klart jetzt immer mehr auf in Bayern. Stellenweise kann sich auch mal Nebel bilden. Bis in die Früh sinken die Temperaturen auf 14 bis 9 Grad. Über den Tag scheint neben lockeren Wolken häufig die Sonne. Im nördlichen Franken zieht's gegen Abend zu. Die Höchstwerte liegen tagsüber zwischen 23 und 29 Grad. Auch am Freitag ist es überwiegend sonnig und windig.
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0: Vorsicht auf der A96 München Richtung Lindau in Höhe Windach. Ein Unfall.
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1: Mit Angelina Quarcialas, Servus. Das Wochenende rückt in greifbare Nähe und es gibt wieder jede Menge zu erleben zwischen Chiemsee und Königssee. Morgen Abend spielt die Freilassinger Stadtkapelle ihr nächstes Standkonzert. Das Ganze ist wie gewohnt gegenüber von Optik Wiedenmann in der Fußgängerzone und komplett kostenlos. Also gerne morgen Abend um 19.30 Uhr vorbeischauen beim Standkonzert der Freilassinger Stadtkapelle. Wir bleiben in Freilassing, denn am Sonntag ist im Lokschuppen der nächste Jazz-Frühschoppen. Für euch spielt das Daniel Stockhammer-Trio. Es hat Songs aus dem Great American Songbook für euch dabei und wird grandios verstärkt. Und zwar vom Trompeten-Virtuosen Barney Gierlinger. Karten inklusive Museumsbesuch bekommt ihr jetzt für 15 Euro bei Ticket Scharf. Los geht der Jazz-Frühschoppen dann am Sonntag um 11 Uhr. Seit 10 Jahren gibt's in Surheim den Tierschutzverein Lebensfreude Hund und das wird gefeiert. Schaut am Samstag ab 16 Uhr beim Fest in der Freilassinger Straße 22 in Surheim vorbei. Es gibt ein buntes Programm mit Riesentombola-Vorführungen der Rettungshundestaffel, Hundefriseurin Kathi und vielem mehr. Essen und Trinken gibt's natürlich auch und von 19 bis 22 Uhr spielt noch die Band Cheap Wine für euch. Und ab morgen verwandelt sich der Ruppoldinger Kurpark in eine Genussmeile. Das beliebte Ruppoldinger Streetfood Festival ist zurück, jetzt mit neuem Namen. Aus Lebensgefühl wird Vollgurt. Der Eintritt ist frei und dazu gibt's Live-Musik mitten aus der Region. Als Top-Act spielt Samstagabend zum Beispiel der Regensburger Sebastian Kretz für euch. Seid dabei beim Streetfood Festival Vollgurt morgen von 15 bis 22 Uhr, am Samstag von 11 bis 22 Uhr und am Sonntag dann von 11 bis 20 Uhr.
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2: Ich bin Moritz Einzel. Die Spitzen von Union und SPD haben sich auf ein umfassendes Reformpaket für Wachstum und Beschäftigung geeinigt. Nach ARD-Informationen gehört dazu auch eine Reform der Einkommensteuer. Konkrete Einzelheiten wurden am Abend allerdings nicht bekannt. Im Vorfeld hatte Kanzler Merz gesagt, es solle einen großen Sprung nach vorne geben. Die Ergebnisse der 7,5 Stunden langen Verhandlungen wollen die Spitzen der Bundesregierung am Vormittag bei einer Pressekonferenz vorstellen. Bayerns Staatskanzleichef Herrmann hat den Wert einer handwerklichen Ausbildung gewürdigt. Beim Sommerempfang der Handwerkskammer für München und Oberbayern sagte er, dass die Handwerksbetriebe selbst dabei die wichtigste Rolle spielen.
3: Darum sind wir falsch beraten, wenn wir laufend dazu übergehen, viele Bereiche zu akademisieren. Und nur damit man dann anschließend vielleicht höher eingruppiert wird irgendwo, zu sagen, das muss jetzt auch noch jemand, der muss auch noch an der Uni und Berufe, die klassisch nicht akademisch sind, in die hochschulische Ausbildung reinzuziehen. Das ist ein Fehler.
2: Master und Meister müssten gleich sein, so Herrmann. Der CSU-Politiker warb dafür, an den Schulen in Bayern mehr über Handwerksberufe zu informieren. Es klart jetzt immer mehr auf in Bayern. Stellenweise kann sich auch mal Nebel bilden. Bis in die Früh sinken die Temperaturen auf 14 bis 9 Grad. Über den Tag scheint neben lockeren Wolken häufig die Sonne. Im nördlichen Franken zieht's gegen Abend zu. Die Höchstwerte liegen tagsüber zwischen 23 und 29 Grad. Auch am Freitag ist es überwiegend sonnig und windig.
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2: Vorsicht auf der A96 München Richtung Lindau in Höhe Windach. Ein Unfall.
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2: Ich bin Moritz Einzel. Die Koalitionsspitzen von Union und SPD haben sich am späten Abend auf ein Reformpaket für Wachstum und Beschäftigung geeinigt. Die konkreten Ergebnisse sollen am Vormittag präsentiert werden. Nach ARD-Informationen gelang eine Einigung auf eine Einkommensteuerreform. Außerdem wurden Reformen der Arbeitsmarktregelungen und Maßnahmen zum Abbau von Bürokratie beschlossen. Bürokratieabbau, das ist auch ein großes Thema im bayerischen Handwerk. Beim Sommerempfang der Handwerkskammer für München und Oberbayern hat sich dazu Staatskanzleichef Herrmann geäußert.
3: Wir durchforsten das bayerische Recht und fragen im Grunde bei jeder Vorschrift, braucht es das noch oder kann das weg? Und im Zweifel streichen wir es halt weg. Und dann schauen wir, was passiert. Wenn die Welt untergeht, dann machen wir es halt wieder. Vermutlich geht sie nicht unter. Bei den wenigsten Regelungen geht die Welt unter, wenn sie fehlen. Also sind wir schon ein Stück weiter.
2: Handwerker seien aber vor allem vom Bundesrecht betroffen, so Herrmann. Da machte der CSU-Politiker Hoffnung auf Entlastungen durch die Reformbeschlüsse der Bundesregierung. Das Bundeskabinett hat 2 Gesetzentwürfe zur Stärkung der Bundeswehr beschlossen. Reservisten sollen künftig wieder zu Wehrübungen verpflichtet werden können. Verteidigungsminister Pistorius schränkte aber ein.
4: Es gibt eine Anhörung und natürlich die Möglichkeit, persönliche Gründe, die dagegen sprechen, jeweils seitens des Arbeitgebers, Unabkömmlichkeit oder auch des Arbeitnehmers zu berücksichtigen.
2: Außerdem soll der Bau von militärischer Infrastruktur beschleunigt werden. Wer günstige Mode, Ladekabel oder Spielzeug aus Ländern außerhalb der EU bestellt, muss mit höheren Kosten rechnen. Bislang gab es eine Ausnahme für Lieferungen mit einem Wert von unter 150 Euro. Das gilt jetzt nicht mehr. Die EU und die Bundesregierung wollen mit der neuen Regelung die Flut an Billigimporten ausländischer Plattformen wie etwa Temu eindämmen.